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1: Im Studio Sebastian Rosenauer, es ist 3 Uhr. Viele Essenszusteller müssen bald ihre Motorfahrräder bzw. E-Mopeds umrüsten. Ab Oktober gelten im Straßenverkehr für sie nämlich dieselben Regeln wie für normale Mopeds. Martina Großfortner.
2: Das heißt, Fahrerinnen und Fahrer brauchen dann eine Nummerntafel, einen Helm, eine Versicherung, einen Mopedführerschein und Menschen ab 20 ein ärztliches Gutachten und sie dürfen nicht mehr am Radweg fahren. Die E-Mopeds müssten umgerüstet werden, sagt Armin Kaltenegger vom Kuratorium für Verkehrssicherheit.
3: Das muss ein Blinker haben, das muss gute Bremsen haben, das muss ein solides Fahrwerk haben, das muss eine bestimmte Bereifung haben.
2: Die Umrüstung ist technisch sehr aufwendig und zu teuer. Kaltenegger geht davon aus, dass ein Neukauf günstiger sein wird. Wer im Oktober trotzdem mit den jetzigen E-Mopeds unterwegs ist, riskiert hohe Strafen.
3: Ich werde zum Beispiel am Radweg erwischt mit einem Fahrzeug, das ein Motorfahrrad ist. Dann werde ich Strafe zahlen, weil ich keinen Helm gehabt habe. Ich habe kein Kennzeichen gehabt, ich habe keine Versicherung gehabt. Das summiert sich zusammen und geht in die Tausende.
2: So Kaltenegger.
1: Im Südwesten Frankreichs bedrohen die Waldbrände weiterhin die Stadt Bordeaux. Die Flammen stehen nur mehr wenige Kilometer vor der Millionenstadt und die Löscharbeiten sind äußerst schwierig, berichtet aus Frankreich Leonie Heitz.
4: Der Wind dreht ständig und das Feuer selbst produziert sogar Gewitter, sodass Blitze Kilometer weiter einschlagen können und neue Brandquellen erzeugen können. Und das hat man hier noch nie erlebt. Zudem kommt, dass ab Dienstag schon wieder die nächste Hitzewelle erwartet wird mit Temperaturen bis zu 40 Grad. Und das bereitet hier allen große Sorgen.
1: Große Hoffnung für Kinder mit seltenen Bluterkrankungen. Eine neue Gentherapie soll ab Herbst in 3 medizinischen Zentren in Österreich angewendet werden, unter anderem im St. Anna Kinderspital in Wien. Mit Hilfe der sogenannten Casgevy-Therapie können Gendefekte sozusagen repariert werden, sagt der Leiter der Hämatologieambulanz am St. Anna Kinderspital, Leo Kager.
5: Jetzt kann man die körpereigenen Stammzellen dieser Patientinnen und Patienten nehmen, außerhalb des Körpers genetisch manipulieren, die eigenen kranken Stammzellen entfernen und dann kriegen die Patientinnen und Patienten diese genetisch veränderten, gut funktionierenden Stammzellen.
1: Künftig sollen mit der Casgevy-Therapie auch andere schwere Erkrankungen wie zum Beispiel Krebs behandelt werden können. Und jetzt weiter zum Wetter mit Nathalie Auer.
6: Zeitweise Sonnenschein erwartet uns heute. Die meisten Sonnenstunden gibt's von Osttirol bis ins Burgenland. Wolken sind aber auch ein paar dabei und die bringen bis Mittag von Vorarlberg über Salzburg bis ins westliche Niederösterreich ein paar Schauer. Am Nachmittag kann es dann auch weiter im Osten und Süden stellenweise nass werden. Allerdings spürt ihr heute auch den Wind. Er bläst oft mit Spitzen von 40 bis etwa 60 Kilometer pro Stunde. Dazu gibt's heute Höchstwerte von meist 22 bis 30 Grad. Im Lauf der Woche erwarten uns dann viele Orte um und über 35 Grad.
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1: Am Mikrofon Sebastian Rosenauer. Es ist 4 Uhr. Wie geht's weiter mit dem Zivildienst? Diese Frage beschäftigt heute die Bundesregierung bei ihrer Sommersitzung in Salzburg. Zuletzt hat es so ausgesehen, als gäbe es dann noch Verhandlungsbedarf. Anders dürfte das bei der Frage des Wehrdienstes sein. Da hat man sich offenbar geeinigt, Maria Kern.
2: Bei der Frage der Wehrdienstverlängerung sollen die drei Regierungsparteien einen Kompromiss gefunden haben. Zu 6 Monaten Grundwehrdienst sollen 3 Monate an Milizübungen dazukommen. Doch über die Dauer des Zivildienstes wurde weiter diskutiert. ÖVP und SPÖ sollen für 9 Monate Zivildienst plus 2 Monate an Übungen plädieren. Die Neos wollen dagegen nur den Wehrdienst attraktivieren, wie sie sagen. Eine Verlängerung des Zivildienstes ist aus ihrer Sicht nicht nötig. In Regierungskreisen war daher zu hören, dass das Thema Zivildienst beim Sommerministerrat ausgespart werden könnte und nur eine Verlängerung des Wehrdienstes präsentiert werden könnte. Am Abend hieß es jedoch auch, es sei auch eine Einigung in beiden Punkten noch möglich.
1: In Österreich gelten ab August strengere Regeln für künstliche Intelligenz. Wenn man etwa mit der KI Bilder generiert, die aussehen wie echte Menschen, muss das künftig gekennzeichnet werden. Eva Wackenreuther berichtet.
3: Eine neue Vorgabe des Europäischen AI Acts krempelt den Umgang mit KI um. Künftig soll jeder wissen, wenn künstliche Intelligenz im Spiel ist. Betroffen sind etwa Chatbots, die KI verwenden, aber auch künstlich erstellte Bilder und Videos, erklärt Ursula Illibauer von der Wirtschaftskammer.
4: Das klassische Beispiel ist, ich generiere ein Bild von einer Person, also von einem Menschen, ein sogenanntes Deepfake. Das wirkt eben wie echt, ist es aber letztendlich nicht, weil eben KI generiert. Sowas muss ich dann ab dem 2. August kennzeichnen.
3: Die zuständige Aufsichtsbehörde, die Verstöße auch ahnden könnte, gibt es in Österreich aber noch nicht. Die ist erst in Arbeit. Die Kennzeichnungspflicht gilt aber natürlich trotzdem.
1: Der neue britische Premier Andy Burnham empfängt heute den ukrainischen Präsidenten Volodymyr Zelensky. Sie wollen gemeinsam einen Marinestützpunkt besuchen. Dort helfen britische Soldaten bei der Ausbildung ukrainischer Streitkräfte. Zelensky ist der erste ausländische Staatsgast seit Burnhams Amtseinführung vor einer Woche. Und jetzt weiter zum Wetter mit Nathalie Auer.
5: Wechselhaft geht's heute durch den Tag mit Sonnenschein und Wolken. Am längsten sonnig wird's von Osttirol über Kärnten und über die südliche Steiermark bis zum Burgenland. Regenschauer sind aber auch ein paar dabei. Am Vormittag gibt es sie vor allem an der Alpennordseite. Am Nachmittag kann es dann auch im Osten und Süden stellenweise nass werden. Außerdem legt der Wind ordentlich zu und wird kräftig. Die Temperaturen, die steigen heute meist auf 22 bis 30 Grad. Im Lauf der Woche wird's dann heißer. Stellenweise sind dann bis zu 39 Grad möglich.
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0: 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Es ist 5 Uhr.
1: Am Mikrofon ist Anselm Peer. Nach dem islamistischen Anschlag auf die Regenbogenparade in Berlin hat die Polizei den mutmaßlichen Attentäter erschossen. Er soll die Beamten attackiert haben. Aus Berlin berichtet Andreas Pfeiffer.
2: Ein Sondereinsatzkommando der Berliner Polizei hat den gesuchten mutmaßlichen Täter kurz nach 18 Uhr in einer Kleingartensiedlung im Westen der Stadt ausfindig gemacht. Es kam zu einem Schusswechsel, den der Polizeisprecher Florian Naht so erklärt.
3: Der Tatverdächtige ist hier mit einer Stichwaffe bewaffnet auf die Kräfte zugelaufen. Deshalb kam es hier zum polizeilichen Schusswaffengebrauch. Im Zuge dieses Schusswaffengebrauchs hatte sich der Tatverdächtige so schwere Verletzungen zugezogen, dass er hier zwar von Notärzten noch reanimiert werden konnte, aber am Ort verstorben ist.
2: Ob ein im Zuge der Ermittlungen festgenommener Mann eine Mitverantwortung trägt, ist noch nicht geklärt. Wegen des islamistischen Tathintergrunds wird der Fall nun vom Generalbundesanwalt übernommen.
1: Die Bundesregierung will heute beim Sommerministerrat in der Salzburger Schwarzenberg-Kaserne die lange diskutierte Wehrdienstreform präsentieren. Bei der Verlängerung des Wehrdienstes dürften sich ÖVP, SPÖ und NEOS auf einen Kompromiss geeinigt haben. 6 Monate Grundwehrdienst und rund 3 Monate Milizübungen. Doch über die Dauer des Zivildienstes wurde am Abend weiter diskutiert. Da ist unklar, ob heute eine Einigung präsentiert werden kann. Bei ukrainischen Gegenangriffen sind laut den russischen Behörden in der Nacht in der Stadt Belgorod mindestens 12 Menschen verletzt worden. Ukrainische Drohnen sollen mehrere Wohnungen und Autos getroffen haben. Der ukrainische Präsident Volodymyr Selenskyj wird heute vom neuen britischen Premier Andy Burnham empfangen. Selenskyj ist sein erster ausländischer Staatsgast. Die Waldbrände im Süden Europas breiten sich immer weiter aus. In Frankreich sind die Flammen nur mehr 15 Kilometer vom Großraum Bordeaux entfernt. Auch in Spanien mussten nahe der Hauptstadt Madrid und in Valencia zehntausende Menschen in Sicherheit gebracht werden. Venedig hat heuer mit seinem Eintrittsgeld für Touristen mehr als 5 Millionen Euro eingenommen. Mehr als 650.000 Tagesbesucherinnen und Besucher haben die Gebühr von 10 Euro bzw. 5 Euro für Frühbucher bezahlt. Für den Rest des Jahres verlangt Venedig keinen Eintritt mehr. Das waren die Nachrichten mit Anselm Peer.
4: Danke Anselm. Das Radio Niederösterreich Wetter mit Simon Baumberger. Heute wird es sehr windig.
5: Vereinzelt kann es auch stürmisch werden heute. Dazu wechseln Wolken und Sonnenschein. Im Mostviertel ziehen auch ein paar Regenschauer durch. Sonst sind es nur einzelne unergiebige Schauer. In einigen Regionen bleibt es ohnehin wieder durchgehend trocken. Die höchsten Temperaturen liegen zwischen 22 und 30 Grad. In einigen Teilen des Landes war es heute schon wieder eine Tropennacht. 23 Grad haben wir jetzt schon in Wien und in Wiener Neustadt. 22 sind es in Retz, 20 Grad aktuell in St. Pölten und 18 Grad sind es derzeit in Amstetten und in Zwettl. Morgen am Dienstag dann meist sonnig und sehr warm bzw. heiß. Hin und wieder ziehen ein paar Wolken durch bei 26 bis 32 Grad.
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5: Da ist noch alles ruhig, es sind uns keine Störungen gemeldet worden. Gute und sichere Fahrt.
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5: Schönen guten Morgen.
4: Guten Morgen. Montag, der 27. Juli. Ein Traumwetter für alle Segler und Surfer und für alle, die an Drachen steigen lassen wollen. Der Juli biegt in die Zielgerade. Wir haben Woche 3 bei unserer Sommertour. Da sind wir heute in Bischofstetten. Außerdem spielen wir heute noch Bratpfannentennis in Guten Morgen Niederösterreich. Und wir schauen bei der Feuerwehr in Johannesberg bei Neulenkbach vorbei. Die haben einen Weltrekord aufgestellt. Die können wirklich schnell Kuppeln und Schläuche auslegen. Wir gehen es ein bisschen gemütlich an. Weltrekord müssen wir jetzt noch keinen aufstellen. Guten Morgen mit Smokey. 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

0: 11:05.
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0: So stehen die Sterne für diesen 27. Juli. Löwe, die kosmischen Konstellationen sind vielversprechend. Sie starten optimistisch in die neue Woche.
2: Jungfrau, vermeiden Sie Stress und Hektik und erstellen Sie einen Arbeitsplan für diese Woche.
0: Waage, Mars stärkt Ihre Willenskraft und Ihre Ausdauer. Sie können sich Ihre Arbeit gut einteilen und vieles erfolgreich erledigen.
2: Skorpion, beharren Sie nicht auf Ihrem Standpunkt. Kommen Sie Ihrem Partner oder Ihrer Partnerin entgegen und lassen Sie sich auf einen Kompromiss ein.
0: Schütze, überstürzen Sie nichts. Die Taktik der kleinen Schritte führt Sie sicher ans Ziel.
2: Steinbock, Ihr Privatleben steht unter einem guten Stern. Treffen Sie Freunde und nehmen Sie sich viel Zeit für Ihre Familie.
0: Wassermann, die Woche beginnt vielversprechend. Sie finden in jeder Situation die richtigen Worte.
2: Fische, fangen Sie nicht mehrere Dinge gleichzeitig an. Sie könnten den Überblick verlieren.
0: Widder, Neues fasziniert Sie. Engagieren Sie sich. Sie werden Erfolg haben.
2: Stier, die Finanzen könnten Ihnen Sorgen machen, aber Sie finden Lösungen. Ihr Privatleben steht unter einem guten Stern.
0: Zwillinge, lassen Sie sich mit einer Entscheidung Zeit, gehen Sie alles noch einmal in Ruhe durch.
2: Und die Krebse, nehmen Sie sich viel Zeit für Familie und Freunde. Ihr Privatleben steht unter einem guten Stern.

0: 19 Minuten nach 5. Einen schönen guten Morgen, Niederösterreich am Montag. Radio Frisch aufgetankt, aufpoliert steht er da, unser Sommertourbus, und startbereit ist er für die dritte Sommertourwoche. Heute das Ziel Bischofstetten im Bezirk Melk.
1: Morgen geht es dann weiter ins Waldviertel nach Schrems. Am Mittwoch machen wir ins Sitzendorf an der Schmieder im Weinviertelstation. Am Donnerstag ins Sollenau im Bezirk Wiener Neustadt und am Freitag sind wir dann in Burgstall an der Erlauf.
0: Kommt ganz schön was Sommerdumm.
1: Ja, macht ordentlich Kilometer der Bus.
0: In Bischofstetten wird Ursula Pucher aus dem Sommertourbus herauswinken. Ist ganz wichtig. Beim Grüßen gibt es ganz verschiedene Arten, Bürgermeisterin Gerlinde Muhr.
2: Da gibt es halt verschiedene Arten vom Otto außer. Entweder man hebt nur die Hand, man hebt den kleinen Finger. Wenn du schon recht bekannt bist, dann hast du das Fenster runtergekurbelt und dann winkst du halt beim Seitenfenster raus. Also da gibt es halt viele verschiedene Arten, sich zu grüßen, aber unbedingt wird grüßt.
0: Der Klassiker, beim offenen Fenster mit der Hand raus und den Kopf ein bisschen auf die Seiten. Also ist sehr schön. Jeder kennt jeden, es ist auch immer viel los im Bischofstetten.
3: Vereinsleben ist bei uns sehr stark ausgeprägt.
4: Was mir besonders gefällt, die Erhaltung von Volksgütern, finde ich schon, und das ist wichtig und das belebt einen Ort halt, wenn man so alte Seelen vom Ort erhalten lässt. Nicht?
5: Feuerwehr natürlich ganz ein großes Thema bei uns. Bei uns ist, glaube ich, fast jeder bei der Feuerwehr oder zumindest in jeder Familie ist irgendwer der Feuerwehr verbunden, glaube ich.
1: Feuerwehr, gutes Thema. Ursi Pucher wird nämlich heute verkuppelt, aber nicht auf die romantische Tour. Bischofstetten ist nämlich bekannt für seinen Feuerwehrkuppelcup. Und wir sind auch auf der am niedrigsten gelegenen Alm in Niederösterreich, der Steinleitenalm.
0: Sehr gemütlich dort, eine Selbstversorgeralm. Also man geht dorthin, konsumiert, wirft was ein, das Geld, das man braucht. Und dann kann man wieder gehen. Steinleitenalm. Die Sommertour heute live aus Bischofstetten. Unser Radiobus steht mitten im Dorfzentrum von 13 bis 16 Uhr. Ursula Pucher freut sich, wenn Sie vorbeischauen.

0: Julian Lennon.
1: Und guten Morgen Niederösterreich. Jetzt um 5:05 gibt's Musik aus Österreich von Waterloo und Robinson. Meine kleine Welt. Schönen Montag.

5.27 Uhr schon auf dem Weg in den Urlaub. Jetzt dann weiterhin gute und sichere Fahrt oder schon auf dem Weg in die Arbeit, dann erst recht. Die Infos für den Montagmorgen gibt's gleich nach CCR. Und guten Morgen, Niederösterreich.

0: genau 17:30. Da schauen wir kurz auf die Straßen mit dem schnellsten Verkehrsservice im Land.
1: Also noch alles ruhig, gute und sichere Fahrt.
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2: Schönen guten Morgen. Der mutmaßliche Angreifer auf den Christopher Street Day in Berlin ist bei einem Polizeieinsatz erschossen worden. Das bestätigt die Berliner Polizei. Der Mann soll mit einem Auto in die Menschenmenge gefahren sein und mit einem Messer eine Frau und getötet und 29 Menschen verletzt haben. Der Niederösterreichische Jägerlandesverband warnt vor Wildunfällen nicht nur in der Dämmerungszeit, sondern aktuell auch tagsüber, denn es ist derzeit Brunftzeit. Rund 15.000 Rehe verenden jedes Jahr im Straßenverkehr in Niederösterreich. Und in der ersten Runde des heimischen Fußballcups haben sich fast alle Favoriten durchgesetzt, mit einer prominenten Ausnahme. Die Admira blamiert sich beim Viertligisten Leiter Brodersdorf und kassiert im Burgenland eine peinliche 1:2 Niederlage. Der SKN St. Pölten und Preiskirchen sind damit die einzigen Vereine aus Niederösterreich in Runde 2.
0: Das Radio Niederösterreich Wetter, da wechseln Sonne und Wolken heute.
1: Dazu ist es sehr windig, vereinzelt kann es auch stürmisch werden. Im Mostviertel ziehen auch ein paar Regenschauer durch, sonst bleibt es meistens wieder durchgehend trocken. Die höchsten Temperaturen, die liegen zwischen 22 und 30 Grad. Morgen am Dienstag dann meistens sonnig und sehr warm bzw. heiß. Hin und wieder ziehen ein paar Wolken durch bei 26 bis 32 Grad. Und auch jetzt ist es für die Uhrzeit schon recht warm. 24 Grad haben wir schon in Seibersdorf, 21 Grad sind es aktuell in Klausen-Leopoldsdorf. Ein bisschen frischer noch zum Beispiel in Kernhof bei 14 Grad.
0: Ja, großartig abgekühlt hat es seit gestern Abend nicht wirklich. Kommt es gut herein in diesen Montag, 27. Juli. Simon Baumberger, Wetter und Verkehr für Sie.
1: Guten Morgen.
0: Mein Name ist Andi Hausmann. Schönen Montag. Guten Morgen.

0: 7 nach halb 6, 5.37 Uhr haben wir es. Guten Morgen mit den Morgengedanken. Die kommen in dieser Woche aus Rom von Journalistin Gudrun Seiler. Sie lebt und arbeitet im Vatikan.
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2: An einem Regenabend haben wir unlängst Pizza bestellt. Endlich hat es an der Tür geläutet. Der Pizzabote war ein Pakistaner, wie viele, die in Rom Pizza ausliefern, und er hatte unser Essen in einem würfelförmigen Rucksack. Aber weil es so stark geregnet hat, war Wasser in den Rucksack gekommen, sogar in die Kartons. Der Pakistaner hat uns entschuldigend angesehen. Die Pizzen waren nass. Mein Mann hat als Jugendlicher auch Pizza ausgeliefert. An diesem Abend hat er uns erzählt, wie er einmal vor 40 Jahren die Stadt durchquert hat, bei Regen auf dem Moped, und dann 4 Pizzen in den 4. Stock ohne Lift getragen hat. Die Frau, die das Essen bestellt hatte, war sauer wegen der Verspätung und der nassen Pizza, hat mit Gutschein gezahlt und 0 Lire Trinkgeld gegeben. Während ich also an der Tür unsere nasse Pizza bezahle, geht mein Mann etwas holen. Er gibt dem Pakistaner einen 20-Euro-Schein und sagt ihm, alles gut, auf der Arbeit passieren manche Dinge, für die wir nichts können. Wenigstens hat es ihm leid getan mit den nassen Kartons und hoffentlich hat er bald Feierabend bei dem Sauwetter. Der Pizzabote geht zufrieden mit seinem Trinkgeld. Für meinen Mann hat sich ein Kreis geschlossen. Er hat jetzt seine eigene Gegenerinnerung in Sachen Lieferdienst und nasser Pizza. Den Boten hat er so behandelt, wie er sich vor 40 Jahren gewünscht hätte, selbst behandelt zu werden. Und PS, kleiner Küchentipp, nasse Pizza kann man zusammenklappen und kurz in der Pfanne anbraten. Schmeckt 1A.
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0: 5.44 Uhr. Kurzer Blick auf die Straßen mit dem schnellsten Verkehrsservice im Land. Simon.
1: Immer noch alles ruhig. Gute Fahrt.
0: Zum Radio Niederösterreich Wetter. Heiß war es gestern. 34 Grad in Langenlebern. Heute wird es eine Spur weniger, aber die nächste große Hitzewelle, die ist schon am Anrollen.
1: Ja, heute mal unter Anführungszeichen nur 30 Grad. Sollte man aber noch einmal genießen, weil so kühl unter Anführungszeichen wird es jetzt eine Zeit lang nicht mehr. Es geht immer weiter bergauf mit den Temperaturen. Morgen schon 32 Grad, am Mittwoch bis zu 36. Donnerstag, Freitag dann so 38, 39. Also es geht in Richtung 40 Grad. Und diese extreme Hitze sollte auch am Wochenende und bis mindestens Mitte nächster Woche anhalten. Also heute noch einmal gescheit durchlüften.
0: Simon fürchtet sich schon ein bisschen, ne? Ja, vor den heißen Nächten.
1: Werden nicht mehr viel Schlaf kriegen in nächster Zeit, glaube ich.

0: Glückwunsch und guten Morgen nach Johannesberg bei Neulengbach. Dort wird der neue Weltrekord gefeiert. Markus Schnopp von der Freiwilligen Feuerwehr. Johannesberg, der freut sich über die neue Bestzeit.
1: Mit 28,07 Sekunden haben wir am Samstag im Stadion bei der WM einen neuen Weltrekord im Löschangriff aufgestellt. Das war ein Wahnsinnsgefühl. Das kann man wirklich nicht beschreiben, wenn man jahrelang darauf hinarbeitet auf sowas und dann geht das einfach so auf. Und dieser wird jetzt dann offiziell im Guinness-Buch der Rekorde eingetragen. Pokal haben wir leider keinen bekommen, weil wir Vierter waren sind im Gesamtklassement mit Staffellauf. Aber die Freude beim Weltrekord war so groß, da war der Pokal dann Nebensache.
0: Johannesberg im Guinnessbuch der Weltrekorde, Wahnsinn. Die Weltkampftruppe war zum ersten Mal bei einer Feuerwehr-Weltmeisterschaft dabei und dann gleich einen Weltrekord. Damit haben sie selbst nicht gerechnet.
1: Wir haben zwar gewusst, wir können die Zeit konstant laufen, aber dass es bei so einem großen Event dann unter Adrenalin und Anspannung dann auch abliefern kannst, war natürlich gewaltig für uns. Hätten wir uns nie träumen können.
2: In der Gesamtwertung also dann Platz 4. Den Weltmeistertitel, den hat sich die Freiwillige Feuerwehr Bad Müllacken aus Oberösterreich geholt. 17 Nationen waren insgesamt bei der Feuerwehr-Weltmeisterschaft in Eisenstadt dabei und auch tausende Fans.
1: Mit den ganzen Nationen, die da waren, haben wir super viel Gaudi gehabt. Wir haben neue Freundschaften geschlossen und es war wirklich ein sehr, sehr geiles Event. Und wir freuen uns schon auf die nächste Qualifikation in unserem Bundesland und hoffen, dass wir dann in 4 Jahren wieder dabei sind.
2: Und noch ein Team aus Niederösterreich hat jubeln dürfen. In der Wertungsklasse Freiwillige Feuerwehren B, da schafft es Weigelsdorf im Bezirk Baden auf Platz 3 hinter Teams aus Italien und Slowenien. Und auch die Freiwillige Feuerwehr Maria Reisenmarkt hat es bis zur WM geschafft.
0: Gratulation, und nach den Wettkämpfen heute und den langen Feiern wird es ein bisschen entspannt, ausgerastet. Einen schönen guten Morgen am Montag. Oder eben nach dem Freiwilligen Feuerwehr-Dasein wieder ab in die Arbeit. Guten Morgen am 27. Juli.

0: Guten Morgen, Niederösterreich am Montag. Der 27. Juli ist heute, jetzt gibt es das Wichtigste aus Niederösterreich, Österreich und der Welt mit Eva Klein. Es ist 6 Uhr.
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2: Nach dem islamistischen Anschlag auf die Regenbogenparade in Berlin hat die Polizei den mutmaßlichen Attentäter erschossen. Er soll die Beamten attackiert haben, berichtet aus Berlin Andreas Pfeffer.
3: Ein Sondereinsatzkommando der Berliner Polizei hat den gesuchten mutmaßlichen Täter kurz nach 18 Uhr in einer Kleingartensiedlung im Westen der Stadt ausfindig gemacht. Es kam zu einem Schusswechsel, den der Polizeisprecher Florian Naht so erklärt.
4: Der Tatverdächtige ist hier mit einer Stichwaffe bewaffnet auf die Kräfte zugelaufen. Deshalb kam es hier zum polizeilichen Schusswaffengebrauch. Im Zuge dieses Schusswaffengebrauchs hatte sich der Tatverdächtige so schwere Verletzungen zugezogen, dass er hier zwar von Notärzten noch reanimiert werden konnte, aber am Ort verstorben ist.
3: Ob ein im Zuge der Ermittlungen festgenommener Mann eine Mitverantwortung trägt, ist noch nicht geklärt. Wegen des islamistischen Tathintergrunds wird der Fall nun vom Generalbundesanwalt übernommen.
2: Venedig hat heuer 5 Millionen Euro an Besuchergebühren eingenommen. Zunächst ist das ja als Sonderabgabe geplant. Seit April hat die gegolten, aber die Stadt überlegt, diese Eintrittsgebühren fix einzuführen, Volker Obermeier.
5: Nach offiziellen Angaben haben seit Anfang April an die 650.000 Menschen gleichsam Eintritt bezahlt. Und zwar dann, wenn sie die Lagunenstadt zwischen 8.30 Uhr und 16.30 Uhr am Nachmittag besucht haben. Für den Rest des Jahres können Tagesgäste nun ohne Bezahlung in die Stadt. Der Tarif heuer hat grundsätzlich 10 Euro betragen. Wer spätestens 4 Tage vor der Ankunft gebucht hatte, musste 5 Euro zahlen. Die Kontrolle der Stadt erfolgte über einen QR-Code am Handy. Die Gemeinde Venedig will nun auf Grundlage der Erfahrungen über eine mögliche dauerhafte Einführung der Gebühren entscheiden. Bürgermeister Simone Venturini hat bereits angedeutet, dass an bestimmten Terminen zwischen 30 und 50 Euro verlangt werden könnten.
2: Und der Formel 1 Grand Prix in Budapest endet mit einem Sieg für McLaren. Weltmeister Lando Norris hat sich durchgesetzt, Gerhard Praska.
6: Der Brite wiederholt den Vorjahressieg, gewinnt von der Pole Position aus und feiert seinen 12. Grand Prix-Sieg, den ersten Sieg als Weltmeister.
7: Beautiful. Car was unbelievable today. Well done, guys. Incredible. Thank you very much. I love you all.
6: Max Verstappen rettet Rang 2 ins Ziel vor Kimi Antonelli, der immerhin als Dritter noch mitdarf zur Siegerehrung. Dahinter dann die Ferraris, vierter Charles Leclerc, fünfter Lewis Hamilton, der wegen einer 5-Sekunden-Strafe hinter seinen Teamkollegen zurückfällt. Und George Russell verpatzt den Start, kämpft sich vom letzten Platz noch auf Rang 7 vor. In der Weltmeisterschaft nimmt Kimi Antonelli 50 Punkte Vorsprung auf Hamilton mit in die vierwöchige Sommerpause und kann damit den Urlaub, glaube ich, genießen.
0: Das Radio Niederösterreich Wetter wird heute sehr windig, Simon.
8: Und teilweise kann es auch stürmisch werden. Dazu wechseln Wolken und Sonne. Im Ostviertel, da ziehen auch ein paar Regenschauer durch, sonst bleibt es meistens wieder trocken. Die höchsten Temperaturen, die liegen zwischen 22 und 30 Grad. 21 Grad sind es jetzt gerade in Ternitz, 20 in Mistelbach und Lilienfeld, 19 in St. Pölten, 18 in Horn, 25 Grad schon in Eisenstadt, 23 in Wien, ein bisschen frischer noch in Linz und in Graz bei 18 Grad. Morgen am Dienstag dann meistens sonnig und sehr warm und fast schon heiß. Hin und wieder ziehen ein paar Wolken durch und es kriegt 26 bis 32 Grad.
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8: Da merkt man, dass Ferien sind, da sind uns weiter keine Störungen gemeldet worden. Gute und sichere Fahrt in den Montag.
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8: Schönen guten Morgen.
0: Und mit ganz viel Musik aus Österreich. Peter Cornelius, die Wolken, die müssen wir uns singen. Und Mo, St. Mary Roses. Schönen Montag, guten Morgen.

0: die Wolken, Peter Cornelius. Am Montag, 27. Juli, für wen stehen denn die Sterne in dieser Woche besonders gut? Radio Niederösterreich Astrologin Eva Vaskovic-Fiedelsberger hat sich das angeschaut und weiß, wer die Glückskinder in dieser Woche sind. Bitte.
1: Die Glückskinder sind die Stier- und Skorpiongeborenen. Vieles ist in dieser Woche zu erledigen, aber sie werden ihr Pensum mühelos schaffen. Merkur sorgt dafür, dass sie sich gut konzentrieren können, dass sie stets den Überblick behalten. Venus verspricht Harmonie in den zwischenmenschlichen Beziehungen.
0: Klingt wunderbar für die Stier- und Skorpiongeborenen, die Glückskinder der Woche. Klingt auch wunderbar, Michel Tello aus Brasilien.
2: Simba! Nossa!

Das sind die größten Hits aller Zeiten in Guten Morgen Niederösterreich. Aus Dirty Dancing, die Ronettes. Be My Baby, 6.14 Uhr.

0: 16 Minuten nach 6 ist es. Schönen guten Morgen am Montag. Guten Morgen, Niederösterreich. Wie schaut's aus mit Sport am Wochenende? Vielleicht haben Sie ein bisschen Family-Tennis gespielt am Badesee. Für Federball war der Wind ein bisschen zu stark. Es geht aber auch Bratpfannentennis, Tobias Hollerer.
1: Das war die Geräuschkulisse am Tennisplatz in Neupölla dieses Wochenende. So hört sich das nämlich an, wenn man den Tennisschläger durch eine Bratpfanne ersetzt. Michael Greimel hat das Ganze organisiert.
2: Ja, wir haben das Ganze gesehen auf Instagram, bei einem Instagram-Reel, und haben sich gedacht, dass das cool war, das einfach mal auszuprobieren und ins Waldviertel zu bringen. Beim Bratpfannentennis kann jeder mitspielen. Das kann man vergleichen mit Paddle-Tennis. Man nimmt die Bratpfanne in die Hand und spielt einfach hin und her, und da ist wesentlich weniger entscheidend, wie gut man Tennis spielt oder was man für eine Vorerfahrung hat.
1: Gespielt worden ist im Doppel. Die Paarungen haben nach jeder Runde gewechselt. Und wie haben die Teilnehmerinnen und Teilnehmer ihre Pfannen ausgesucht?
3: Ich habe geschaut, dass sie nicht allzu schwer ist, dass es gut heben kann und dass sie auch groß ist, dass ich den Ball leichter treffen kann.
4: Das war die einzige Pfanne, die meine Frau freigegeben hat, dass ich nicht mehr darf. Die haben wir schon ausgeschieden, die haben wir noch aufgehoben für schlechte Zeiten, jetzt habe ich es gebraucht.
5: Und was ist besser deiner Meinung nach, ein Spiegelei braten in der Pfanne oder doch lieber spielen damit am Tennisplatz?
4: Ich glaube, das Zweite sogar. Ist viel witziger, es macht viel mehr Spaß.
5: Gibt es da auch die Gefahr, dass der Stiel abbricht?
6: Das kann schon passieren, aber jetzt noch am Anfang, wir haben erst gestartet, die ersten zwei Runden, und da hält der Griff das noch aus. Wir hätten ein Equipment da zum Auftunen, also man kann es noch ein wenig nachziehen und so.
5: Welche Technik wendet man da an? Nimmt man da die Seite, wo man normalerweise das Spiegelei reingibt, oder die Seite, die normal am Herd steht?
7: Ja, das ist schwierig, aber ich habe beide Seiten verwendet. Vorhand eigentlich, wo es am Herd steht, und Backhand dann die andere Seite. Ich habe sogar versucht, ein bisschen mit Slice zu spielen. Für viel Schnitt nimmt er nicht an, aber immerhin. Also Topspin kann man nicht spielen damit, habe
3: ich
7: gesehen.
3: Ich bin leider keine Tennisspielerin, also ich versuche einfach so gut wie möglich den Ball zum Treffen mit der Rückseite und schauen, dass er irgendwie übers Netz geht. So der Plan. Hat aber bis jetzt ganz gut funktioniert, muss ich sagen.
1: Als Trophäe hat es in Neupölla, wie könnte es anders sein, eine Bratpfanne gegeben. Und wer weiß, vielleicht wird ja Bratpfannentennis schon bald zur Trendsportart.
0: Beim Doppel spielt man dann mit dem Wok.

Guten Morgen Niederösterreich mit den größten Hits aller Zeiten. Albano und Romina Power. Sempre, sempre. 5:05 am Montag. Guten Morgen.

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3: 7:30 ist das Radio Niederösterreich mit dem schnellsten Verkehrsservice im Land. Aus Niederösterreich sind uns keine Störungen gemeldet worden. Wir schauen nach Wien, Simon.
4: Da dauert es mittlerweile 10 Minuten länger auf der Tangente Richtung Graz zwischen Stadlau und der Praterbrücke. Gute Fahrt.
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5: Schönen guten Morgen. Tanken könnte diese Woche etwas günstiger werden. Der globale Ölpreis sinkt nämlich wieder. Ein Fass der Sorte Brent kostet momentan etwa 92 Dollar. Am Freitag waren es noch mehr als 100. Grund dafür ist wohl die leichte Entspannung im Nahen Osten. Wehrdienstreform und Social-Media-Verbot für unter 14-Jährige, darum geht es bei der heutigen Regierungssitzung in Salzburg. In welchen Punkten es heute eine Einigung geben wird, ist noch unklar. Vor allem bei der Frage, wie es mit dem Zivildienst weitergeht, scheinen die Verhandlungen noch nicht abgeschlossen zu sein. Unser Top-Thema im Niederösterreich-Journal um 7. Und tausende Menschen sind auf Mallorca gegen den Massentourismus auf die Straße von Palma gegangen. In erster Linie fordern sie ein Besucherlimit. Sie machen die Urlaubsmassen und die steigende Zahl der Ferienwohnungen für die Wohnungsnot verantwortlich.
3: Das Radio Niederösterreich Wetter. Heute wechseln Sonne und Wolken.
4: Dazu ist es sehr windig heute. Vereinzelt kann es auch stürmisch werden. Im Ostviertel, da ziehen auch ein paar Regenschauer durch. Sonst sind es nur einzelne unergiebige Schauer und in einigen Regionen bleibt es ohnehin wieder durchgehend trocken. Die höchsten Temperaturen, die liegen zwischen 22 und 30 Grad. Morgen am Dienstag meist sonnig und sehr warm bzw. heiß. Hin und wieder ziehen ein paar Wolken durch bei 26 bis 32 Grad.
3: Guten Morgen am Montag mit Simon Bamberger. Der Montag im Sommer immer ein Fixpunkt für eure Singles, Liebesgeschichten und Heiratssachen. Wer da heute auf Suche geht, Sie hören es gleich nach Baccarat und den Bee Gees. Schönen guten Morgen, Niederösterreich.

0: Einen Doppeljackpot gibt's beim Lotto 6 aus 45. Es gibt keinen Sechser. Bei der nächsten Ziehung geht's um mehr als 1,5 Millionen Euro. Das sind die Gewinnzahlen. 10, 11, 26, 28, 31, 36. Die Zusatzzahl ist 17. Der richtige Joker 814 820. Alle Angaben sind ohne Gewähr und die Gewinnzahlen, die finden Sie auch online auf orf.at unter dem Punkt Chronik und im ORF Teletext auf Seite 721.
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0: 9 nach halb 7 am Montag. Montag im Sommer. Da steigen die Herzen in die Luft bei Liebesgeschichten und Heiratssachen. 6 Singles sind da heute wieder auf der Suche.
1: Aus Niederösterreich ist heute leider niemand dabei, aber das Glück finden Sie ja vielleicht im Burgenland oder in Wien.
0: Wäre auch nicht so weit weg, Alexandra Ludwig.
2: Während die Wienerin Rea beim Küssen klare kulinarische Grenzen zieht, vermisst Markus aus Kitzbühel unter der Woche die nötige Leidenschaft.
3: Wenn einer gerade Knoblauch gegessen hat, dann muss ihm klar sein, kein Schmusen, kein Küssen mit mir.
4: Erotik ist für mich sehr wichtig. Unter Zeit praktiziere ich sowieso nur ausgefallenen Sex. Montag bis Sonntag fallen bei mir aus beim Sex.
5: Aber das soll sich jetzt ändern.
2: Humor und viel Aktivität im Alltag stehen in der Steiermark und im Burgenland ganz oben auf der Wunschliste. Genauer gesagt bei Pensionist Gigi und der lebensfrohen Jutta.
6: Die Frau soll weiblich sein, sie soll lustig sein, sie soll mit mir die Freizeit verbringen, mit dem Camper unterwegs sein, mit dem Motorrad fahren, ob man zu Radfahren, spazieren gehen.
5: Eine Schlaftablette brauche ich keine. Weil wenn ich das schon sehe in der Früh und ihm hängen schon einmal die Augen runter, wenn er geht und nicht schon strahlt, so wie ich. Nein, das, sowas brauche ich schon überhaupt nicht. Da in der Früh musst du da Schmäh rennen.
2: Ja, bloß keine Couch-Potatoes, das gilt auch für die letzten beiden Singles. Während die Kärntnerin Marti bei der Haarpracht des Zukünftigen völlig flexibel ist.
7: Es kann ein Langhaarig sein, es kann ein Glotzert sein.
2: Legt Elvis-Fan Wolfgang aus Vorarlberg vor allem Wert auf modische Vielseitigkeit.
8: Sie soll genauso gut in Sportkleidung ausschauen wie in kleinen Schwarzen zum Beispiel.
5: Ist aber schwierig. Wie soll denn das gehen, Wolfi?
8: Ja, es geht schon.
0: Hätte man die Wunschliste ausgefüllt, oder?
1: Naja, Wahnsinn. Schauen wir mal, was dabei ist, was das alles erfüllt.
0: Die Frau soll weiblich sein und Schlaftabletten darf auch nicht sein.
1: Mit und es darf ruhig glatzert sein.
0: Aber Haare sind auch wurscht. Ja. Also, mit dem kleinen schwarzen Tennis spielen, wie das geht, oder wandern, 6 Singles und ihre Wünsche. Heute bei Liebesgeschichten und Heiratssachen, 20.15 Uhr, ORF 2. Viel Spaß beim Suchen und beim Finden vor allem.

0: 6.46 Uhr. Höchste Zeit, dass wir wieder auf die Straßen schauen mit dem schnellsten Verkehrsservice im Land.
1: In Wien, da dauert es immer noch 10 Minuten länger auf der Tangente Richtung Graz zwischen Stadlau und der Praterbrücke.
0: Aus Niederösterreich sind uns keine Störungen gemeldet worden. Gute und sichere Fahrt mit Musik aus Österreich.
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Montag, der 27. Juli, da steht im Kalender Sommerministerrat. Und da sind alle ganz gespannt, ob es jetzt eine Einigung gibt bei der Wehrdienstreform und auch beim Zivildienst. Worüber da immer noch diskutiert wird, das hören Sie auch gleich im Journal um 7 bei Eva Klein. Und dann hören Sie Musik aus Österreich von Falco. Und einen Sommerhit von Mango Cherry. Ganz viel Musik zum Montag werden am Montag mit den Doobie Brothers und Gilbert O'Sullivan wird 7. Jetzt ist es 6.53 Uhr. Guten Morgen, Niederösterreich.

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2: Guten Morgen Niederösterreich am Montag. Heute ist der 27. Juli. Die Informationen hat Eva Klein jetzt im Journal für Sie.
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4: CS ringen bei Wehr- und Zivildienstreform bis zuletzt. Und Österreich hat einen neuen Tennisstar. Die 18-jährige Lili Thager holt ihren ersten großen Turniersieg. Das Wetter warm und windig heute. Schönen guten Morgen. Heute Nachmittag findet der traditionelle Sommerministerrat statt, diesmal in der Schwarzenberg-Kaserne in Salzburg. Ein passender Ort, denn die Regierung will bei Wehrdienst und Zivildienst ihre Einigung präsentieren, aber es spießt sich noch, Maria Kern.
5: Bei der Frage der Wehrdienstverlängerung sollen die drei Regierungsparteien einen Kompromiss gefunden haben. Zu 6 Monaten Grundwehrdienst sollen 3 Monate an Milizübungen dazukommen. Doch über die Dauer des Zivildienstes wurde weiter diskutiert. ÖVP und SPÖ sollen für 9 Monate Zivildienst plus 2 Monate an Übungen plädieren. Die Neos wollen dagegen nur den Wehrdienst attraktivieren, wie sie sagen. Eine Verlängerung des Zivildienstes ist aus ihrer Sicht nicht nötig. In Regierungskreisen war daher zu hören, dass das Thema Zivildienst beim Sommerministerrat ausgespart werden könnte und nur eine Verlängerung des Wehrdienstes präsentiert werden könnte. Am Abend hieß es jedoch auch, es sei auch eine Einigung in beiden Punkten noch möglich.
4: Am Abend ist der mutmaßliche Angreifer auf den Christopher Street Day in Berlin in einer Kleingartensiedlung erschossen worden.
6: Der Tatverdächtige ist hier mit einer Stichwaffe bewaffnet auf die Kräfte zugelaufen. Deshalb kam es hier zum polizeilichen Schusswaffengebrauch.
4: Sagt Florian Naht von der Berliner Polizei. Die Tat dürfte einen islamistischen Hintergrund haben. Eine Frau wurde getötet, zahlreiche Menschen verletzt. Ende der Woche kommen neue EU-Regeln, was künstliche Intelligenz betrifft. Guten Morgen, Eva Wackenreuther. KI-Bilder und Videos müssen künftig gekennzeichnet werden.
7: Guten Morgen. Ja, die neuen Regeln sollen ein Problem beheben, das wir gerade mit KI-Videos und Fotos haben. Nämlich, dass wir immer öfter unsicher sind, was echt ist und was nicht. Da kommt jetzt ab 2. August die Regel, dass man kennzeichnen muss, wenn KI im Spiel ist. Und zwar gut sichtbar, sodass jeder erkennt, wenn er mit KI interagiert.
4: Aber muss jetzt wirklich alles gekennzeichnet werden, wo KI drinnen ist?
7: Nicht ganz. Also alles, was man rein privat für sich selbst macht, braucht das nicht. Und auch wenn ein Video nicht in der Lage ist, jemanden zu täuschen, dann brauche ich keine Kennzeichnung. Also wenn ich zum Beispiel ein fliegendes Einhorn erstelle, dann ist ja für alle erkennbar, dass das nicht echt sein kann. Anders ist das, wenn ich eine reale Person nachmache, also einen Deepfake erstelle. Da muss dann schon eine Kennzeichnung her.
4: Und das ist jetzt wichtig für alle Autofahrer, denn die Brunftzeit des Rehwilds beginnt und das bedeutet Wildwechsel nicht nur in der Dämmerung, sondern auch tagsüber, Ursula Köhler.
8: Liebe macht blind, das gilt auch für Rehe. Während der Brunftzeit verfolgen die Rehböcke die flüchtenden Geißen über weite Strecken und die Tiere nehmen dabei kaum etwas von ihrer Umgebung wahr. Rund 15.000 Rehe verenden jedes Jahr im Straßenverkehr in Niederösterreich. Landesjagdverband und Straßenmeistereien haben deshalb optische und akustische Wildwarnsysteme installiert, mit großem Erfolg. Auf den entsprechend ausgestatteten Strecken konnte die Zahl der nächtlichen Rehwildunfälle um bis zu 70% gesenkt werden. Ist ein Zusammenstoß mit einem Reh unvermeidbar, dann gilt stark bremsen und das Lenkrad festhalten. Die größere Gefahr als ein Zusammenstoß ist nämlich das Verreißen des Wagens.
4: Und Österreichs größtes Tennistalent Lili Thager hat am Wochenende einen neuen Meilenstein gesetzt. Die 18-Jährige feiert nämlich in Prag ihren ersten großen Turniersieg, Gerhard Prohaska.
9: Ja, die Osttirolerin wacht heute bereits als Nummer 45 der Welt auf. Sie ist damit die jüngste unter den Top 50. Sie gilt nicht umsonst als eines der größten Talente weltweit. Und der gestrige Turniersieg war vor allem mental wichtig, zu wissen, enge Spiele auf großer Bühne für sich entscheiden zu können.
10: Einige von uns, die aus den Sportspielen sind, für so eine Sachen gemacht. in so großen Stadien zu spielen oder ich will es einfach nur genießen.
9: Ja, und es war gestern ein Familienfest, der Tacas in Prag, die ganze Family ist angereist. Als Belohnung gibt es 33.000 Euro an Preisgeld und jetzt ein paar Tage Urlaub.
10: Ich werde wahrscheinlich ein paar Tage haben, ein bisschen Familienzeit genießen, dann geht es nach Amerika um mich und dann schauen wir mal, wie es weitergeht.
9: Und es war gestern der erste Turniersieg für Österreichs Frauen seit 13 Jahren. So lange wird es bis zum nächsten ganz sicher nicht mehr dauern.
2: Das Radio Niederösterreich Wetter wird heute sehr windig, Simon.
11: Vereinzelt kann es auch stürmisch werden. Dazu wechseln Wolken und Sonne. Im Mostviertel sind auch ein paar Regenschauer dabei. Sonst sind es nur einzelne unergiebige Schauer. In einigen Regionen bleibt es ohnehin wieder durchgehend trocken heute. Die höchsten Temperaturen zwischen 22 und 30 Grad. Aktuell sind schon 23 Grad in Wiener Neustadt, 22 in Poisdorf, 20 in Amstetten und St. Pölten, 19 Grad aktuell in Zwettl, 24 sind es in Eisenstadt, 22 in Wien, 21 in Bregenz, 19 in Linz, 18 in Graz, 17 in Salzburg und Innsbruck und 16 in Klagenfurt. Morgen am Dienstag dann meistens sonnig und sehr warm bzw. heiß bei 26 bis 32 Grad. Nur hin und wieder ziehen ein paar Wolken durch.
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11: Wir schauen nach Wien, da dauert es bis zu 10 Minuten länger auf der Tangente Richtung Graz zwischen Stadlau und der Praterbrücke. Sonst noch alles ruhig, gute und sichere Fahrt.
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2: Schönen guten Morgen. Guten Morgen, wir starten voll motiviert rein in die neue Woche. Ungefähr so motiviert wie der Sieger vom Grand Prix in Budapest, Lando Norris.
12: Beautiful.
2: Beautiful. Einen schönen Montag. Guten Morgen.

0: Falco mit Vienna Calling. Bischof Stetten hat gerufen und wir kommen gern mit der Sommertour. Ursula Pucher wird heute in Bischof Stetten im Bezirk Melk aus unserem Radio Niederösterreich Sommertourbus herauswinken. Immer schön freundlich. Da grüßt man heute gern. Und das geht auf ganz verschiedene Arten. Bürgermeisterin Gerlinde Muhr.
1: Da gibt es halt verschiedene Arten vom Otto außer. Entweder man hebt nur die Hand, man hebt den kleinen Finger. Wenn du schon recht bekannt bist, dann hast du das Fenster runtergekurbelt und dann winkst du halt beim Seitenfenster raus. Also da gibt es halt viele verschiedene Arten, sich zu grüßen. Aber unbedingt wird grüßt.
0: Da heißt immer vorsichtig durchfahren durch Bischof Stetten. Jeder kennt jeden, jeder grüßt jeden. Immer viel los dort. Wir drehen gleich eine Runde durch Bischof Stetten. Das war schon bei den Römern sehr beliebt dort.

Summertime. Wenn die Sonne scheint, wenn es so heiß ist, ganz wichtig, Kopfbedeckung. 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Joe Cocker in Guten Morgen Niederösterreich. Das sind die größten Hits aller Zeiten. Es ist 17 Minuten nach 7. Schönen Montag.

0: 9 vor halb 8. Guten Morgen. Wir sind heute mit unserer Radio Niederösterreich Sommertour in Bischofstetten. Das liegt ca. 20 Kilometer südwestlich von St. Pölten, unterhalb vom schönen Aussichtspunkt Hamesberg. Bischofstetten ist ein Ort, in dem man noch oft und gern ins Wirtshaus geht. Auch unsere Reporterin Nicola Höpfel.
1: In so ziemlich jedem Wirtshaus in Bischofstetten gibt es Tarockspielkarten für ein ganz besonderes Stichspiel.
2: Stiesel, das ist eigentlich ein Kartenspiel. Das, was Bischofstettner irgendwann vor vielen Jahren, schrägstrich Jahrzehnten erfunden haben.
1: Das Ziel, schätzen, wie viele Stiche man in einer Runde machen wird, an diese Schätzung dann möglichst nah dran. Ankommen und?
2: Dass noch zum Schluss ein bisschen beieinander gesessen wird und ein bisschen was getrunken wird, ist so das Ziel von dem Spiel.
1: Der Name Bischofstetten oder Bistehen, wie man umgangssprachlich sagt, ist durch die bayerische Besiedlung entstanden.
3: Von einem Bischof, dem Bischof von Regensburg, ist der Name ausgehend. Es dürfte so im 9. Jahrhundert passiert sein, dann ist eigentlich die Ortschaft dann wieder abgekommen, die Kirche wieder abgekommen und hat sich dann im 12. Jahrhundert ist dann richtig die Pfarre und dann später die Gemeinde Bischofstetten entstanden.
1: Die Pfarrkirche ist noch nicht ganz so alt, aber trotzdem etwas Besonderes, sagt der Topothekgestalter Hermann Schöner.
3: Nicht nur, dass sie relativ schön ausschaut, sondern dass da herausragende Künstler am Werk waren, von den Bildern Michelangelo Unterberger bis zum Bildhauer Johann Reindl, die wahrscheinlich schon über die Grenzen Österreichs hinaus bekannt sind.
1: Und nicht zu vergessen, durch Bischofstetten führt auch der Römerweg.
3: Bei uns im Ort sind mindestens zwar nachvollziehbare Römerstraßen durchgegangen. An dieser Straße befindet sich diese Römervilla, es sind römische Gräber dort. Straßen wurden gebraucht auch in Verbindung mit Raum, aber auch für die Truppenbewegungen. Also das war, sage ich damals, bei der Römerzeit relativ gut ausgebaut.
1: Entlang des fast 100 Kilometer langen Weges gibt es Meilensteintafeln zu den verschiedenen Erfindungen und Leistungen der Römer. Wer den ganzen Rundwanderweg entlang gehen will, ist ca. 30 Stunden unterwegs und kommt durch 8 Gemeinden durch, eben auch durch Bischofstetten.
0: Dort bleiben Sie am besten heute stehen beim Radio Niederösterreich Sommertourbus. Der steht vor dem Dorfzentrum in Bischofstetten. Ursula Bucher sendet live von 13 bis 16 Uhr.

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4: 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Da sind uns keine Störungen gemeldet worden. Gute Fahrt. 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
5: Schönen guten Morgen. Heime und Krankenhäuser in Niederösterreich sind nicht durchgehend klimatisiert. Auch in den Häusern der Landesgesundheitsagentur ist es mitunter zu heiß, klagen Patientenanwaltschaft und Betriebsrat. Die Angestellten versuchen mit Kältetüchern und Trinkpausen Abhilfe zu schaffen. Der ukrainische Präsident Volodymyr Zelensky reist heute nach Großbritannien und er ist der erste internationale Besucher des neuen Premierministers Andy Burnham. Sie treffen sich auf einem Marinestützpunkt, Thema unter anderem die weitere Unterstützung Großbritanniens für die Ukraine, etwa Ausbildungsprogramm für ukrainische Streitkräfte. Und Venedig kassierte bisher dank Tagestouristen 5 Millionen Euro. Seit April werden zwischen 5 und 10 Euro Tagesgebühr von allen Touristen, die zwischen 8.30 Uhr und 16 Uhr nach Venedig fahren, eingehoben.
4: Das Radio Niederösterreich Wetter. Heute wechseln Sonne und Wolken.
6: Dazu ist es sehr windig. Vereinzelt kann es auch stürmisch werden. Im Mostviertel, da ziehen auch ein paar Regenschauer durch. Sonst sind es nur einzelne unergiebige Schauer und in einigen Regionen bleibt es wieder durchgehend trocken. Die höchsten Temperaturen liegen zwischen 22 und 30 Grad. Morgen am Dienstag dann meistens sonnig und sehr warm bzw. heiß. Hin und wieder ziehen ein paar Wolken durch bei 26 bis 32 Grad.
4: Schönen guten Morgen am Montag. Die Feuerwehr Johannesberg bei Neulenkbach wird in der nächsten Ausgabe vom Guinness Buch der Rekorde stehen. Die haben einen Weltrekord aufgestellt. Da müssen wir drüber reden. Gleich in Guten Morgen Niederösterreich mit Simon Baumberger und Andi Hausmann.
6: Guten Morgen.

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1: Guten Morgen, Montag nach der Lottoziehung und da gibt es einen Doppel-Jackpot bei der nächsten Ziehung. Die 6 richtigen hat keine gehabt. Das sind die Gewinnzahlen 10, 11, 26, 28, 31, 36. Die Zusatzzahl ist 17. Der richtige Joker 814, 820. Alle Angaben sind ohne Gewähr und die Gewinnzahlen, die stehen auch online auf orf.at unter dem Punkt Chronik und im ORF-Teletext auf Seite 721. Starten wir wieder nicht als Millionär, Millionärin hinein in diese neue Woche. Nächste Chance kommt bestimmt. Es ist 5 nach halb 8. Guten Morgen.

0: Das ist der Montag, das ist Guten Morgen Niederösterreich und liebe Grüße nach Johannesberg bei Neulengbach. Da sind heute ein paar Weltrekordhalter aufgestanden. Markus Schnopp von der Freiwilligen Feuerwehr Johannesberg freut sich über eine neue Weltbestzeit.
1: Mit 28,07 Sekunden haben wir am Samstag im Stadion bei der WM einen neuen Weltrekord im Löschangriff aufgestellt. Das war ein Wahnsinnsgefühl. Das kann man wirklich nicht beschreiben, wenn man jahrelang darauf hinarbeitet auf sowas und dann geht das einfach so auf. Und dieser wird jetzt dann auch offiziell im Guinness-Buch der Rekorde eingetragen. Pokal haben wir leider keinen bekommen, weil wir Vierter waren sind im Gesamtklassement mit Staffellauf. Aber die Freude beim Weltrekord war so groß, da war der Pokal dann Nebensache.
0: Feuerwehr-WM in Eisenstadt. Johannesberg war zum ersten Mal dabei und dann gleich Weltrekord. Damit haben sie selbst nicht gerechnet.
1: Wir haben zwar gewusst, wir können die Zeit konstant laufen, aber dass es bei so einem großen Event dann unter Adrenalin und Anspannung dann auch abliefern kannst, war natürlich gewaltig für uns. Hätten wir uns nie träumen können.
2: In der Gesamtwertung also dann Platz 4 am Ende. Den Weltmeistertitel, den hat sich die Freiwillige Feuerwehr Bad Müllacken aus Oberösterreich geholt. 17 Nationen waren dabei bei der Feuerwehrweltmeisterschaft in Eisenstadt, angefeuert von tausenden Fans.
1: Mit den ganzen Nationen, die da waren, haben wir super viel Gaudi gehabt. Wir haben neue Freundschaften geschlossen und es war wirklich ein sehr, sehr geiles Event. Und wir freuen uns schon auf die nächste Qualifikation in unserem Bundesland und hoffen, dass wir dann in 4 Jahren wieder dabei sind.
2: Ja, und noch ein Team aus Niederösterreich kann jubeln. In der Wertungsklasse Freiwillige Feuerwehr in Bäderschaft Weigelsdorf im Bezirk Baden auf Platz 3 hinter Teams aus Italien und Slowenien. Und auch die Freiwillige Feuerwehr Maria Reisenmarkt hat es bis zur WM geschafft.
0: Na, Glückwunsch. Ja, da geht's dann gleich voll beschwingt in die neue Woche rein.
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Kurz vor Teufel 8 ist es. Schönen guten Morgen, Niederösterreich. Wie uns die Sonne in den nächsten Tagen einheizen wird, das schauen wir uns gleich an. Die 5-Tages-Prognose. Gleich nach Udo Jürgens.

0: guten Morgen und gute Fahrt in den Montagmorgen mit dem schnellsten Verkehrsservice im Land. Da sind uns keine Störungen gemeldet worden. Gute und sichere Fahrt, wie gesagt. 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Die nächste ganz große Hitzewelle ist im Anrollen. So kühl, ich hoffe, man hört die Anführungszeichen, so kühl wie heute wird es jetzt eine Zeitl nimmer, Simon.
1: Ja, heute noch einmal nur unter Anführungszeichen 22 bis 30 Grad. Dazu recht windig bis stürmisch. Sonne und Wolken wechseln sich ab. Im Mostviertel kann es auch ein paar Regenschauer geben, sonst bleibt es meistens trocken.
0: Morgen Dienstag jetzt meist sonnig und sehr warm.
1: Da steigen die Temperaturen dann schon auf 26 bis 32 Grad. Hin und wieder ziehen ein paar Wolken durch. Meistens gibt es aber Badewetter.
0: Sehr heiß dann die Wochenmitte.
1: Die Temperaturen am Mittwoch steigen weiter und dann erreichen sie bereits 30 bis 36 Grad. Dazu scheint meist von früh bis spät die Sonne. Ein paar Quellwolken entstehen im Laufe des Tages über den Bergen der Voralpen.
0: Es geht aber noch heißer.
1: Am Donnerstag steigert sich die Hitze auf 32 bis 38 Grad. Zeitweise ist es schwül und bereits in der Früh sehr warm. Zur Sonne dann ein paar Wolken, am ersten in den Voralpen oder im Waldviertel ein paar Hitzegewitter dabei.
0: Und Richtung Wochenende, da kratzt man dann sogar am 40er.
1: Am Freitag sogar von 34 bis etwa 39 Grad, dazu meist strahlender Sonnenschein und wie es ausschaut, diese extreme Hitze wird auch am Wochenende und bis mindestens Mitte nächster Woche anhalten.

0: Guten Morgen, Niederösterreich am Montag. Da ein paar Eis im Freibad, am Abend dann noch grillen, ein paar Safteln dazu. Und dann spannt auf einmal die Badehose, der Bikini passt nicht mehr. Im Sommer für viele ein Thema abnehmen und spätestens vielleicht dann nach dem Sommer. Wir schauen uns morgen in Guten Morgen Niederösterreich die besten Möglichkeiten an, wie Sie ein paar Kilo loswerden, wenn Sie es wollen.
1: Wir schauen uns zum Beispiel auch die Abnehmspritze genauer an, welche Risiken es da geben kann. Was macht am schnellsten und am besten satt? Unser Thema morgen in Guten Morgen Niederösterreich, das Abnehmen.
0: Zum Frühstück jetzt Albert Hammond um 7 vor 8.

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2: Guten Morgen am Montag. Heute ist das 27. Juli. Die Informationen hat Eva Klein jetzt im Journal für Sie.
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4: Schönen guten Morgen. Kritik gibt es in Niederösterreich an den oft nicht klimatisierten Heimen und Krankenhäusern. Und in Tulln wird am Recycling von unverkaufter Kleidung geforscht mit vielversprechenden Ergebnissen. Und das Wetter, es ist heute warm und windig. Die nächste Hitzewelle rollt an. Eine besondere Belastung ist das für Menschen in Krankenhäusern oder Heimen. In Niederösterreich sind viele nicht klimatisiert, Stefan Schwarzwaldseiler.
5: Bis zu 30 Grad in den Zimmern, manchmal auch darüber. Hitzewellen bringen die Beschäftigten an ihre körperlichen Grenzen, erhöhen aber auch das Konfliktpotenzial, weiß der stellvertretende Zentralbetriebsrat der Landesgesundheitsagentur Rudolf Zeller. Kurzfristig seien zwar Maßnahmen wie mehr Trinkpausen oder Kältetücher gesetzt worden.
6: Aber natürlich ist es für die Zukunft und die Häuser wirklich klimafit zu halten zu wenig.
5: Vor allem in Personalräumen und Bettenstationen gäbe es Handlungsbedarf, wie auch die Patientenanwaltschaft betont. In der Landesgesundheitsagentur verweist man jedoch auf Schulungen der Beschäftigten, etwa um Räume gezielt zu lüften oder zu beschatten. Eine zeitgemäße Klimatisierung werde bei Sanierungs- und Neubauvorhaben berücksichtigt, heißt es, was mitunter aber auch Jahrzehnte dauern kann.
4: Nach einer kurzen Sommerpause trifft sich die Regierung heute in Salzburg zum traditionellen Sommerministerrat. Dabei will sie die Reform des Wehrdienstes präsentieren. Knackpunkt war da bis zuletzt eine mögliche Verlängerung des Zivildienstes. Außerdem könnte die Regierung heute Details zum geplanten Social-Media-Verbot für Jugendliche bekannt geben. Zu der Kritik, dass Jugendliche dieses Verbot umgehen könnten, sagt Vizekanzler Babler im ORF-Interview.
7: Ich bin sehr froh und auch sehr stolz, dass wir einen guten Entwurf haben, der die Funktion auch tatsächlich belangt, die Social Media und große Plattformen nutzen, um Schaden an unseren Kindern anzurichten. Und wenn Sie mich fragen, wird es ein Gesetz geben, das nicht umgangen wird? Nein, wir haben auch Alkoholverbot für Kinder und Jugendliche und es wird ab und zu umgangen, aber es ist schon ein großes Bewusstsein, wenn hier etwas passiert, um Schutz unseren Kindern angedeihen zu lassen. Das ist eine neue Ebene. Mir ist das wichtig und ich gehe davon aus, dass das auch wirklich einen großen positiven Effekt für unsere Kinder mit sich bringt.
4: Sagt Vizekanzler Andreas Babler von der SPÖ zum Social-Media-Verbot für Jugendliche. Im gesamten Mittelmeerraum wütend Waldbrände, auch in Frankreich. Eine Fläche so groß wie Wien ist bereits verbrannt und nur mehr 15 Kilometer stehen die Flammen vor der Millionenstadt Bordeaux. Leonie Heitz, wie groß ist denn die Gefahr für die Stadt?
8: Ja, derzeit ist das Feuer, wie gesagt, etwa 15 Kilometer von Bordeaux entfernt. Und der Bürgermeister, der sagt ausdrücklich, Bordeaux wird nicht evakuiert. Aber man bereitet sich auf alle Szenarien vor, denn dieses Feuer ist sehr unberechenbar. Der Wind dreht ständig und das Feuer selbst produziert viel Wind und sogar Gewitter, sodass Blitze Kilometer weiter einschlagen können und neue Brandquellen erzeugen können. Und das hat man hier noch nie erlebt. Zudem kommt das ab Dienstag schon wieder die nächste Hitzewelle erwartet wird, mit Temperaturen bis zu 40 Grad. Und das bereitet hier allen große Sorgen.
4: Leonie Heitz aus Frankreich. In der EU dürfen Überschüsse bei Kleidung und Schuhen nicht mehr vernichtet werden. Damit will man ein riesiges Umweltproblem eindämmen. Aber das Recycling ist oft schwierig. In Tulln wird daran mit Erfolg gearbeitet, Ursula Köhler.
9: Baumwolle, Polyester-Mischgewebe, ein Material, das sich in T-Shirts ebenso wie in Handtüchern oder Bettwäsche findet. Aber wie spaltet man den Stoff am Ende wieder in die Rohbestandteile auf, damit diese weiterverwendet werden können? Die Technologien dazu gibt es. Die größte Herausforderung ist, das Aufspaltverfahren so effizient zu machen, dass die recycelten Fasern mit den Kosten für die Ausgangsmaterialien mithalten können, sagt der Leiter des Restex-Zentrums in Tulln, Christian Schimper. Nach rund 1,5 Jahren Forschung arbeitet man jetzt am nächsten großen Schritt, dem Aufbau einer Pilotanlage nächstes Jahr, wo das Textilrecycling auf halbindustriellem Standard getestet wird.
4: Ja, und in der ersten Runde des heimischen Fußballcups haben sich fast alle Favoriten durchgesetzt, mit einer prominenten Ausnahme. Die Admira blamiert sich beim Viertligisten Leiter Brodersdorf und kassiert im Burgenland eine 1:2 Niederlage. Der SK in St. Pölten und Dreiskirchen sind damit die einzigen Vereine aus Niederösterreich in Runde 2. Die Bundesliga-Clubs schaffen allesamt den Aufstieg.
2: 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Wetter wird heute sehr windig, Simon.
10: Vereinzelt kann es auch stürmisch werden, dazu wechseln Wolken und Sonnenschein. Im Ostviertel ziehen auch ein paar Regenschauer durch, sonst sind es nur einzelne unergiebige Schauer. In einigen Regionen bleibt es auch wieder durchgehend trocken. Die höchsten Temperaturen liegen zwischen 22 und 30 Grad. 24 Grad sind es aktuell in Gänserndorf, Krems und Wiener Neustadt, 22 in Weidhofen an der Ips, 21 in St. Pölten, 25 schon in Eisenstadt, 24 in Wien und 20 Grad messen wir aktuell in Linz und in Graz. Morgen am Dienstag dann meistens sonnig und sehr warm. Hin und wieder ziehen ein paar Wolken durch bei 26 bis 32 Grad.
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10: Da ist immer noch alles ruhig, gute und sichere Fahrt.
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2: In dieser Woche sagen uns Edmund, was sie am liebsten hören. Die liebsten Sommerhits von Markus und vom Roman in Guten Morgen Niederösterreich. Der erste noch vor 8:30.
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10: Guten Morgen.

Guten Morgen, Niederösterreich, einen guten Start in diese neue Woche. Der Kollege, die Kollegin sind auf Urlaub. Wir machen es wieder, Chris Steger. Wir sind daheim. Guten Morgen.

0: Sechs Singles wollen auch nicht mehr allein sein und sie sind heute wieder auf der Suche nach dem großen Glück bei Liebesgeschichten und Heiratssachen heute im Fernsehen.
1: Aus Niederösterreich ist dieses Mal niemand dabei, aber vielleicht spricht sie ja einer der Singles an und sie werden aktiv, zum Beispiel bei der 59-jährigen Rea aus Wien.
0: Vorausgesetzt, der Mann steht nicht gerade auf Spaghetti Aglio e Olio.
2: Also ich gebe zu, ich bin eher geruchsempfindlich. So, jetzt kann ich aber auch nichts dafür, der Mann auch nicht. Es geht nur darum, wenn einer gerade Knoblauch gegessen hat, dann muss ihm klar sein, kein Schmusen, kein Küssen mit mir. Für die nächsten 12 Stunden zumindest.
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0: 10 vor halb 9.
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0: Diese Woche machen wir ein bisschen Stimmung mit Sommerhits. Das sind die Lieblingslieder rund um den Sommer von Edmund. Guten Morgen.
2: Hallo, grüß euch, das ist der Roman von Edmund. Und ich habe eine Nummer mit dabei vom Reinhard Fendrich.
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2: Strada del Sole, ich glaube, jeder kennt's. Und wenn man im Sommer nach Italien fährt, so wie ich es auch erlebt habe als Kind, ist im Auto bei uns natürlich Strada del Sole. Hat nicht gefehlt, war immer mit dabei und jeder hat immer brav mitgesungen.
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2: Ich habe immer die Strada del Sole in Italien gesucht, aber ich hab's nie gefunden.
3: 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Ich stehe aufs Gänsehäufe, auf Italien Pfeife.
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Schönen guten Morgen am Montag. Was machen wir mit der Pfanne, wenn wir gerade nicht einen Halloumi rausbraten oder Palatschinken machen damit? Tennis spielen. Bratpfannentennis in Neupölla. Schauen wir gleich hin. Nach halb neun.

0: Genau, 8:30 auf den Straßen schaut's gut aus. Da sind uns keine Störungen gemeldet worden. Gute und sichere Fahrt. 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
1: Der Ölpreis sinkt und damit könnten auch die Preise an der Tankstelle sinken. Das liegt wohl auch daran, dass es am Wochenende keine Angriffe zwischen Iran und USA gab. Aber die Lage bleibt angespannt im Nahen Osten. Die Straße von Hormuz bleibt weitgehend gesperrt. Die mit heuer eingeführte Teilpension stößt auf relativ geringes Interesse. Im ersten Halbjahr haben nur 313 Menschen einen Antrag dafür gestellt. Mit der neuen Teilpension sollen Beschäftigte länger im Job gehalten werden. Ältere Beschäftigte können unter bestimmten Voraussetzungen einen Teil der Pension beziehen und gleichzeitig reduziert weiterarbeiten. Und erstmals scheint Lili Tager heute unter den Top 50 Frauen in der Tennis-Weltrangliste auf. Die 18-jährige Osttirolerin hat gestern das Finale des Prager 250er-Turniers gewonnen. Das war der erste WTA-Triumph einer Österreicherin seit 13 Jahren.
0: Das Radio Niederösterreich Wetter. Da wechseln Sonne und Wolken heute.
2: Dazu ist es sehr windig, vereinzelt kann es auch stürmisch werden. Im Ostviertel, da ziehen auch ein paar Regenschauer durch, sonst bleibt es meistens trocken bei 22 bis 30 Grad. Morgen dann eine Spur wärmer, 26 bis 32 Grad. Meist sonnig und sehr warm bzw. heiß, nur hin und wieder ziehen ein paar Wolken durch.
0: Das ist der Wochenstart. Mit Simon Baumberger und Andi Hausmann.
2: Guten Morgen.

0: 8 nach halb 9 ist es. Guten Morgen am Montag. Wie war Ihr Wochenende so? Vielleicht auch ein bisschen Sport gemacht, ein bisschen Family-Tennis am Badesee. Für Federball im Garten war der Wind dann doch ein bisschen zu stark. Man kann ja auch Bratpfannentennis spielen, Tobias Holler.
1: Das war die Geräuschkulisse am Tennisplatz in Neupölla dieses Wochenende. So hört sich das nämlich an, wenn man den Tennisschläger durch eine Bratpfanne ersetzt. Michael Greimel hat das Ganze organisiert.
2: Ja, wir haben das Ganze gesehen auf Instagram, bei einem Instagram-Reel und haben so gedacht, dass das cool wäre, das einfach mal auszuprobieren und ins Waldviertel zu bringen. Beim Bratpfannentennis kann jeder mitspielen. Das kann man vergleichen mit Paddle-Tennis. Man nimmt die Bratpfanne in die Hand und spielt einfach hin und her und da ist wesentlich weniger entscheidend, wie gut man Tennis spielt oder was man für eine Vorerfahrung hat.
1: Gespielt worden ist im Doppel. Die Paarungen haben nach jeder Runde gewechselt. Und wie haben die Teilnehmerinnen und Teilnehmer ihre Pfannen ausgesucht?
3: Ich habe geschaut, dass sie nicht allzu schwer ist, dass es gut heben kann und dass sie auch groß ist, dass ich den Ball leichter treffen kann.
4: Das war die einzige Pfanne, die meine Frau freigegeben hat, dass ich nicht mehr darf. Weil die haben wir schon ausgeschieden, die haben wir noch aufgehoben für schlechte Zeiten, jetzt habe ich es gebraucht.
5: Und was ist besser deiner Meinung nach, ein Spiegelei braten in der Pfanne oder doch lieber spielen damit am Tennisplatz?
4: Ich glaube, das Zweite sogar. Ist viel witziger, es macht viel mehr Spaß.
5: Gibt es da auch die Gefahr, dass der Stiel abbricht?
6: Das kann schon passieren, aber jetzt noch am Anfang, wir haben erst gestartet, die ersten zwei Runden und da hält der Griff das noch aus. Wir hätten ein Equipment da zum Auftunen, also man kann es noch ein wenig nachziehen und so.
5: Welche Technik wendet man da an? Nimmt man da die Seite, wo man normalerweise das Spiegelei reingibt oder die Seite, die normal am Herd steht?
7: Ja, das ist schwierig, aber ich habe beide Seiten verwendet. Vorhand eigentlich, wo es am Herd steht und Backhand dann die andere Seite. Ich habe sogar versucht, ein bisschen mit Slice zu spielen. Für viel Schnitt nimmt er nicht an, aber immerhin. Also Topspin kann man nicht spielen damit, habe
3: ich
7: gesehen.
3: Ich bin leider keine Tennisspielerin, also ich versuche einfach so gut wie möglich den Ball zum Treffen mit der Rückseite und schauen, dass er irgendwie übers Netz geht. So der Plan. Hat aber bis jetzt ganz gut funktioniert, muss ich sagen.
1: Als Trophäe hat es in Neupölla, wie könnte es anders sein, eine Bratpfanne gegeben. Und wer weiß, vielleicht wird ja Bratpfannentennis schon bald zur Trendsportart.
0: Gut, dass die Lili Tager in Prag nicht mit einer Bratpfanne gespielt hat. Den ersten Turniersieg hat es mit einem Tennisschläger geschafft. Den ersten Turniersieg für sie und auch für die Tennisdamen seit 13 Jahren. 8.41 Uhr, guten Morgen.

wieder eine tolle Liste an Ortschaften und Städten, die wir besuchen in dieser Woche. 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
1: Löwe, die kosmischen Konstellationen sind vielversprechend. Sie starten optimistisch in die neue Woche.
2: Jungfrau, vermeiden Sie Stress und Hektik und erstellen Sie einen Arbeitsplan für diese Woche.
1: Waage, Mars stärkt Ihre Willenskraft und Ihre Ausdauer. Sie können sich Ihre Arbeit gut einteilen und vieles erfolgreich erledigen.
2: Skorpion, beharren Sie nicht auf Ihrem Standpunkt. Kommen Sie Ihrem Partner oder Ihrer Partnerin entgegen und lassen Sie sich auf einen Kompromiss ein.
1: Schütze, überstürzen Sie nichts. Die Taktik der kleinen Schritte führt Sie sicher ans Ziel.
2: Steinbock, Ihr Privatleben steht unter einem guten Stern. Treffen Sie Freunde und nehmen Sie sich viel Zeit für Ihre Familie.
1: Wassermann, die Woche beginnt vielversprechend. Sie finden in jeder Situation die richtigen Worte.
2: Fische, fangen Sie nicht mehrere Dinge gleichzeitig an. Sie könnten den Überblick verlieren.
1: Widder, Neues fasziniert Sie. Engagieren Sie sich. Sie werden Erfolg haben.
2: Stier, die Finanzen könnten Ihnen Sorgen machen, aber Sie finden Lösungen. Ihr Privatleben steht unter einem guten Stern.
1: Zwillinge, lassen Sie sich mit einer Entscheidung Zeit, gehen Sie alles noch einmal in Ruhe durch.
2: Und die Krebse, nehmen Sie sich viel Zeit für Familie und Freunde. Ihr Privatleben steht unter einem guten Stern.
1: Einen guten Start in diese neue Woche. Glückskinder dieser Woche sind die Stier und die Skorpiongeborenen.

0: 8:09 ist es. Willkommen in der Arbeit. Und da muss man feststellen, wieder ein Schreibtisch leer, wieder eine Arbeitsbank, wieder eine Werkbank leer.
1: Lieber Andi, ich freue mich, dass du da bist. Alice Herzog hier.
0: Ja, zurück vom Urlaub, ne?
1: Nein, eigentlich noch nicht. Nein, ich war noch gar nicht auf Urlaub.
0: Aber kommt ich war die Leute.
1: Also du kommst.
0: Wir wechseln uns quasi ab.
1: Ja, genau. Ja, es wird immer einsamer in der Arbeit, aber wenn es Ihnen auch so geht, bitte, wir halten mit Ihnen die Stellung.
0: Mit ganz, ganz viel Musik für Ihren einsamen Fragezeichen Arbeitstag gleich nach 9 am Vormittag. Alice Herzog ist da für Sie.

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5: Schönen Montag, willkommen in der neuen Woche. Das Wichtigste aus Niederösterreich, Österreich und der Welt mit Eva Klein. Es ist 9 Uhr.
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5: Tanken könnte diese Woche etwas günstiger werden. Der globale Ölpreis sinkt nämlich wieder. Grund dafür ist wohl die leichte Entspannung im Nahen Osten. Übers Wochenende haben die USA und der Iran ihre gegenseitigen Angriffe vorerst eingestellt. Volker Obermeier berichtet.
6: In Asien zeigt die Entwicklung klar nach unten. Der Preis für ein Fass der Nordsee-Referenzsorte Brent notiert im Handel um mehr als 5% niedriger. Derzeit sind es an die 92 US-Dollar. Noch am Donnerstag waren es gut 100 Dollar. Bei uns waren daraufhin die Preise für Benzin und Diesel wieder gestiegen. Aufgrund der jüngsten Entwicklung könnten die Preise nun wieder sinken. Tankstellenbetreiber dürfen jederzeit nach unten korrigieren. In der Golfregion verzichten zwar die USA und der Iran auf Angriffe, die Lage bleibt jedoch gespannt. Die wichtige Straße von Hormus bleibt weitgehend gesperrt. Nach Angriffen der jemenitischen Houthi-Miliz auf saudische Ölanlagen ist wiederum der Schiffsverkehr durch die Meerenge Bab al-Mandab de facto eingestellt.
5: In Wien melden sich immer mehr Frauen bei Beratungsstellen, wenn es um häusliche Gewalt geht. Das Frauenservice Wien meldet etwa seit März rund ein Fünftel mehr Beratungskontakte als im Vergleichszeitraum des Vorjahres. Aber das bedeutet nicht unbedingt, dass es mehr Gewalt gibt, Anna Teischl.
7: Viele von Gewalt betroffene Frauen suchen nicht sofort Hilfe. Oft wenden sie sich erst mit zeitlicher Verzögerung an Frauenzentren oder den 24-Stunden-Frauennotruf. Dieser verzeichnet derzeit deutlich mehr Anrufe. Das müsse aber nicht bedeuten, dass es mehr Gewalt gibt, sagt Laura Wimmer vom Frauenservice Wien.
8: Was wir einfach auch aus der Vergangenheit von unserer Arbeit wissen, ist, dass so steigende Beratungskontakte oft auch mit steigendem Bewusstsein und Sensibilisierung zusammenhängen. Dass wir hier einfach merken, dass auch die Bewerbung der Angebote und vor allem eben der Gewaltschutzangebote treffen.
7: Auch andere Einrichtungen melden mehr Klientinnen, darunter die Frauenberatungsstelle bei sexueller Gewalt, die Frauenzentren des österreichischen Integrationsfonds und die Wiener Frauenhäuser.
5: In der ersten Runde des heimischen Fußballcups haben sich fast alle Favoriten durchgesetzt. Nur die Admira blamiert sich beim Viertligisten Leiter Bodersdorf. Der SK in St. Pölten und Dreiskirchen sind damit die einzigen Vereine aus Niederösterreich in Runde 2. Die Bundesliga-Clubs schaffen allesamt den Aufstieg, Gerhard Brasker.
9: Ja, die Austria macht es kurz und schmerzlos. Johannes Eggestein trifft gegen den Wiener Sportclub bereits in der ersten Minute zum 1:0. Eggestein legt noch zweimal nach. Die Austria gewinnt letztendlich 5:0.
10: Ich glaube, es ist nie selbstverständlich, 3 Tore zu machen, egal gegen welchen Gegner. Und deswegen freue ich mich natürlich extrem. Aber noch mehr freue ich mich, dass wir weitergekommen sind, eine Runde weiter.
9: Rapid gewinnt bei Wienerberg 3:0. Für Verteidiger Jannis Horn ist damit zumindest einmal die Pflicht erfüllt.
11: Das war nicht alles perfekt. Das ist ganz klar, das wissen wir. Aber wie gesagt, auf dem Kunstrasen war es auch nicht ganz so leicht.
9: Hartberg gewinnt gegen Imst mit 3:1. Gestrauchelt ist nur die Admira. Der Zweitligist verabschiedet sich überraschend gegen Leiter Brodersdorf mit 1:2.
5: Ja, und das Wetter heute ist es warm und windig, Alice. Ja, verbreitet bläst ein lebhafter bis starker Westwind. Sind auch Sturmböen heute dabei und dazu wechseln Wolken und Sonnenschein. Die Temperaturen, die steigen auf 22 Grad stellenweise in den Voralpen. Da kann es auch Schauer geben und bis zu 30 Grad im Weinviertel. Ab morgen Dienstag ist es überall sonnig und es wird Tag für Tag ein bisschen heißer. Aktuell in Tulln, Mistelbach, Wiener Neustadt und Wien 26 Grad, Langenlois meldet 25 und St. Pölten 23 Grad. Gute Fahrt in der neue Woche. 9:03 Radio Niederösterreich mit dem schnellsten Verkehrsservice im Land. A1 Westautobahn Richtung Wien zwischen Haag und Öd im Baustellenbereich ist ein defektes Fahrzeug direkt am rechten Fahrstreifen. Hier gibt es kurze Verzögerungen.
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5: Schönen Montag. Das waren die Infos und so klingt Ihr Vormittag bei der Arbeit gleich. Lady in Red. Nur kein Stress am Montag in der Früh mit Chris de Burgh oder auch mit Musik aus Österreich. Edmund Zubelanst auch gleich in Ihrem Radio. Die größten Hits aller Zeiten und ganz viel

0: gleich auch noch Bonnie Tyler mit Total Eclipse of the Heart.
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0: Das ist ihr Montagvormittag bei uns und jetzt schauen wir mal, was sich tut im Land. Der Zirkus Picard kommt nach Tulln, David Bessen.
2: Mit der Show ist der Zirkus am Puls der Zeit. Zurück in die 80er ist das Motto. Mit viel Akrobatik, Artistik, Comedy und Clownerie. Das Zelt steht in Tulln bei der Umfahrung Süd. Los geht's mit der ersten Show am Donnerstag um 17 Uhr. Noch mehr Termine gibt es bis Sonntag, den 23. August. Die Mojo Blues Band am Freitag um 19 Uhr live im Musikpavillon beim Kultursommer Semmering. Live-Musik gibt's auch im Sommer auf der Bühne bei den Multiplex-Terrassen der SCS am Freitag ab 19 Uhr. Penda und Thorsten Einarsson. Fäden, Muster, Stoffe. Webermarkt diese Woche in Lunz am See im Bezirk Scheibs. Am Freitag ab 17 Uhr, am Samstag und Sonntag jeweils ab 10 Uhr. Weitere Veranstaltungshinweise finden Sie auf noe.dof.at unter den Tipps.
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0: Tagträumen erlaubt mit Tina Rainford, gleich auch noch mit Cliff Richard. Oder auch Simply Red. Stars gibt's gleich hier auf Radio Niederösterreich. Es ist 9:30 Uhr, Montagvormittag. Wir schauen auf die Straßen im schnellsten Verkehrsservice im Land und das sieht momentan gut aus. Sie kommen störungsfrei voran. Falls Ihnen was auffällt, Stau oder Blitzer, Stern 300 einfach ins Handy tippen, da sind Sie direkt und kostenlos in unserer Verkehrsredaktion. Der Blick zum Wetter. Heute gibt's viel Wind, teilweise auch stürmische Böen. Und das bleibt so den ganzen Tag. Dazu Temperaturen zwischen 22 Grad, stellenweise in den Voralpen, da können auch Schauer durchziehen. Und 30 Grad warm wird es im Weinviertel, schon jetzt zum Beispiel 27 Grad in Gänserndorf. Morgen Dienstag, überall sonnig und heiß.
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auch noch die 60er. Grammy-Preis gekrönt, dieser Jimmy Webb-Song aus den bunten 60s. Dazu die 90er mit Filmmusik von niemand Geringerem als Bruce Springsteen. Streets of Philadelphia spiele ich Ihnen gleich. Und jetzt Musik aus Österreich auf Radio Niederösterreich. Unvergessen, hier ist Georg Danzer. Alles leibend, hoffentlich auch an Ihrem Montagvormittag bei der Arbeit.

0: Hauptsaison reingestartet in die neue Woche. Der Montagvormittag und das Wichtigste jetzt aus Niederösterreich, Österreich und der Welt mit Eva Klein. Es ist 10 Uhr.
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2: E-Lkw, also Elektrolastwagen, werden immer beliebter und eine Logistikfirma in Oberösterreich fährt künftig nur noch mit E-Lkw. Gelingen soll das auch mit einem der größten Batteriespeicher Österreichs, berichtet Julian Kern.
3: 300 Lkw, 300 Transporter und 300 Pkw fahren täglich auf das Firmengelände der Firma Schachinger, hier zwischen Wels und Linz, sagt Nikolaus Carabella.
4: Die versuchen in der Größenordnung irgendwo so 30.000 Tonnen aus CO2 und von denen aus wollen wir halt runterkommen.
3: Der tagsüber am Areal erzeugte Sonnenstrom fließt in die Batteriespeichercontainer. Sie haben eine Leistung von 30 Megawatt. Das entspricht in etwa einem Kraftwerk an der nahegelegenen Traun, sagt Werner Steinecker von der Firma Powerlink, die das Projekt gemeinsam mit Schachinger realisiert.
5: Und aus diesen Speichern werden dann in der Nacht Elektro-Lkw beladen.
3: Bis spätestens 2035 möchte die Firma Schachinger all ihre Verbrenner-Lkw ausgemustert und durch elektrische ersetzt haben.
2: Der mutmaßliche Angreifer auf den Christopher Street Day in Berlin ist tot. Bei seiner Festnahme attackierte er auch die Einsatzkräfte, die eröffneten das Feuer. Trotz Wiederbelebungsversuche ist der Mann noch in dieser Kleingartensiedlung in Berlin verstorben. Was bleibt, ist neben der Trauer und der Wut auch die Frage, wie so ein Anschlag passieren konnte. Ansgar Gersmann berichtet.
6: Die deutschen Behörden gehen davon aus, dass es sich bei der Amokfahrt am Rande des Christopher Street Days um einen islamistischen Anschlag gehandelt hat. Der mutmaßliche Attentäter war den Behörden bekannt. Der 21-Jährige hatte in der Vergangenheit versucht, sich der Terrororganisation Islamischer Staat anzuschließen. Gegen ein Urteil auf Bewährung legte die Staatsanwaltschaft Berufung ein. Innenminister Alexander Dobrindt will den Fall aufarbeiten.
7: In der Tat wird zurzeit sehr die Frage danach gestellt, wie kann eigentlich bei jemandem, den man als Gefährder identifiziert, eine Strafe zur Bewährung ausgesetzt werden. Auch dem wird detailliert nachgegangen.
6: Von mehreren Seiten wird nun gefordert, die Gesetze zu verschärfen. Über einen härteren Kurs gegen Gefährder wird heftig diskutiert.
2: Und Venedig hat heuer bereits 5 Millionen Euro an Besuchergebühren eingenommen. Diese Sonderabgabe, die wurde von Anfang April bis gestern von Touristinnen und Touristen kassiert, insgesamt an 60 Tagen, Volker Obermeier berichtet.
8: Nach offiziellen Angaben haben seit Anfang April an die 650.000 Menschen gleichsam Eintritt bezahlt. Und zwar dann, wenn sie die Lagunenstadt zwischen 8.30 Uhr und 16:30 Uhr am Nachmittag besucht haben. Für den Rest des Jahres können Tagesgäste nun ohne Bezahlung in die Stadt. Der Tarif heuer hat grundsätzlich 10 Euro betragen. Wer spätestens 4 Tage vor der Ankunft gebucht hatte, musste 5 Euro zahlen. Die Kontrolle der Stadt erfolgte über einen QR-Code am Handy. Die Gemeinde Venedig will nun auf Grundlage der Erfahrungen über eine mögliche dauerhafte Einführung der Gebühren entscheiden. Bürgermeister Simone Venturini hat bereits angedeutet, dass an bestimmten Terminen zwischen 30 und 50 Euro verlangt werden könnten.
2: Und windig ist es heute, Alice Herzog. Ja, wir schauen zum Wetter. Momentan schon lebhafter bis starker Westwind, aber da sind auch Sturmböen im Tagesverlauf dabei. Am Nachmittag wird es vor allem im Donauraum und auch im Weinviertel noch mehr Wind geben. Die höchsten Temperaturen heute zwischen 22 Grad stellenweise in den Voralpen und bis zu 30 im Weinviertel. Und ein paar Regenschauer können durchziehen, die meisten über den Bergen und im Waldviertel. Morgen Dienstag wird es sonnig und heiß und dann erwartet uns die nächste Hitzewelle des Jahres. Aktuell schon 27 Grad in Wien, im Bruck an der Leiter sind 26, St. Pölten, Melk, Stockerau melden 25 und Horn 23 Grad. 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Momentan alles sonnenklar auf den Straßen, sie kommen störungsfrei voran.
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2: Und dann starten wir rein in die neue Woche. Jetzt mit Musik vom Ostbahn-Kurti, Made in Austria. Und vorneweg einer der größten Sommerhits aller Zeiten.

0: hoffe, da ist noch ganz viel Erholung mit im Gepäck aus Ihrem Wochenende hinein in die neue Woche. Gleich noch mit den Bellamy Brothers hier auf Radio Niederösterreich oder auch mit Bob Marley.
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0: Mit lieben Grüßen aus den 80ern, Cyndi Lauper. Auf Radio Niederösterreich spielen dann gleich noch Nancy Sinatra und Hubert von Geusern her. Schon am Montag, es ist 10:30, Radio Niederösterreich mit dem schnellsten Verkehrsservice im Land. Momentan alles ruhig auf den Straßen, so soll es sein, mittendrin im Sommer. Gute und sichere Fahrt. Der Wind beschäftigt uns heute Montag am meisten. Wir sind beim Wetter. Der bläst nämlich jetzt schon mit über 60 km/h, zum Beispiel in Wiener Neustadt. Und der wird noch lebhafter, teilweise auch stürmisch am Nachmittag. Dazu gibt es Wolken und auch Sonne. Im Bergland des Mostviertels kann es auch einmal regnen oder auch im Waldviertel. Sonst bleibt es trocken. Die Temperaturen 22 Grad, Maximum stellenweise in den Voralpen bis zu 30 Grad wieder im Weinviertel. Ab morgen wird es dann überall sonnig und heiß. Wie ist das eigentlich mit so Redewendungen, die mit körperlichen Reaktionen zusammenhängen? Kennen wir doch alle, oder? Zum Beispiel, mir stehen die Haare zu Berge. Oder da kommt mir die Galle hoch. Gibt's ja einige. Ist da was dran? Ja oder nein? Unsere Gesundheitsredaktion informiert Sie gleich.
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0: Nancy Sinatra. All for One und The Fiction Factory auch noch gleich hier auf Radio Niederösterreich. Da stehen Ihnen dann hoffentlich nicht die Haare zu Berge. Wir würden trotzdem gerne jetzt wissen, woher diese Redewendung kommt.
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0: Was verraten solche Sprüche über Körper und Seele? Andrea Steurer.
2: Bleiben wir gleich beim Spruch, da stehen mir die Haare zu Berge. Das leitet sich davon ab, dass es rund um die Haarwurzeln kleine Muskeln gibt, die die Haare aufstellen lassen können.
3: Wenn ich jetzt also Angst habe, Schrecken, Stress, dann kriegen diese kleinen Muskeln einen Krampf, einen Spasmus und die Haare stellen sich auf.
2: Sagt Gerhard Greyer. Er ist Arzt für Psychosomatik in Langenlois.
3: Weil es entwicklungsgeschichtlich natürlich Sinn macht, wenn Gefahr droht, größer, stärker, abschreckender zu sein.
2: Kennt man ja aus der Tierwelt, wenn sich bei Hunden oder Katzen die Nackenhaare aufstellen. Andere Redewendungen sind zum Beispiel, beiß die Zähne zusammen und das Herz schlägt mir bis zum Hals.
3: Das ist ein Zeichen eines stressbedingten Blutdruckanstiegs, der sich heute in den großen Halsgefäßen manifestiert. Umgekehrt, sagt der Volksmund, mir zerbricht das Herz, mir bleibt das Herz stehen.
2: Und das wird in der Medizin als Broken Heart Syndrom beschrieben. Durch starken emotionalen oder auch körperlichen Stress führt es eben zu Herzsymptomen. So kann einem auch etwas schwer im Magen liegen oder auf dem Herzen liegen, je nachdem ein Hinweis, welches Organ mehr belastet ist.

das versäumen die lieben Kollegen, die gerade auf Urlaub sind. Nena, gleich auch noch Country Sound mit Glen Campbell, Johnny Hayes Jazz aus den 80ern. Und das sind die 70er auf Radio Niederösterreich mit ABBA und Mama Mia. Ich bin sie, die größten Hits aller Zeiten. Schönen Montagvormittag.

0: Schönen Montag mit Radio Niederösterreich. Das Wichtigste aus Niederösterreich, Österreich und der Welt mit Eva Klein. Es ist 11 Uhr.
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2: Viel zu tun gibt es in den nächsten Wochen für viele Essenszusteller in Österreich. Sie müssen bei den Motorrädern als Indie auf E-Mopeds umrüsten. Da gelten ab Oktober im Straßenverkehr nämlich dieselben Regeln wie für normale Mopeds. Martina Großfurtner, was heißt denn das konkret?
3: Das heißt, Fahrerinnen und Fahrer brauchen dann eine Nummerntafel, einen Helm, eine Versicherung, einen Mopedführerschein und Menschen ab 20 ein ärztliches Gutachten und sie dürfen nicht mehr am Radweg fahren. Die E-Mopeds müssten umgerüstet werden, sagt Armin Kaltenegger vom Kuratorium für Verkehrssicherheit.
4: Das muss ein Blinker haben, das muss gute Bremsen haben, das muss ein solides Fahrwerk haben, das muss eine bestimmte Bereifung haben.
3: Die Umrüstung ist technisch sehr aufwendig und zu teuer. Kaltenegger geht davon aus, dass ein Neukauf günstiger sein wird. Wer im Oktober trotzdem mit den jetzigen E-Mopeds unterwegs ist, riskiert hohe Strafen.
4: Ich werde zum Beispiel am Radweg erwischt mit einem Fahrzeug, das ein Motorfahrrad ist. Dann werde ich Strafe zahlen, weil ich keinen Helm gehabt habe. Ich habe kein Kennzeichen gehabt, ich habe keine Versicherung gehabt. Das summiert sich zusammen und geht in die Tausende.
3: So Kaltenegger.
2: Einige Händler haben mit Chemikalien belastete Klebetattoos für Kinder aus den Regalen und aus den Online-Shops genommen. Das meldet heute früh die Umweltschutzorganisation Greenpeace. Sie hatte solche Tattoos gemeinsam mit der Arbeiterkammer getestet und unter anderem Weichmacher und Schwermetalle gefunden. Ein Heckenbrand hat sich in Obritzberg-Rust im Bezirk St. Pölten gestern Nachmittag rasch ausgebreitet. Das Feuer hat sich dann schließlich auch auf Gebäude und Autos ausgebreitet. 11 Feuerwehren mit 24 Fahrzeugen waren im Einsatz. Die Scheune ist eingestürzt, die Flammen haben dann auch das Dach eines Einfamilienhauses beschädigt. Am Abend hieß es dann endlich Brand aus. Die Feuerwehr hat bis heute früh Brandwache gehalten. Die Formel 1 hat sich gestern in Budapest in die vierwöchige Sommerpause verabschiedet. Mit einem Sieg von Weltmeister Lando Norris, mit einer deutlichen WM-Führung für Jungstar Kimi Antonelli, berichtet Gerhard Prohaska.
5: Ja, der 19-Jährige kann den Urlaub so richtig genießen. Gestern war er zwar nur Dritter, aber 6 Siege in 11 Rennen, den Teamkollegen im Griff, 50 Punkte Vorsprung in der Weltmeisterschaft, das ist herausragend. Und trotzdem will sich Antonelli nur kurz zurücklehnen.
6: It feels good. I'm happy with the first half, but of course we want to be back stronger for the second half.
5: Und wenn Kimi Antonelli heuer tatsächlich Weltmeister wird, dann wäre er der mit Abstand jüngste Weltmeister der Geschichte und das lässt auch seinen Boss Toto Wolff die Pause genießen.
7: Wenn uns das jemand am Anfang des Jahres gegeben hätte, hätten wir gesagt, hurra, hurra, das nehmen wir.
5: Die Formel 1-Stars haben sich jetzt jedenfalls einmal in den Urlaub verabschiedet. Die meisten flüchten auf Luxusjachten, um dem Trubel der Fans und Paparazzi zu entkommen.
2: Ja, bei uns wird es sehr windig am Nachmittag, Alice Herzog mit den Wettersichten.
0: Ja, der Wind, der treibt auch immer wieder Wolken durch. Es regnet zum Beispiel momentan in Weitra oder auch in Zwettl. Die Wolken, die bringen ein paar Schauer im Waldviertel eben oder auch über den Bergen im Mostviertel. Viel Sonne gibt es heute wieder im Wiener Becken und im Weinviertel in Seibersdorf hat es zum Beispiel jetzt schon 28 Grad. Bis zu 30 sind da heute noch möglich. 22 im Mostviertel über den Bergen. Aktuell in Gänserndorf und Wiener Neustadt 27 Grad, St. Pölten und Wien melden 26, Wieselburg 24, Zwettl 18 Grad jetzt nach dem Regen und morgen wird es überall sonnig und heiß. 4 nach 11, gute Fahrt durch Ihren Vormittag, Radio Niederösterreich mit dem schnellsten Verkehrsservice im Land. Sieht gut aus auf den Straßen, viele auf Urlaub, wie scheint. Kommen Sie gut an Ihr Ziel, Sie kommen störungsfrei voran.
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0: Ja, ein ganz normaler Montag mittendrin in den großen Ferien. Ne? Die einen zurück aus dem Urlaub und jetzt vielleicht gerade ganz allein in der Arbeit. Wir sind bei Ihnen und willkommen zurück. In voller Energie und Erholung hoffentlich. War schön in Ihrem Urlaub. Bevor es wieder richtig heiß wird, gönnen wir uns jetzt gleich Beverly Craven, die Oliver Onions, Musik aus Österreich von Seiler und Speer und vorneweg einer der größten Hits aller Zeiten. Hier sind Toppl.

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0: Montag ist und im Sommer steigen da ja bekannterweise wieder die Herzerl in die Luft. Spätestens heute Abend bei den Liebesgeschichten und Heiratssachen. 6 Singles sind wieder auf der Suche. Aus Niederösterreich heute Abend niemand dabei, aber das Glück finden sie ja vielleicht trotzdem, weil die Jutta aus dem Burgenland ist eine wirklich positive. Locker, flockig ist sie drauf, hören Sie mal.
1: Bei mir gibt es keinen schlechten Tag. Eine Schlaftabletten brauche ich keine. Das kommt mir auch nicht so vor, wie wenn das passend wäre. Nein, überhaupt nicht. Weil wenn ich das schon sehe in der Früh und ihm hängen schon einmal die Augen runter, wenn er geht und nicht schon strahlt, so wie ich, nein, das, sowas brauche ich schon überhaupt nicht. Da in der Früh musst du den Schmäh rennen. Das ist einmal das Wichtigste.
0: Ja, der frühe Vogel, ne? Also bitte, Morgenmuffel nicht gefragt bei der 62-jährigen Jutta. 6 Singles und ihre Wünsche heute auf alle Fälle wieder zu sehen in den Liebesgeschichten und Heiratssachen ab 20.15 Uhr in ORF 2.

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3: Montagvormittag, es ist 11.30 Uhr, 11:30, jetzt Radio Niederösterreich Verkehrsservice. Momentan alles ruhig auf den Straßen, sie kommen störungsfrei voran. Wir schauen zum Wetter. Da gibt es sehr viel Wind heute und auch am Nachmittag noch, sogar Sturmböen sind da mit dabei und dazu wechseln Sonne und Wolken. Momentan fast überall stark bewölkt, es regnet auch vielerorts in St. Pölten oder auch in Gass am Kamp, in Horn oder auch im Waldviertel, in Weitra zum Beispiel hat schon geregnet am Vormittag. Sonne momentan nur mehr in Aspang, Seibersdorf, Bad Deutsch-Altenburg oder auch in Thalsberg-Lilienfeld. Und der Nachmittag, der bringt beides, Sonne und Wolken, viel Wind, Temperaturen zwischen 22 und 30 Grad. Ab morgen Dienstag wird es überall sonnig und heiß.
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3: Und mit Musik von Toto Cotugno und dem Alan Parsons Project.

0: Otto Cotugno rein in die neue Woche.
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0: Da machen wir gerne ein bisschen Stimmung ab. Morgen soll es ja auch wieder richtig heiß werden mit den Sommerhits, die Lieblingslieder rund um den Sommer. Heute von Edmund, hallo.
2: Hallo, grüß euch, das ist der Roman von Edmund. Und ich habe eine Nummer mit dabei vom Reinhard Fendrich.
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2: Strada del Sole, ich glaube, jeder kennt's. Und wenn man im Sommer nach Italien fährt, so wie ich es auch erlebt habe als Kind, ist im Auto bei uns natürlich Strada del Sole. Hat nicht gefehlt, war immer mit dabei und jeder hat immer brav mitgesungen.
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2: Ich habe immer die Strada del Sole in Italien gesucht, aber ich habe es nie gefunden.

Es geht in Richtung Mittagspause an diesem Montag, 27. Juli. Und dazu gleich noch Musik von Ten Sharp und José Feliciano. Ich wünsche einen angenehmen Montag mit Radio Niederösterreich.

0: Sie hörten die Glocken der Pfarrkirche von Bad Großpertholz im Waldviertel in Niederösterreich. Der Ort wurde um 1150 von Berthold von Stiefern gegründet, nach dessen Vornamen er auch benannt ist. Die Pfarre wird erstmals in der ersten Hälfte des 14. Jahrhunderts erwähnt. Das Gotteshaus, das den beiden Heiligen Bartholomäus und Thomas geweiht ist, stammt in seinen ältesten Teilen noch aus der romanischen Bauperiode. Der heutige Kirchenbau gehört ebenso wie seine Inneneinrichtung zum größten Teil der Barockzeit an. Die Kirche besitzt ein Marienaltarbild aus der zweiten Hälfte des 19. Jahrhunderts, das von Ludwig Tilly gemalt wurde. Bemerkenswert ist auch ein Kreuzweg mit 14 Holzreliefs aus dem 18. Jahrhundert.
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2: Wie wird der Wehrdienst reformiert? Die Frage will die Regierung heute beantworten. In Niederösterreich sollen Extremwetterereignisse mit einem mobilen Wetterradar genauer vorhergesagt werden. Für heute Nachmittag ist jedenfalls sehr wechselhaftes Wetter vorhergesagt. Am Mikrofon ist Niklas Wager. Schöne Mittagsstunde. Am Nachmittag kommt die Regierung zum Sommerministerrat in der Schwarzenberg-Kaserne in Salzburg zusammen. Noch steht aber keine Einigung zur Wehrdienstreform. Im Moment wird noch verhandelt. Streitpunkt ist die Verlängerung des Zivildienstes. Niklas Lercher, die Neos legen sich bislang quer. Ist denn hier überhaupt ein Kompromiss möglich?
3: Schwierig, aber nicht ausgeschlossen, würde ich sagen. Das Zauberwort lautet Attraktivierung des Grundwehrdienstes. Darauf pochen dem Vernehmen nach vor allem die Neos. Das heißt etwa eine höhere Besoldung für Rekruten und mehr Urlaubsanspruch und den Zivildienst freiwillig verlängern zu können. Auch diese Idee wird innerhalb der Regierung in den gerade laufenden Verhandlungen gewälzt, ist zu hören. Ob das für ÖVP und SPÖ ausreicht, wird sich zeigen. Die beiden sind ja eigentlich für eine verpflichtende Verlängerung des Zivildienstes.
2: Warum stehen denn die Neos bisher so auf der Bremse?
3: Das Thema kratzt schon ordentlich an der DNA der Partei. Die Neos fordern eigentlich ein Berufsheer und sehen die Wehrpflicht und den Zivildienst als Zwangsdienst für den Staat. Jetzt haben sie schon zähneknirschend einer Verlängerung des Wehrdienstes zugestimmt. Beim Zivildienst ist das nun offenbar nicht mehr drin, ohne sich zu sehr zu verbiegen.
2: Ins Ausland jetzt. Im Südwesten Frankreichs haben die Feuerwehren die Waldbrände nach wie vor nicht unter Kontrolle bringen können. Mehr als 220.000 Menschen haben in der Gegend rund um Bordeaux ihre Häuser verlassen müssen. Es ist der größte Waldbrand, den die Region Gironde je erlebt hat. Aber Leonie Heitz in Frankreich, es gibt heute auch etwas Positives zu berichten.
4: Die gute Nachricht ist, das Feuer hat sich in der Nacht nicht wesentlich ausgebreitet. Die Feuerwehr spricht von einer insgesamt stabilen Lage. Entwarnung gibt es aber keine. Das Feuer bleibt extrem unberechenbar, weil es durch die enorme Hitze eigene Winde und Gewitterwolken bildet. Die können Glut und Funken kilometerweit tragen und so immer wieder neue Brandherde entfachen. Deshalb bleiben tausende Einsatzkräfte hier weiter im Großeinsatz.
2: Nach dem islamistischen Anschlag in Berlin wird in Deutschland über Konsequenzen debattiert. Im Zentrum steht dabei vor allem die Frage, warum die Tat durch einen polizeibekannten Gefährder verübt werden konnte. Aus Berlin, Andreas Pfeiffer.
5: Der Bundeskanzler gibt sich entschlossen, Friedrich Merz.
6: Diese Straftäter haben in der Mitte unserer Gesellschaft keinen Platz.
5: Doch wie ist das zu bewerkstelligen? Abdul B. war als Gefährder bekannt, zu einer Haftstrafe verurteilt und dennoch ganz legal auf freiem Fuß. Der Terrorismusexperte Peter Neumann.
7: Er hätte keine Bewährung bekommen sollen. Es war ein Attentäter, der zweimal versucht hat, auszureisen, um dem IS beizutreten, der in den sozialen Medien gepostet hat, Fotos von sich mit Waffen. Und trotzdem ist er freigelassen worden. Das war sicher ein Fehler.
5: Und damit ist die Debatte um die politischen Konsequenzen der Schreckenstat eröffnet.
2: Die UNESCO hat Wien von der roten Liste der Welterbestätten gestrichen. Seit 2017 ist Österreichs Hauptstadt da drauf gestanden. Grund dafür ist ein Bauprojekt am Heumarkt gewesen, das ursprünglich 73 Meter hoch werden sollte. Die UNESCO hat dadurch das historische Zentrum Wiens gefährdet gesehen. Mittlerweile sind die Pläne aber abgeändert worden. Venedig sehen und zahlen, das gilt seit mittlerweile 2 Jahren in der italienischen Lagunenstadt. 5 bis 10 Euro kostet der Tageseintritt seither, doch die Gebühren könnten noch weiter steigen. Welcher Preis künftig in Venedig fällig sein könnte, das hören Sie gleich anschließend bei uns im Radio Niederösterreich Mittagsmagazin. Von Venedig jetzt nach Niederösterreich. Hier sorgen zwei tote Enten, die beim Badeteich in Laxenburg im Bezirk Mödling gefunden wurden, für Rätselraten. Ihre Todesursache ist unklar und wird jetzt untersucht, wie auch die Kronenzeitung berichtet. Der Badeteich wurde von der Gemeinde bis auf Weiteres vorsorglich gesperrt. Mehr von Manuela Mattel.
8: Die erste tote Ente wurde am Freitag gefunden, die zweite am Samstag, so die Amtsleiterin der Gemeinde Laxenburg, Daniela Fürst. Daraufhin wurde die Amtstierärztin vom Bezirk Mödling informiert. Die toten Wasservögel werden nun von der AGES, der Agentur für Gesundheit und Ernährungssicherheit, untersucht. Um sicherzugehen, will die Gemeinde den Befund abwarten, bevor der Badeteich wieder geöffnet wird. Man geht davon aus, dass das Ergebnis voraussichtlich morgen vorliegen wird. Zusätzlich hat man von Seiten der Gemeinde die Wasserqualität überprüfen lassen. Die sei 1A, so Fürst. Alle Besitzer von Tageskarten für die Zeit der Sperre erhalten ihr Geld zurückerstattet, heißt es.
2: Dass das Thema Pflege immer mehr an Bedeutung gewinnt, das sieht man auch an den Anfragen bei der niederösterreichischen Pflegehotline. In den ersten 6 Monaten dieses Jahres hat es dort über 7.800 Anfragen zum Thema Pflege und Betreuung gegeben. Die meisten betreffen Langzeit-, Kurzzeit- oder Übergangspflege, 24-Stunden-Betreuung und den Urlaubszuschuss für pflegende Angehörige. Starkregen, lokale Gewitterzellen und Hochwasser, Unwetter stellen die Einsatzkräfte und die Bevölkerung zunehmend vor große Herausforderungen. Das Land Niederösterreich unterstützt daher Forschungen zu einem mobilen Wetterradar. Dazu startet es mit einer Forschungseinrichtung für Extremwetter in Wiener Neustadt, ein Projekt, Petra Ottitsch.
9: Extreme Wetterereignisse schneller und genauer erfassen. Das ist das Ziel des mobilen Wetterradars. Es soll im Zivil- und Katastrophenschutz zum Einsatz kommen. Das Land Niederösterreich will damit im Ernstfall mehr Vorlaufzeit haben, um sich für Naturkatastrophen zu rüsten. Es stellt für die Forschungsarbeiten 60.000 Euro zur Verfügung. Die Wissenschaftler untersuchen, welche technischen Lösungen in Frage kommen und wie die Daten in bestehende Prognosesysteme eingebaut werden können. Laut Landeshauptfrau-Stellvertreter Stefan Bernkopf will man mit dem mobilen Wetterradar die Bevölkerung schützen, denn es helfe den Einsatzkräften und trage dazu bei, Schäden zu verringern. Gerade bei lokalen Starkregenereignissen zähle jede Minute, so Bernkopf.
2: Keinen Starkregen, aber vereinzelte Regenschauer und lebhaften Wind bringt das Wetter heute. Nadja Mader hat jetzt die Aussichten für uns.
10: Ja, im ganzen Land weht lebhafter bis starker Wind. Vorübergehend sind auch stürmische Böen bis 80 km pro Stunde möglich. Zumindest zeitweise scheint die Sonne. Es ziehen aber auch einige Wolken durch und bringen ein paar Regenschauer, die meisten im Berg- und Hügelland. Einzelne sind jedoch auch im Flachland nicht ausgeschlossen. Die höchsten Temperaturen liegen zwischen 22 Grad in manchen Voralpentälern und 30 Grad stellenweise im Weinviertel und im Wiener Becken. Morgen Dienstag meist sonnig und sehr warm bzw. heiß. Ab und zu sind ein paar Wolken dabei. Vorübergehend dichter können sie vor allem im Weinviertel sein. Die Temperaturen erreichen 25 bis 32 Grad. Morgen heiß wird es speziell in den östlichen Landesteilen. Die aktuellen Wetterwerte jetzt. Wolkenlos ist es in Eisenstadt bei 29 Grad, Graz wolkenlos 28, stark bewölkt ist es in St. Pölten bei 26 Grad, in Wien bei 25 Grad, Klagenfurt wolkenlos 25, Bregenz stark bewölkt 24, Innsbruck bewölkt 22 Grad, bedeckt ist es in Linz bei 21 Grad, Salzburg stark bewölkt 18, Wiener Neustadt heiter 26, Poelsdorf wolkig 25, Amstetten stark bewölkt 23 Grad und in Zwettl gibt es Nebelschwaden bei 17 Grad. 12:09 Radio Niederösterreich mit dem schnellsten Verkehrsservice im Land. Alles ruhig auf unseren Straßen, eine gute und vor allem eine sichere Fahrt wünsche ich Ihnen.
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10: Eine schöne Mittagsstunde, meine Damen und Herren. Herzlich willkommen beim Mittagsmagazin von Radio Niederösterreich. Heute am Montag, den 27. Juli. Dem Insolvenzentgeltfonds droht das Geld auszugehen. Aus dem Topf werden Löhne und Gehälter der Beschäftigten bezahlt, wenn Firmen in die Insolvenz schlittern, was zuletzt auch immer häufiger der Fall war. Wie der Fonds gefüllt werden könnte, das schauen wir uns an in der nächsten Stunde bei uns. Schön, dass Sie mit dabei sind.

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1: Am Wochenende hat es Berichte gegeben, dem Insolvenzentgeltfonds droht das Geld auszugehen. Aus dem Topf werden Löhne und Gehälter der Beschäftigten bezahlt, wenn Firmen in die Insolvenz schlittern, was zuletzt immer häufiger der Fall war. Daher hat SPÖ-Sozialministerin Schumann jetzt Alarm geschlagen. Sie brauche dringend mehr Geld für den Fonds, der aus Beiträgen der Arbeitgeber gespeist wird. Wie der Fonds gefüllt werden könnte, Michael Fröschl berichtet.
2: KTM, Kicker, Liner oder Palmas. Bei den großen und kleinen Firmenpleiten der vergangenen Jahre ist der Insolvenzentgeltfonds, kurz IEF, eingesprungen. Schlittert der Arbeitgeber in die Insolvenz, sorgt der Fonds dafür, dass die Beschäftigten trotzdem ihr Geld bekommen und übernimmt offene Löhne und Gehälter, Urlaubsersatzleistungen oder Abfertigungen. Das alles wird aus Mitteln des IEF bezahlt. Im Schnitt bekam jeder von einer Insolvenz betroffene Beschäftigte 8.000 bis 9.000 Euro. Doch der Topf leert sich zusehends. Dafür gibt es zwei Gründe. Zum einen die schlechte Wirtschaftslage. Die Zahl der Firmenpleiten steigt, rund 7.000 waren es im Vorjahr. Zum anderen fließt weniger Geld in den Topf. Gespeist wird der Fonds über einen Zuschlag zur Arbeitslosenversicherung, den allein die Arbeitgeber entrichten. Frühere Regierungen haben diesen Beitrag gesenkt. Zuletzt hat der damalige ÖVP-Arbeitsminister Kocher Anfang 2022 den Beitragssatz von 0,2 auf 0,1% halbiert. Dieser Beitrag der Arbeitgeber sollte wieder erhöht werden, fordert die Sozialexpertin der Arbeiterkammer Ines Stilling.
3: Wir fordern, dass die letzte Senkung von 0,2 auf 0,1% des Beitrags wieder rückgängig gemacht wird. Das heißt, dass ab sofort, zumindest ab Herbst, die Unternehmen wieder 0,2% an den Insolvenzfonds zahlen, damit da eine ausreichende Deckung vorhanden ist.
2: Eine andere Möglichkeit wäre, dass der staatliche Fonds neue Kredite aufnimmt, was die Staatsschulden erhöhen würde. AK und ÖGB pochen aber darauf, dass die Wirtschaft zahlen soll, was die Lohnnebenkosten, die die Regierung ja gerade senken will, wieder leicht erhöhen würde. So wie Kocher damals den Beitrag per Verordnung gesenkt hat, könnte die jetzige Sozialministerin Corinna Schumann von der SPÖ den Beitrag auch wieder per Verordnung anheben, fordert Stilling.
3: Es gibt ja das Verordnungsrecht der Ministerin, die mit Verordnung eben diese Beiträge wieder erhöhen kann, so wie es Bundesminister Kocher seinerzeit abgesenkt hat. Und jetzt ist einfach die andere Richtung wieder notwendig.
2: Die Wirtschaftskammer will sich heute zu all dem nicht äußern. Die Aufstockung des Insolvenzentgeltfonds sei derzeit Gegenstand von Verhandlungen, heißt es von der Wirtschaftskammer. Dass sie keine Freude mit einer Erhöhung der Lohnnebenkosten hat, darf aber angenommen werden. SPÖ-Sozialministerin Schumann zeigt sich jedenfalls entschlossen, den Fonds wieder aufzufüllen. Für ein Interview war sie heute Vormittag nicht erreichbar, aber in einer Aussendung lässt sie wissen, Zitat:
4: Ich werde nicht tatenlos zusehen, wie ein bewährtes Sicherheitsnetz für Arbeitnehmerinnen und Arbeitnehmer Risse bekommt.
2: Heuer kommt der Fonds mit dem Geld noch durch, aber nächstes Jahr beträgt die Lücke laut Schumann 160 Millionen Euro, die für die Absicherung der Beschäftigten im Insolvenzfall aufgetrieben werden müssen.

0: 12 Uhr und genau 30 Minuten, Radio Niederösterreich mit dem schnellsten Verkehrsservice im Land. Alles ruhig auf unseren Straßen. Weiterhin eine gute und vor allem eine sichere Fahrt wünsche ich Ihnen.
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0: In wenigen Monaten soll eine seit kurzem verfügbare Gentherapie für schwere Bluterkrankungen in Österreich auch für Kinder und Jugendliche verfügbar sein. Mit der Casgevy genannten Therapie kann die sogenannte Sichelzellenkrankheit behandelt werden. Die Medizin setzt große Hoffnungen auf diese neuartigen Gentherapien, wie Jens Lang jetzt für uns berichtet.
2: Die Sichelzellenkrankheit und die Beta-Thalassämie sind schwere Erbkrankheiten. Sie betreffen den Blutfarbstoff und Sauerstofftransporter Hämoglobin. Die Erkrankung führt dazu, dass der Körper zu wenig Hämoglobin produziert oder defekt ist. Die Patienten leiden an Entzündungen, Müdigkeit und Schmerzen. Die neuartige Therapie namens Casgevy korrigiert den Gendefekt, erklärt Leo Kager, der Leiter der Hämatologieambulanz am St. Anna Kinderspital.
3: In diesem Fall wird eine kranke Zelle repariert. Und damit wird in der Zelle eigentlich kein Schaden gesetzt in dem Sinn, sondern diese Zelle funktioniert dann auf eine andere Weise gut und auf lange Sicht hilft das dem Patienten, ein viel besseres Leben zu führen. Und das ist das, was wir wollen.
2: Bisher mussten die Patienten alle paar Wochen ins Krankenhaus, ein Leben lang, um das defekte Hämoglobin aus dem Blut zu entfernen und Gesundes dazuzugeben. Die neuartige Therapie könnte die Krankheit vielleicht sogar heilen. Sie setzt auf die Methode der Genschere, auch CRISPR genannt. Damit lässt sich das Erbgut gezielt reparieren, etwas, das bis vor wenigen Jahren noch undenkbar schien. Für die Entwicklung der Methode gab es 2020 den Nobelpreis.
3: Was wir wissen in diesen Nachbeobachtungszeiträumen, sind die Probleme, die die Patientinnen und Patienten vorher haben, deutlich mitigiert.
2: Casgevy ist die erste, aber nicht die einzige Gentherapie. Zahlreiche andere Therapien sind derzeit in Entwicklung. Die Medizin setzt große Hoffnungen darauf, sagt der Forscher Christoph Bock von der Medizinischen Universität in Wien.
4: Was die Gentherapie natürlich besonders macht, ist, dass sie im günstigsten Fall einmal angewendet wird, das Übel an der Wurzel anfasst und eine langfristige Heilung gibt, während Medikamente, die als Alternative zu Casgevy verwendet werden, quasi immer wieder gegeben werden müssen.
2: Bock forscht selbst an neuartigen molekularen Therapien, etwa genetisch veränderten Immunzellen, die gezielt auf Tumorzellen losgehen. Bis diese Therapien auf den Markt kommen, wird es aber wohl noch einige Jahre dauern. Die Hoffnung ist freilich, dass sie dann ebenso hilfreich sein werden wie die Casgevy-Therapie schon jetzt.

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1: Ein KI-Bild, das aussieht wie ein echter Mensch. Künftig muss man das erkennen können. Ab August gelten in Österreich neue Regeln für künstliche Intelligenz. Was sich genau ändert, sie jetzt von Eva Wackenreuther.
2: Was ist Mensch, was ist Maschine? Ab August soll diese Frage leichter zu beantworten sein. Der Europäische AI Act fordert ab da nämlich eine Kennzeichnungspflicht für KI-erstellte Inhalte, erklärt Ursula Illibauer, juristische Referentin der Sparte Information bei der Wirtschaftskammer Österreich.
3: Und das klassische Beispiel ist, ich generiere ein Bild von einer Person, also von einem Menschen, ein sogenanntes Deepfake. Das wirkt eben wie echt, ist es aber letztendlich nicht, weil eben KI generiert. Sowas muss ich dann ab dem 2. August kennzeichnen.
2: Passiert das nicht, drohe ein falscher Eindruck, meint Sabine Kösegi, KI-Expertin und Professorin für Arbeitswissenschaft an der TU Wien.
4: Also wenn zum Beispiel PolitikerInnen Reden halten und diese dann mittels KI-Technologie in eine andere Sprache übersetzen lassen, automatisiert, auch mit ihrer eigenen Stimme, dann könnte der Eindruck entstehen, dass diese PolitikerInnen diese Sprache perfekt beherrschen und tatsächlich so sprechen. Das ist deswegen problematisch, weil Erwartungen erzeugt werden oder Eindrücke erzeugt werden über Personen, die zum Beispiel nicht stimmen.
2: Das soll sich nun ändern. Einer Umfrage der Unternehmensberatung EY zufolge haben noch im Februar mehr als ein Drittel der österreichischen Firmen gar keine Maßnahmen zur Vorbereitung auf den AI-Act getroffen. Wer nicht kennzeichnet, wenn KI im Spiel ist, dem drohen nun aber empfindliche Strafen bis zu 15 Millionen Euro oder 3% des Jahresumsatzes. Expertin Illibauer fürchtet aber keine drakonischen Konsequenzen.
3: Bei den Strafen habe ich ehrlicherweise überhaupt keine Sorge, dass es da zu Beginn gleich Strafen hageln wird. Es wird viel mit Beraten statt Strafen gearbeitet werden.
2: Das liegt auch daran, dass es in Österreich noch keine entsprechende Aufsichtsbehörde gibt. Laut Digitalisierungsstaatssekretär Alexander Pröll arbeitet man derzeit noch an der Umsetzung. Ein konkreter Zeitpunkt könne aktuell aber noch nicht genannt werden. Nicht fürchten muss sich übrigens, wer rein privat KI-generierte Katzenbilder und Co. verschickt, die nicht öffentlich werden. Auch nicht betroffen sind Bilder, bei denen man eindeutig erkennt, dass sie nicht real sind. Wer sprechende Fische erstellt, bleibt also ungestraft.

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1: Venedig sehen und zahlen. Seit 2024 verlangt die pittoreske Lagunenstadt im Norden Italiens Eintritt von Tagestouristen. Vor 2 Jahren hat die Regelung noch an 29 Tagen gegolten. Heuer waren es bereits 60 Tage. Seit gestern ist die jüngste Bezahlphase vorbei. Insgesamt hat die Gemeinde Venedig nach eigenen Angaben von Anfang April an 5 Millionen Euro kassiert. Volker Obermeier berichtet.
2: Ein spontaner Kurztrip nach Venedig hat 10 Euro gekostet. 5 Euro waren es für jene, die spätestens 4 Tage vor der Ankunft via Internet gebucht hatten. Das Ticket für die Stadt war ein QR-Code am Handy, notwendig zwischen 8:30 am Vormittag und 4:30 am Nachmittag. An die 650.000 Menschen haben heuer den Eintritt bezahlt, so die Bilanz mit Stichtag gestern. Hauptgrund für die Gebühr: eine bessere Steuerung der zum Teil massiven Touristenströme in das historische Zentrum rund um den Canale Grande. Aus Sicht von Bürgermeister Simone Venturini hat sich die Maßnahme bewährt. Der 38 Jahre alte Mitte-Rechts-Politiker hat noch als Tourismusreferent den Eintritt veranlasst. Schon im Wahlkampf im Mai hat Venturini angekündigt, dass die Gebühr bleibt, als Abschreckung, aber vor allem, um mehr Geld für die Venezianer zu haben, wie er sagte, für den öffentlichen Verkehr, die Stadtreinigung oder Polizeipräsenz.
3: Und dall'altro avremo maggiori risorse per finanziare i servizi per i veneziani, quindi abbassare il costo del trasporto, potenziare le linee o potenziare anche la pulizia della città o la sorveglianza e la polizia locale.
2: Geht es nach Venturini, soll der Eintritt für Venedig teurer werden, zumindest an manchen Tagen. Zum Beispiel Ostern. Zwischen 30 und 50 Euro könnten es dann pro Person sein.

Die Tourismusbranche ist österreichweit mit einem leichten Plus in die Sommersaison gestartet. Allerdings, während die meisten Bundesländer einen Zuwachs verzeichnen, ist Niederösterreich Schlusslicht im Bundesländer-Ranking. Die Nächtigungen sind in unserem Bundesland nämlich um 3,3% zurückgegangen. Ein Negativtrend, der sich schon im Winter abgezeichnet hat. Woran das liegt und was geplant ist, um diesen Trend zu stoppen, darüber spreche ich mit dem Geschäftsführer der Niederösterreich-Werbung, Michael Duscher, im Studio in Niederösterreich heute um 19 Uhr in ORF 2. Und damit sind wir schon fast am Ende des heutigen Mittagsmagazins angelangt. In wenigen Minuten geht es weiter mit den Radio Niederösterreich Nachrichten und danach mit der Radio Niederösterreich Sommertour. Ursula Bucher meldet sich heute aus Bischofstetten im Mostviertel. Mein Name ist Nadja Mader. Verbringen Sie noch einen angenehmen Nachmittag mit Radio Niederösterreich und jetzt mit Reinhold Pilgeri. Alles Liebe!

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1: Es ist 13 Uhr, am Mikrofon ist Niklas Wager. Nach 9 Jahren gilt das historische Zentrum Wiens für die UNESCO seit heute nicht mehr als gefährdete Welterbestätte. Bei der Sitzung in Südkorea hat die UNESCO dazu Wien formell von der roten Liste gestrichen. Ausschlaggebend für die Diskussion war und ist das Hochhausprojekt am Heumarkt. Mehr von Thomas Kickinger.
2: Die Entscheidung des UNESCO-Welterbekomitees dürfte umstritten gewesen sein. Am Dienstag war die Causa auf der Tagesordnung, die Abstimmung wurde aber vertagt. Schon im Vorfeld der Tagung hatte sich der Internationale Rat für Denkmalpflege dafür ausgesprochen, Wien auf der roten Liste der gefährdeten Welterbestätten zu belassen. Dagegen liefen Bemühungen der Stadt Wien und des Bundes, wie es hieß, auf diplomatischem Weg, offenbar mit Erfolg. Sabine Haag, Präsidentin der österreichischen UNESCO-Kommission, nannte die Redimensionierung des Heumarktprojekts und eine stärkere Verankerung des Welterbes in der Verwaltung der Stadt als Gründe für die Entscheidung. Das Bauvorhaben war ursprünglich mit 73 Meter Höhe vorgesehen und ist auf knapp unter 50 Meter Höhe reduziert worden. Für das Projekt muss noch eine Umweltverträglichkeitsprüfung durchgeführt werden.
1: Die zu Jahresbeginn eingeführte Teilpension stößt auf relativ geringes Interesse. Im ersten Halbjahr stellten nur 313 Personen einen Antrag. Mit der neuen Teilpension sollen Beschäftigte länger im Erwerbsleben gehalten werden. Ältere Arbeitnehmerinnen und Arbeitnehmer können einen Teil der Pension beziehen und gleichzeitig reduziert weiterarbeiten. Johannes Krisch, der österreichische Publikumsliebling und Kammerschauspieler, ist im Alter von 59 Jahren verstorben. Krisch arbeitete im Theater in der Josefstadt, im Burgtheater und auf der internationalen Kinoleinwand. Er zählte zu den markantesten Charakterdarstellern Österreichs. Zudem ist er künstlerischer Leiter der Raimund-Festspiele in Gutenstein gewesen. Hanna Balber mit einem Nachruf.
3: Johannes Krisch war ab 1989 drei Jahrzehnte lang Ensemblemitglied des Burgtheaters. 2019 debütierte er am Theater in der Josefstadt.
4: Ein Mann, der seit 5 Jahren jeden Tag um 7:30 zu uns sagt, der Rockpartik kommt, kommt auf einmal nicht mehr kommen, weil wir rassenfremde Elemente sind.
3: Krisch arbeitete auch für Fernsehen und Kino. 2009 war er mit dem Film Revanche von Regisseur Götz Spielmann für den Auslands-Oscar nominiert.
5: Ich möchte mich nicht festlegen lassen auf irgendein Rollenfach. Mich interessieren so Grenzgänge.
3: Und so Krisch.
5: Ich versuche schon immer irgendwie, dass es immer Aufgaben sind, die einen weiterbringen und die das Feuer, das man in sich trägt, nicht zum Erlöschen bringt.
1: Zu einem schweren Fahrradunfall ist es gestern im Bezirk Scheibs gekommen. Ein 76-jähriger Mann ist mit einer 72-jährigen Frau Richtung Gamming unterwegs gewesen. Die Frau wollte daraufhin die Straße queren, dürfte dabei aber ein Stoppschild und ein Auto übersehen haben. Sie kollidierte mit dem PKW und erlitt dabei so schwere Verletzungen, dass sie wenig später verstarb. Damit weiter zum Radio Niederösterreich Wetter. Im Großteil des Landes weht auch am Nachmittag lebhafter bis starker Westwind. Zumindest zeitweise scheint die Sonne. Es ziehen aber auch einige Wolken durch und die bringen ein paar Regenschauer, die meisten im Berg- und Hügelland. Die Temperaturen, die liegen zwischen 22 und 30 Grad. Ein Blick auf die aktuellen Werte. St. Pölten meldet 24 Grad, in Gumpoldskirchen und Krems hat es 22 Grad, La an der Thaya 21 Grad und in Wien und Waidhofen haben sie es derzeit bei 20 Grad. 13.04 Uhr, ganz genau, hier ist Radio Niederösterreich mit dem schnellsten Verkehrsservice. Wir begleiten Sie durch den Nachmittag und da sind uns keine Störungen gemeldet worden. Ich wünsche Ihnen also eine gute Fahrt.
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7: Schönen Nachmittag aus Bischofsstetten. Ja, da steppt schon der Bär. Auch wenn es ein bisschen windig ist, aber wenn die Sommertour kommt, ist uns das Wetter wurscht, oder?
8: Genau.
7: Da sind wir da und feiern mit.
8: Zucker. Bitte? Wir sind so nicht aus Zucker.
7: So ist es. Wir sind nicht aus Zucker. Wir feiern hier heute Nachmittag und werden natürlich auch einiges erfahren. 50 Jahre Römerweg heuer. Und ich habe mir auch sagen lassen, es gibt hier in Bischofsstetten ein Kartenspiel, das man schon in der Nachbarortschaft nimmer kennt. Welches das ist und wie wir spielen, das schauen wir uns gleich an. Noch bis 16 Uhr hier direkt vom Dorfzentrum. Einen schönen Nachmittag.

0: Einen schönen Nachmittag heute aus Bischofstetten und direkt gegenüber von unserem Bus, da riecht schon so herrlich rüber. Da ist nämlich Sandra, die Chefin, in der Küche. Ihr habt da das Gasthaus. Eigentlich hättet ihr heute zu und du würdest wahrscheinlich einfach einen Sommertag genießen. Aber wann wir kommen, habt ihr gesagt, macht sie auf. Was würdest du empfehlen heute als Mittagsmenü?
1: Ja, am besten ein Cordon Bleu mit Pommes oder ein Surbraten mit hausgemachten Knödel und ein Kraut. Und als Nachspeise hätte man hausgemachte Mehlspeise, eine Bananenschnitte, Kardinalschnitte, Esterhaseschnitte oder ein Konditoreis vom Bäcker von Hürm vom Obrutscher.
0: Und hausgemacht, das macht die Oma, glaube ich, gell? Bitte, wie viel Blech macht die da?
1: Ja, mal mehr, mal weniger, je nachdem, wie es halt gebraucht wird. Die Oma ist immer abrufbereit und die macht uns das immer.
0: Liebe Grüße und herzlichen Dank hiermit an die Oma und wir lassen es uns schmecken in Bischofstetten.

0: vom Strand hinein ins Hügelland des Mostviertels. Da sind wir heute. Circa 20 Kilometer südwestlich von St. Pölten. Die Sommertour macht heute Halt in Bischofstetten im Bezirk Melk. Nicola Höpfel war hier schon unterwegs und hat mal zusammengefasst, was wir unbedingt wissen sollten.
1: In so ziemlich jedem Wirtshaus in Bischofstetten gibt es Tarock-Spielkarten für ein ganz besonderes Stichspiel.
2: Stiesel, das ist eigentlich ein Kartenspiel. Das, was Bischofstettner irgendwann vor vielen Jahren, schrägstrich Jahrzehnten erfunden haben.
1: Das Ziel, schätzen, wie viele Stiche man in einer Runde machen wird, an diese Schätzung dann möglichst nah drankommen und...
2: Dass noch zum Schluss noch ein bisschen beieinander gesessen wird und ein bisschen was getrunken wird, ist so das Ziel von dem Spiel.
1: Der Name Bischofstetten oder Bistehen, wie man umgangssprachlich sagt, ist durch die bayerische Besiedlung entstanden.
3: Von einem Bischof, dem Bischof von Regensburg, ist der Name ausgehend. Es dürfte so im 9. Jahrhundert passiert sein, dann ist eigentlich die Ortschaft dann wieder abgekommen, die Kirche wieder abgekommen und hat sie dann im 12. Jahrhundert ist dann richtig die Pfarre und dann später die Gemeinde Bischofstetten entstanden.
1: Die Pfarrkirche ist noch nicht ganz so alt, aber trotzdem etwas Besonderes, sagt der Topothekgestalter Hermann Schöner.
3: Nicht nur, dass sie relativ schön ausschaut, sondern dass da herausragende Künstler am Werk waren, von den Bildern Michelangelo Unterberger bis zum Bildhauer Johann Reindl, die wahrscheinlich schon über die Grenzen Österreichs hinaus bekannt sind.
1: Und nicht zu vergessen, durch Bischofstetten führt auch der Römerweg.
3: Bei uns im Ort sind mindestens zwei nachvollziehbare Römerstraßen durchgegangen. An dieser Straße befindet sich diese Römervilla, es sind römische Gräber dort. Straßen wurden gebraucht auch in Verbindung mit Raum, aber auch für die Truppenbewegungen. Also das war, sage ich damals, bei der Römerzeit relativ gut ausgebaut.
1: Entlang des fast 100 Kilometer langen Weges gibt es Meilensteintafeln zu den verschiedenen Erfindungen und Leistungen der Römer. Wer den ganzen Rundwanderweg entlang gehen will, ist ca. 30 Stunden unterwegs und kommt durch 8 Gemeinden durch, eben auch durch Bischofstetten.
0: Bis 16 Uhr stehen wir heute mit unserem Sommertourbus noch vor dem Dorfzentrum in Bischofstetten. Was es hier auch gibt, einen Haufen Vereine. Also da ist jeder irgendwo dabei und ganz, ganz viele sind bei der Feuerwehr. Und wegen der kennt man Bischofstetten in ganz Österreich, in Deutschland, in Kroatien, Ungarn. Warum? Darüber reden wir in ca. 20 Minuten. Schönen Nachmittag.

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5: 13.30 Uhr ist Radio Niederösterreich mit dem schnellsten Verkehrsservice und Niklas Wager. Und das geht ganz schnell, es sind uns nämlich keine Störungen gemeldet worden. Gute Fahrt! Damit weiter zum Radio Niederösterreich. Wetter im Großteil des Landes. Weht auch am Nachmittag lebhafter bis starker Westwind. Zumindest zeitweise scheint die Sonne. Es ziehen aber auch einige Wolken durch und die bringen ein paar Regenschauer. Die meisten im Berg- und Hügelland. Die Temperaturen, die liegen zwischen 22 und 30 Grad.
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1: Einen schönen Nachmittag. Zu mir in den Bus gekommen, der Manfred. Im schönsten Blumen-Hawaii-Hemd, haben wir gerade gesagt. Manfred, eigentlich ein Zugraster, hast du gesagt. Wann zugereist?
7: 78.
1: Der Liebe wegen.
7: Der Liebe wegen, ja.
1: Dabei wärst du, hast gesagt, als Koch in der ganzen Welt unterwegs gewesen. Und was haben die Freunde dann gesagt, dass du daher geheiratet hast?
7: Naja, die haben gesagt, warum heiratest du keine von Hawaii oder so? Und ich habe gesagt, ich will dort alt werden, wo ich geboren bin.
1: Außerdem gibt es in Bischofstedt natürlich die schönsten Frauen.
7: Die schönsten Frauen, ja auch.
1: Natürlich, das müssen wir natürlich schon sagen. Wenn Sie sich das auch anschauen wollen, dann kommen Sie gern vorbei. Bis 16 Uhr sind wir noch da in Bischofstedt.

0: Montagnachmittag. Heute aus Bischofstetten und die Freiwillige Feuerwehr Bischofstetten ist Anfang Juli erst bei einem Bewerb in Zistersdorf Vize-Landesmeister geworden. Und der Feuerwehrkommandant Hannes Lechner ist jetzt bei mir im Bus. Hallo, schönen Nachmittag.
1: Hallo, danke für die Einladung.
0: Ihr seid ziemlich erfolgreich. Die Feuerwehr Bischofstetten kennt man nicht nur in Österreich, euch kennt man auch wirklich über die Grenzen hinaus. In Deutschland, Ungarn, Kroatien, Slowenien. Warum seid ihr so bekannt?
1: Ich glaube, der Ursprung liegt im Bewerbswesen, weil das Bewerbswesen in Bischofstetten oder für die Feuerwehr Bischofstetten schon immer einen sehr hohen Stellenwert gehabt hat. Und am Anfang der Jahrtausendwende, also eigentlich genau im 2002er Jahr, ist die Idee geboren worden, dass man im Zuge von unserem Feuerwehrfest einen Kuppelcup macht und wir sind sozusagen die Erfinder von einem Kuppelcup.
0: Jetzt muss man dazu sagen, wenn jetzt manche glauben, da geht es ums Verkuppeln, so ist es nicht. Was ist der Kuppelcup genau?
1: Der Kuppelcup ist eigentlich aus dem traditionellen Löschangriff, was vielleicht viele kennen, was man auf dem Fußballplatz schon gesehen hat, ist es ein kleiner Teil, wo diese Saugleitung hergestellt wird und dieses Zusammendrehen, das Zusammenkuppeln der Schläuche nennt man eben Kuppeln und darum ist auch das Wort Kuppelcup entstanden.
0: Und da geht es natürlich um Geschwindigkeit. Wie schnell ist da der Schnellste?
1: Die Spitzengruppen brauchen so ungefähr zwischen 14 und 15 Sekunden. Der Hallenrekord in Bischofstetten ist aus Oberösterreich, die Bewerbsgruppe Bad Mühlacken mit 14,49.
0: Wie viel trainiert ihr für sowas?
1: Das ist unterschiedlich. Die Vorbereitungen fangen schon meistens im Herbst an und dann im Jänner einmal in der Woche. So ein Training, weil es geht natürlich in diese 13 Sekunden, ist eigentlich die große Kunst. Man hat nur 13 oder 14 Sekunden Zeit. Es muss jeder Handgriff sitzen, man muss sich auf den anderen immer perfekt verlassen können, es muss alles abgestimmt sein und das kann man halt nur mit viel und hartem Training erreichen, dass man da auch so schnell und so dann so schnell die Zeit laufen kann.
0: Der Kuppelcup, wobei, Sie haben mir gerade vorher verraten, verkuppelt ist eventuell auch schon ab und zu mal wer worden.
1: Kann sein, dass im Zuge von unserem Feuerwehrfest, es sind über 100 Bewerbsgruppen bei uns und es kann schon sein, wir haben auch Damengruppen, dass da die andere Verkupplung schon entstanden ist. Ja.
0: Herzlichen Dank, Feuerwehrkommandant Hannes Lechner.

0: Einen schönen Montagnachmittag. Heute live mit der Sommertour in Bischofstetten. Und wie erkennt man in Bischofstetten sofort einen Touristen, Theresa?
1: Der sagt nicht Bischofstetten, sondern der sagt Bischofstetten. Und wir einheimischen Bischofstädtner verwenden das nicht.
0: Okay, also...
2: Glaube ich nicht.
0: Glauben wir heute einmal. Also man sagt Bischofstetten.
1: Bischofstetten, ja.
0: Okay, gut. Also, wir sind heute noch bis 16 Uhr in Bischofstetten.

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1: Es ist 14 Uhr, am Mikrofon ist Niklas Varger. Seit Anfang des Jahres gibt es in Österreich die Teilpension. Die Idee ist, dass ältere Beschäftigte reduziert weiterarbeiten, gleichzeitig aber schon einen Teil ihrer Pension beziehen. So will die Regierung das faktische Pensionsantrittsalter erhöhen. Das Interesse daran scheint derzeit aber sehr viel geringer zu sein als angenommen, Viktoria Waldhäusl.
2: Nur etwas mehr als 300 Personen haben die Teilpension bisher beantragt. Kalkuliert hat die Regierung mit 10.000 Anträgen pro Jahr. Dieses Ziel sei aber auch mittelfristig nicht realistisch, sagt die Ökonomin Christine Meyerhuber vom Wirtschaftsforschungsinstitut.
3: Die geringe Zahl überrascht mich jetzt überhaupt nicht, weil Pensionsentscheidungen sind langfristige Entscheidungen. Die Versicherten müssten sich ganz kurzfristig umentscheiden und auch die Arbeitgeber, die Betriebe müssten ganz kurzfristig da auf dieses Instrument zugehen.
2: Außerdem gibt es noch die Altersteilzeit, die für viele attraktiver sei als die Teilpension. Aus dem SPÖ-geführten Sozialministerium heißt es, die Teilpension brauche Zeit, um sich zu etablieren, und man werde die Menschen noch intensiver über dieses Modell informieren.
1: Der Ausbau von Photovoltaikanlagen auf landeseigenen Gebäuden in Niederösterreich steht kurz vor dem Abschluss. Um die 85 Standorte werden mit knapp 37.000 Modulen ausgestattet. Bis zum Frühjahr 2027 sollen dann alle Anlagen auch in Betrieb genommen werden. Ein 77 Jahre alter Wiener ist gestern Nachmittag im norditalienischen Badeort Grado ums Leben gekommen. Er hat einen Herz-Kreislauf-Stillstand erlitten, während er im Meer gebadet hat. Der Mann und seine Enkelin sind trotz gehisster roter Flagge, die auf gefährliche Badebedingungen hinweist, ins Wasser gegangen. In Island startet heute das Early Voting für das Referendum zum EU-Beitrittsgesprächen. Ob Island die Gespräche wieder aufnimmt, ist unklar, denn Befürworter und Gegner sind aktuellen Umfragen zufolge recht ausgeglichen. Theresa Kulovic berichtet.
4: This is in your hands.
5: Es liegt in eurer Hand, das sagt die isländische Premierministerin Kristún Forstadóttir. Es geht um die Frage, ob Island die Gespräche mit der EU für Beitrittsverhandlungen wieder aufnehmen soll. Noch ist schwer absehbar, wie sich die Isländerinnen und Isländer entscheiden werden. Skeptiker haben Angst um ihre Unabhängigkeit. Gerade die Fischerei, die ein enorm wichtiger Wirtschaftsfaktor ist. Sie macht 40% der Exporte im Land aus. Befürworter sehen eine klare Stärkung, sowohl für die Wirtschaft als auch für die Sicherheitsarchitektur des Landes. Umfragen zufolge sind 30% dafür, die Gespräche wieder aufzunehmen, 30% dagegen und 40% unentschlossen. An ihnen wird es nun liegen. Großer Wahltag ist eigentlich erst am 29. August. Heute startet aber das Early Voting. Für all jene, die dann im August keine Zeit haben zu wählen.
1: Der deutsche Leichenpräparator und Initiator der Körperweltenausstellung in Gunther von Hagens ist tot. Er ist im Alter von 81 Jahren gestorben. Von Hagens ist schon vor vielen Jahren an Parkinson erkrankt. Weltweit sind in den Körperweltenausstellungen von ihm präparierte menschliche Plastinate zu sehen. Wir schauen zum Radio Niederösterreich. Wetter, lebhaften bis starken Wind gibt's auch am Nachmittag fast im ganzen Land. Dazu bekommen wir zeitweise Sonne, zeitweise Wolken. Ein paar Regenschauer sind auch dabei, vor allem im Berg- und Hügelland. Und auch am Abend kann stellenweise noch etwas nass werden. Ein Blick auf die aktuellen Werte. St. Pölten und Wiener Neustadt melden 24 Grad, Wien und Horn 22. In Stockerau hat es 20 Grad und in Lilienfeld 19 Grad. 14.04 Uhr ist es ganz genau. Hier ist Radio Niederösterreich mit dem verlässlichen Blick auf die Straßen. A1 Westautobahn Richtung Wien. Nach einem Unfall ist zwischen Alt-Lenkbach und dem Knoten Steinhäusl nur die Überholspur frei. Stau und 20 Minuten mehr Fahrzeit. Ich wünsche Ihnen eine gute Fahrt.
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7: Und ich bin schon ein bisschen weiter gewandert, vom Bus da gemütlich an den Kaffeehaustisch mit zweimal Rosi, einmal Froni und einmal Gabi, da in Bischofstetten. Und die Gabi hat mir verraten, bei ihr am Wirtshaus, jetzt bei Mannersdorf, steht das Schild, da steht jetzt oben wegen Sommertour geschlossen.
8: Genau, das ist ganz richtig. Ich habe heute meinen Ruhetag und ich habe mit meinem Mann heute die Fahrt herüber gemacht. Dadurch, dass ich eher weniger Zeit habe, dass ich mir so Aktivitäten anschauen kann, nutze ich das heute mit meinem Mann und bin jetzt da in Bischofstetten und sitze da ganz gemütlich bei lauter bekannten Freunden und Verwandten und genieße das bei einem guten Gläschen Wein und einem Kaffee. Ja, genau.
7: Genau, und dann kommt auch schon die Dame mit dem Mikro und man ist schon im Radio.
8: Ganz genau so ist es, aber es freut mich total, ja.
7: So schnell geht es bei der Sommertour. Wir sind noch bis 16 Uhr heute da in Bischofstetten, direkt vorm Dorfzentrum.

0: Schönen Nachmittag aus Bischofstetten. Ja, hier wird jetzt, wir haben es schon gehört, gestieselt. Das ist quasi euer Kartenspiel. Wir haben ja heute schon kurz drüber gesprochen. Jetzt habe ich den Erfinder direkt hier bei mir, den Hans. Hans, warum hast du beschlossen, ein eigenes Kartenspiel für Bischofstetten zu entwickeln? Gibt es einfach zu wenige auf der Welt.
1: Ich war ewig bei der Bewerbsgruppe. Und ich habe irgendwann einmal nachgedacht, nachdem wir verschiedene Leute sind oder mehr oder weniger, was können wir für ein Spiel machen, dass wir alle mitspielen können. Und ich bin in die Abenteuer-ATL gegangen, da hat man eben noch eine Zeit, ist mir das eingefallen. Und seit daher spielen wir das, das sind schon über 40 Jahre.
0: Und wer gewinnt da jetzt gerade bei euch?
1: Na, meistens der schreibt und das bin dann mal ich.
0: Also du.
1: Der die meisten Punkte hat natürlich.
0: Und der verliert, muss dann was zahlen?
1: Eigentlich, wir machen es so, dass jeder einzahlt, außer Gewinner, und dann kriegen wir halt ein Getränk, Meister.
0: Himbeer, so das. Ja, genau. Gut, also dann störe ich euch jetzt nicht länger, ihr gestieselt da weiter. Wir spielen ein bisschen Musik, die größten Hits aller Zeiten.

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2: 14.30 Uhr, hier ist Radio Niederösterreich mit dem schnellsten Verkehrsservice und Niklas Wager. A1 Westautobahn Richtung Wien, die Unfallstelle zwischen Altlenkbach und dem Knoten Steinhäusl ist geräumt. Der Stau, der löst sich auf. Und wir schauen noch ins Burgenland. A4 Ostautobahn Richtung Wien. Nach einem Unfall zwischen Weiden und Neusiedl ist der rechte Fahrstreifen gesperrt. Es gibt Stau und 15 Minuten Zeitverlust. Gute Fahrt! Damit weiter zum Radio Niederösterreich Wetter. Lebhaften bis starken Wind gibt's auch am Nachmittag fast im ganzen Land. Dazu bekommen wir zeitweise Sonne, zeitweise Wolken. Ein paar Regenschauer sind auch dabei, vor allem im Berg- und Hügelland. Und auch am Abend kann stellenweise noch etwas nass werden. Die Temperaturen, die liegen jetzt am Nachmittag zwischen 22 und 30 Grad.
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4: Und wir stehen heute vorm Dorfzentrum in Bischofstetten und haben viel Musik eingepackt in unseren Sommertourbus. Wir legen jetzt gleich los mit Teaching, Dingerdong, dann kommt Musik aus Österreich, die ERV. Einen wunderschönen Montagnachmittag.

0: Einen schönen Nachmittag aus Bischofstetten. Und wenn die Bischofstettner was machen, dann gescheit. Ja, also da sind nicht nur ein Haufen Leute bei der Feuerwehr und backen beim Kuppelcup mit an, auch in der Landwirtschaft geht da ordentlich was weiter. 2/3 der Fläche von Bischofstetten sind landwirtschaftliche Flächen. Es gibt also recht viele Landwirte hier in der Gemeinde, nebenberuflich oder auch hauptberuflich. Unsere Sommertour-Reporterin Nicola Höpfel hat auf einem Bauernhof vorbeigeschaut.
1: Ja, schönen Nachmittag, Ursi. Ich stehe da im Schafstall von Anja und Gerhard Kerschner. Ihr seid Jungbauern in Bischofstetten, habt gerade vor einem Jahr den Hof übernommen. Ihr betreibt Ackerbau, aber ihr habt auch Schafe, Texelschafe und Merino-Schafe. Sagt dem einen oder anderen vielleicht was.
2: Die Merino-Wolle ist einfach sehr hochwertige Wolle, die man vielleicht sogar im eigenen Kleiderschrank wieder findet. Viele haben, glaube ich, warme Socken oder hochwertige Pullover. Ich glaube, wenn man ins Gewandmarkerl einmal reinschaut, das findet man sicher das ein oder andere Kleidungsstück.
1: Ist auch oft in Sportgewand oder so drinnen, weil Wolle haltet nicht nur warm, sondern geht auch in die andere Richtung.
2: Wolle kann eigentlich ganz schön viel. Sie hält nämlich warm und kalt. Schafe fühlen sich eigentlich relativ wohl in der Wolle, weil sie einfach, wenn sie in der Hitze sind, sind sie einfach geschützt von der Wolle und die reguliert einfach die Körpertemperatur und hält sie eigentlich auch schön kühl.
1: Wir stehen da neben so einem Sack mit Wolle. Wenn man da ein bisschen angreift, merkt man eigentlich recht angenehm. Man kann nicht nur Kleidung aus der Wolle machen, sondern ihr benutzt sie auch für was anderes, Gerhard.
3: Wir haben vor ein paar Jahren angefangen, dass wir die Wolle auf unsere Felder ausbringen. Dazu wird das vorher am Misthaufen Schicht für Schicht durchgemischt und dadurch entsteht ein super Substrat, das was wir dann im Herbst ausbringen und das ist einfach komplett ein lässiger Dünger.
1: Was man mit dieser Wolle machen kann, ob jetzt für Kleidung verwenden oder als Dünger, das versuchst du auch weiterzugeben, Anja. Du bist auf Social Media aktiv.
2: Ich bin seit jetzt gut 2 Jahren als sogenannte Farmfluencerin tätig. Wir sind da eine kleine Gruppe von Landwirten und Landwirtinnen aus ganz Österreich, die sich einfach zum Ziel gemacht haben, dass man die Landwirtschaft wieder ein bisschen erklärt. Wir sind es alle gewöhnt, dass wir einfach ins Regal greifen im Geschäft. Das ist jederzeit alles verfügbar. Aber dass da eigentlich ganz viel Arbeit dahinter steckt, muss einfach wieder ein bisschen bewusster gemacht werden.
0: Kann man was lernen von den Bauern aus Bischofstetten? Ist auch der ein oder andere praktische Tipp dabei? Also das Schafwolle ein guter Dünger ist, das habe ich tatsächlich noch nicht gewusst. Wir sind noch bis 16 Uhr hier direkt vom Dorfzentrum.

0: schönen Nachmittag. Heute live aus Bischofstetten und da ist jetzt der Christian bei mir. Christian, Ferienhalbzeit quasi. Wie waren die Ferien bis jetzt auf einer Skala von 1 bis 10? 10 ist super.
1: Ungefähr 8.
0: Das klingt ja schon super.
1: Ja, wir haben noch nicht ganz so viel gemacht, aber der Urlaub kommt noch.
0: Der Urlaub kommt noch. Schau, du hast noch die Vorfreude, du hast das Beste noch vor dir. Und du hast mir verraten, du könntest dir durchaus vorstellen, mal statt mir hier zu stehen und Radiomoderator zu sein.
1: Schon, also... Ja.
0: Ja, du wolltest heute unbedingt daherkommen und mal ins Radio. Und ich sag dir jetzt was, dann probier das gleich mal aus. Magst du das nächste Lied ansagen?
1: Wenn sie mir sagen, wie ich es ansagen muss, dann schon.
0: Ja, du sagst uns einfach, wer singt und wie es heißt.
1: Tony Christy Amarillo.
0: Wunderbar, das spielen wir jetzt.

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1: Es ist 15 Uhr, Mikrofon ist Niklas Varga. Dem sogenannten Insolvenzentgeltfonds droht das Geld auszugehen. Aus dem Fonds werden Löhne und Gehälter der Beschäftigten bezahlt, wenn Firmen pleite sind, was zuletzt immer häufiger der Fall war. Daher hat SPÖ-Sozialministerin Corinna Schumann Alarm geschlagen. Doch wie der Fonds wieder gefüllt werden soll, da gehen die Meinungen auseinander, Michael Fröschl.
2: KTM, Kicker Liner oder Palmers. Bei Firmenpleiten springt der Insolvenzentgeltfonds ein und übernimmt die offenen Löhne und Gehälter der Beschäftigten und andere Leistungen. Nun fehlt dem Fonds aber selbst das Geld. Zum einen sind die Ausgaben aufgrund der vielen Insolvenzen gestiegen, zum anderen sind die Einnahmen gesunken, weil die Beiträge der Unternehmen, die den Fonds speisen, 2022 halbiert wurden. Das müsse sich wieder ändern, fordern Arbeiterkammer und ÖGB eine Anhebung der Unternehmerbeiträge, AK-Sozialexpertin Ines Stilling.
3: Also aus unserer Sicht müssen auf jeden Fall wieder die Beiträge für den Insolvenzentgeltsicherungsfonds, die sogenannten Lohnnebenkosten in diesem Bereich, wieder erhöht werden.
2: Die Wirtschaftskammer will sich dazu heute nicht äußern, weil darüber gerade verhandelt werde. Eine andere Möglichkeit wäre, dass der Fonds Kredite aufnimmt, was die Staatsschulden erhöhen würde.
1: Das Land Niederösterreich unterstützt mit 60.000 Euro Forschungen zu einem mobilen Wetterradar. Ein Forscherteam aus Wiener Neustadt will damit extreme Wetterereignisse schneller und genauer vorhersagen können. Es soll dann im Zivil- und Katastrophenschutz zum Einsatz kommen, um etwa die Bevölkerung rechtzeitig vor einem möglichen Hochwasser zu warnen. Bei Schüssen in der US-Großstadt Seattle sind US-Medien zufolge 3 Menschen getötet worden. Mindestens 4 weitere wurden verletzt, darunter ein Kind. Nach dem Vorfall ist eine Person festgenommen worden. UNO-Generalsekretär Antonio Guterres reist heute nach Zypern. Es ist der erste Besuch eines UNO-Chefs auf der de facto geteilten Insel seit 16 Jahren. Guterres will die Chancen für ein Ende der Teilung austesten. Doch die politischen Gräben zwischen den beiden Seiten sind tiefer denn je, berichtet Paul Huema.
4: Eine Grenze zieht sich quer durch Zypern, durch Dörfer, Felder und mitten durch die Hauptstadt Nikosia. Seit mehr als einem halben Jahrhundert ist die Mittelmeerinsel geteilt. Im Süden die international anerkannte Republik Zypern, im Norden die nur von der Türkei anerkannte türkische Republik Nordzypern. Immer wieder gab es Versuche, die Insel wieder zu vereinen, bislang ohne Erfolg. Die Fronten sind verhärtet, die Türkei fordert eine Zwei-Staaten-Lösung und schafft Fakten, etwa mit Plänen durch eine neue Unterwasser-Erdgas-Pipeline nach Nordzypern. Jetzt unternimmt UNO-Generalsekretär Antonio Guterres einen neuen Anlauf. Der festgefahrene Dialog zwischen beiden Seiten soll wiederbelebt werden. Allein das wäre derzeit wohl schon ein Erfolg.
1: Forscherinnen und Forscher sind auf einem guten Weg, Medikamente für eine der bösartigsten Krebserkrankungen zu entwickeln. Auf einem Kongress ist jetzt nämlich ein neues, vielversprechendes Mittel gegen Bauchspeicheldrüsenkrebs vorgestellt worden. Zudem sei auch eine Impfung getestet worden. Allein in Österreich werden jährlich rund 1.900 Todesfälle durch Bauchspeicheldrüsenkrebs registriert. Wir kommen damit zum Radio Niederösterreich Wetter. Im Großteil des Landes weht auch am Nachmittag lebhafter bis starker Westwind. Zumindest zeitweise scheint die Sonne, es ziehen aber auch einige Wolken durch und die bringen ein paar Regenschauer, die meisten im Berg- und Hügelland. Die Temperaturen, die liegen zwischen 22 und 30 Grad. Schauen wir auf die aktuellen Werte. In Wien und Langenlebern hat es derzeit 25 Grad, in Gensandorf und Ternitz 24 und Zwettl und St. Pölten melden 23 Grad. 15.04 Uhr, hier ist Radio Niederösterreich und wir begleiten Sie auf Ihrer Fahrt durch den Nachmittag. Burgenland, A4 Ostautobahn Richtung Wien. Zwischen Weiden und Neusiedl ist die Unfallstelle geräumt. Es sind wieder alle Fahrspuren frei. Noch 15 Minuten Zeitverlust, aber der Stau, der löst sich jetzt langsam auf. Und noch eine Ankündigung, wenn Sie heute ab 18 Uhr mit dem Auto unterwegs sind, auf der A1 der Westautobahn Richtung Salzburg ist ab 18 Uhr zwischen Öd und Haag im Baustellenbereich wegen dringender Arbeiten nur eine Fahrspur frei. Ich wünsche Ihnen eine gute Fahrt.
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6: Ein Hallo heute aus Bischofstetten. Auf Grüßen legt man da schon Wert, aber das ist eben nicht einfach nur das simple Hallo. Da gibt es mehr Orten.
7: Da gibt es halt verschiedene Orten vom Otto außer. Entweder man hebt nur die Hand, man hebt den kleinen Finger. Wenn du schon recht bekannt bist, dann hast du das Fenster runtergekurbelt und dann winkst du halt beim Seitenfenster raus. Also da gibt es halt viele verschiedene Arten, sich zu grüßen, aber unbedingt wird grüßt.
6: Das mit dem kleinen Finger, den man rausstreckt, das finde ich eigentlich am allerbesten. Das könnten wir uns abschauen von den Bischofstädtern. Wenn Sie Lust haben, das auch auszuprobieren, hier direkt in Bischofstetten, eine Stunde lang sind wir noch da, direkt vorm Dorfzentrum.

0: ganz entspannt geht's durch diesen Montagnachmittag. Ich habe Maria und Josef von Bischofstetten gefunden und die haben sich das beste Platzerl reserviert. Ihr sitzt da am Sonnenbankerl, wirklich schon seit 13 Uhr, ganz brav.
1: Ja.
0: Habt's reserviert, das gibt's nicht mehr her.
1: Ja, sowieso, ja.
0: Ihr seid waschechte Bischofstettner, wirklich hier geboren, aufgewachsen. Nie überlegt, mal woanders hinzuziehen?
2: Keinen Fall.
0: Warum?
2: Weil es hier so schön ist.
0: Ja, das heißt, was sind die Sommerpläne? Fahrt ihr irgendwo hier oder ist es hier einfach zu schön?
1: Es ist hier zu schön.
0: Na, ihr seid im eigenen Garten, gell? Da ist natürlich nur die Frage, arbeiten oder genießen?
2: Genießen.
0: Das ist die richtige Einstellung. Wir genießen jetzt auch weiter. Musik live aus Bischofstetten heute.

0: Einen schönen Nachmittag. Heute aus Bischofstetten bei mir jetzt der Walter Leitner von der Steinleitenalm. Schön, dass du da bist, weil du warst gestern nur auf Urlaub.
1: Jawohl, waren wir noch. Haben wir sich in den Berliner Express gegeben? Ein langer Traum von mir schon gewesen. War Ritz.
0: Und schnell wieder hergedüst nach Bischofstetten, damit wir heute hier plaudern können. Ihr habt 50 Jahre Römerweg und dir war es ein Anliegen, ein Naherholungsgebiet eigentlich in Bischofstetten zu machen. Und du hast die Steinleitenalm gegründet. Was war da so der Hintergedanke und was gibt es da alles oben?
1: Ja, das war so. Die Vision habe ich gehabt vor 30 Jahren schon, dass wir mehr machen aus dem Grundstück. Es sind immer viele Besucher schon immer gekommen. Schulklassen, da habe ich schon gearbeitet. Ich bin ein bodenständiger Typ, ich habe Erhaltung vom Volksgut, habe alte, also alte Möbel gesammelt und die habe ich da oben in den alten Stadl eingebaut. Und da hat sich das so entwickelt, dass wir da eine Alm draus machen. Das war mir wichtig.
0: Und jetzt wird es ja dann wieder heiß in den nächsten Tagen. Das heißt, da oben kann man sich auch ein bisschen erfrischen, weil ihr habt Wasser und auch viele Tiere.
1: Genau, erfrischen ist auch ganz wichtig. Wir geben den Menschen das Vertrauen, haben Getränke von der Region da vom Ort einkaufen und geben sie um und aus in Kühlschränken, auf Ehrlichkeit, auf freie Spenden. Das funktioniert mittlerweile schon 20 Jahre mit meinem Almfreund. Und wie gesagt, die Alm hat auch wichtig, die Almpflege. Gegangen nicht alleine, da bockert man nicht. Haben wir weiter die Haltung. Ganz wichtig und ganz neu haben wir das Highlight, unsere zwei lieben Esel, die haben wir für meine Enkel haben da. Mittlerweile Besucher, man geht dafür Bischofstetten und für die Kinder, wo es raufgekommen. Und dann ist mir auch wichtig, die Menschen, wo sie auch nicht so beweglich sind, also barrierefrei haben wir die Alm aufgebaut. Es kommen sehr viele Werkstätten zu uns vorbei, von der Region, wo es halt mit Einschränkungen sind und sie fühlen sich da ganz wohl bei uns.
0: Die Alm ist ja da so, wenn man über unseren Bus quasi da so vom Dorfzentrum drüber schaut, da oben ist sie. Wie lange geht man circa rauf?
1: Ja, Viertelstunde packen wir zwar, packen sind 10 Minuten, aber im Schnitt Viertelstunde, wenn man mit Kindern oder mit älteren Menschen unterwegs ist, geht man jetzt Viertelstunde, sind wir locker oben.
0: Na, das geht sie aus. Herzlichen Dank, Walter Leitner, fürs Hiersein.
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0: 15.30 Uhr, hier ist Radio Niederösterreich mit dem schnellsten Verkehrsservice und Niklas Wager. Und da kommen Sie prinzipiell gut voran auf Niederösterreichs Straßen, aber sollten Sie heute am Abend auf der A1 der Westautobahn Richtung Salzburg unterwegs sein, da ist ab 18 Uhr zwischen Öd und Haag im Baustellenbereich wegen dringender Arbeiten nur eine Fahrspur frei. Ich wünsche Ihnen eine gute Fahrt. Damit weiter zum Radio Niederösterreich. Wetter, lebhaften bis starken Wind gibt's auch am Nachmittag fast im ganzen Land. Dazu bekommen wir zeitweise Sonne, zeitweise Wolken. Ein paar Regenschauer sind auch dabei, vor allem im Berg- und Hügelland. Und auch am Abend kann stellenweise noch etwas nass werden. Die Temperaturen, die liegen jetzt am Nachmittag zwischen 22 und 30 Grad.
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3: Heute live aus Bischofstetten und da ist jetzt die Hermine mit ihrem Enkel, dem Niki, bei mir. Und die habe ich jetzt schon die ganze Zeit zugeschaut. Ihr tanzt hier immer fleißig mit.
4: Ja, gell? Das
3: ja.
4: Ja.
3: Der Niki ist ein Fan der Musik.
4: Ja. So, gell?
5: Ja.
4: Ja, gell?
3: Schaut eigentlich, dass man das im Radio nicht sieht, aber ihr werdet jetzt eine flotte Sohle gleich wieder aufs Parkett legen hier.
4: Das Tanzen?
3: Ja, gell? Gut, dann werden wir jetzt für den Niki ein bisschen Musik spielen. Olivia Newton-John, mit der starten wir jetzt rein. Schönen Nachmittag.

0: wenn man in Bischofstetten oder in der Gegend rundherum am Burgermeister bestellt, Regina, dann kriegt man
1: ein Getränk und keinen Bürgermeister.
0: Was ist das für ein Getränk? Ich kannte das nicht.
1: Ja, das ist ein Achtel Wein, aufgespritzt auf, mit Mineral auf einen halben Liter.
0: Aber ihr Bischofstädtner habt euch jetzt gedacht, wenn es das als Bürgermeister gibt, dann muss es irgendwas auch für die Frauen geben. Und jetzt habe ich da schon gesehen, den ganzen Nachmittag, so ein hübsches, dunkelviolettes Getränk mit Beeren drinnen. Das habt ihr jetzt extra entwickelt.
1: Ja, unser Frau Bürgermeister hat da eine Idee gehabt, dass wir eigentlich ja nicht nur für die Männer ein Getränk brauchen, sondern auch für uns Frauen. Und da haben sie das in vielen Sitzungen, glaube ich, kreiert und es schmeckt sehr gut. Und heute wird es eine Namensgebung geben. Und da haben wir verschiedene Vorschläge, haben sie da schon hergerichtet. Also entweder die Bischofsbeere oder die Blackbeere oder die Bürgermeisterin.
0: Weil wir jetzt eh unter uns sind, wofür wärst du?
1: Ich glaube, ich war für die Bürgermeisterin, aber vielleicht ist es verwirrend für die vielen Leute. Keine Ahnung.
0: Man hat dann das Falsche bestellt. Wie es genau heißen wird, das wird dann heute noch im Laufe des Abends entschieden. Wir werden jetzt dann so ein, wie es auch immer heißen wird, Bischofstädtner Getränk kosten.

0: die perfekte Musik zum Gstiseln, wie man das da in Bischofstetten spielt. Thomas Koppensteiner war auch mit der Kamera in Bischofstetten unterwegs und hat sich auf die Spuren der Römer begeben.
1: Vieles haben wir den Römern zu verdanken. Salvete in einer neuen Sommertourwoche. Ja, vor 2000 Jahren, da sind sie auch hier vorbeigekommen, in Bischofstetten. Wir machen uns daher heute auf die Spuren der Römer und schauen, was von ihnen geblieben ist.
2: Veni, Vidi.
3: Veni.
2: Carpe.
3: Dieme. Oder?
2: Diem, ja.
3: Ja.
2: Stark. Veni, Vidi.
4: Icil.
2: Aber jetzt in Vino.
3: Werde das?
2: Jawohl.
3: Das ist nicht, ich weiß es nicht.
2: Im Wein liegt die?
3: Kraft, ne? Wahrheit.
2: Die Wahrheit. Welcher lateinische Satz fällt Ihnen noch ein?
4: Gar keiner. Ich bin ein Fleischhauer und wir haben eigentlich nur gearbeitet.
0: Was es in Bischofstetten alles zu erleben gibt, das sehen Sie heute. 19 Uhr ORF 2 in Niederösterreich heute. Und wir werden unseren Sommertourbus jetzt dann zusammenpacken und morgen sind wir im Waldviertel in Schrems unterwegs. Freue mich, wenn Sie vorbeischauen ab 13 Uhr beim City Center oder Sie hören uns einfach daheim übers Radio zu. Danke, Bischofstetten! Ja.

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3: Schönen Montag, jetzt das Wichtigste aus Niederösterreich, Österreich und der Welt mit Niklas Wager. Es ist 16 Uhr.
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5: Seit mehr als einem halben Jahr diskutiert die Koalition über die Reform der Wehrpflicht. Beim heutigen Sommerministerrat gibt es eine Einigung. In der Schwarzenberg-Kaserne in Salzburg wird sie in diesen Minuten präsentiert. Von dort meldet sich jetzt Felix Nowak. Was sind denn die Eckpunkte der Reform?
6: Bereits bekannt war, dass der Grundwehrdienst weiterhin 6 Monate dauern soll, neu aber 3 Monate Übungen dazukommen. Den 9-monatigen Zivildienst wollten die NEOS nicht verlängern. Eine solche Verlängerung kommt daher im ersten Schritt nur freiwillig. Erst wenn sich zeigt, dass sich zu wenige junge Männer fürs Heer melden, kommen beim Zivildienst verpflichtend 2 Monate dazu. Für Rekruten wird außerdem der Sold angehoben von etwa 600 auf 1.000 Euro.
5: Und am Rande dieses Sommerministerrats in Salzburg hat sich heute auch Finanzminister Markus Materbauer von der SPÖ erstmals zu seiner Krebserkrankung geäußert. Die hat er vor genau 2 Wochen öffentlich gemacht. Damals hat er auch gesagt, dass er eine Behandlung begonnen hat, aber weiterhin im Amt bleiben wird. Heute sagt Materbauer dazu,
7: dass ich vor 2 Wochen mit einer Chemotherapie begonnen habe, die sehr gut verlaufen ist. Ich war jetzt ein paar Tage auf Urlaub und fühle mich sehr fit. Waldviertel ist immer gut, um einen wieder auf Vordermann zu bringen,
5: sagt Finanzminister Materbauer. Seit rund einem Jahr gibt es die Fahrgemeinschafts-App Domino, über die Mitfahrgelegenheiten angeboten oder gesucht werden können. In Niederösterreich ist das Interesse bis dato jedoch überschaubar. Das Land will die App deswegen jetzt gezielter etwa bei Festivals oder Konzerten einsetzen. Gleich 3-mal hintereinander hat die rumänische Luftwaffe übers Wochenende Drohnen im eigenen Luftraum abgefangen. In Rumänien sorgt diese Bedrohung aus der Luft durch den Ukraine-Krieg für wachsende Nervosität, berichtet Paul Krisai.
8: Hubschrauber kreisen über dem Dorf Padina in Südrumänien, kurz nachdem dort eine Drohne abgefangen wurde. Eine Augenzeugin beschreibt die Szene. Ich sah 2 Kampfjets am Himmel und plötzlich hörte ich einen lauten Knall. Rumäniens Präsident Nico Jordan betont, dass es bei den Einsätzen keine Verletzten gab. Die Gebiete seien unbewohnt gewesen. In einer ersten Reaktion wurde der russische Botschafter in Bukarest ins Außenministerium einbestellt. Militärexperte Hari Bukur Marko rechnet mit weiteren diplomatischen Schritten gegen Moskau. Die nächste Phase besteht darin, jemanden aus der Botschaft auszuweisen, vielleicht sogar den Botschafter selbst. Bei allem Ernst der Lage sollte die rumänische Bevölkerung nicht in Panik verfallen, rät der Militärexperte.
5: Ein Mann hat heute in der französischen Hauptstadt Paris 3 Frauen mit einem Messer attackiert und zum Teil schwer verletzt. Sie seien aber nicht in Lebensgefahr. Der Angreifer konnte von einem Polizisten festgenommen werden. Die Hintergründe der Tat sind noch völlig unklar. Wechselhaft und teilweise mit Regen geht's durch den Montagnachmittag. Robert Deutenhauser hat jetzt die Aussichten.
9: Heute Abend, da sind noch einzelne Regenschauer möglich. Durch die Nacht geht's dann wechselnd bewölkt und trocken. Die Temperaturen, die sinken auf 19 bis 14 Grad. Morgen Dienstag meist sonnig. Ab und zu sind da ein paar Wolken dabei. Die Temperaturen erreichen 25 bis 32 Grad. In Schwechat, da hat's jetzt 27 Grad. Wien 26. Horn und Mistelbach 25. St. Pölten 23. Und in Melk, da hat es 22 Grad. 16.03 Uhr, Radio Niederösterreich mit dem schnellsten Verkehrsservice. Und es sind uns keine Störungen gemeldet worden.
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9: Hier ist vorbei an diesem wechselhaften Sommernachmittag. Los geht's in Richtung Abend mit der Lieblingsmusik. Searchers gleich nach der Meierin, den Sweet, und das sind Queen. Schönen Montag. 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

0: Montag, der 27. Juli, Tag der Schlafmütze heute. Für viele Ob-der-Hohn-Temperaturen ja sehnlichst herbeigewünscht. Angenehm schlafen. Das gelingt den einen besser als den anderen.
1: Ich habe heute sogar einigermaßen gut geschlafen.
2: Also ich habe echt Probleme zum Einschlafen, eben wegen der Hitze. So schlafen kann ich fast gar nicht.
3: Ich bin ein klassischer, sehr schneller Einschläfer. Wenn ich müde bin, dann gehe ich schlafen.
4: Ich stehe auch manchmal auf und versuche alles Mögliche. Also ganz unterschiedlich.
5: Also jetzt habe ich so Apps entdeckt, die zum Einschlafen helfen. Was manchmal auch hilft, ist Lesen. Ja, also ich habe das Gefühl, dass dann die Augen müde werden und ja, man schläft einfach. Oder man steht einmal dazwischen auf. Dann ist so irgendwie durchbrochen, dass man dann nämlich den Stress kriegt. Ich habe nämlich so viele Stunden und ich schlafe nicht. Und warum kann ich nicht schlafen? Einfach das durchbrechen. Rausgehen, vielleicht aufs WC gehen und dann wieder reingehen. Dann funktioniert es auch.
0: Ja, und damals schon das größte Problem, was guten Schlaf betrifft, das Einschlafen. Dazu empfiehlt der Schlafmediziner Michael Saletto im Bett tatsächlich den Fokus auf Schlafen zu legen. Nicht davor noch im Handy umeinander tun oder am Laptop noch schnell etwas für den nächsten Tag erledigen.
6: Das heißt, dass ich versuche eben im Bett nur zu schlafen und nichts anderes zu machen, also nicht irgendwie zu arbeiten oder die Arbeit gar ins Bett mitzunehmen und dass ich immer eine gesunde Barriere zwischen sozusagen meinem Tagesinhalt und dann wenn ich ins Bett gehen schaffe. Also gerade dieses Entschleunigen am Abend kann durchaus einfach auch schlaffördernd sein.
0: Ist doch heute vielleicht einen Versuch wert am Tag der Schlafmütze, Handy im Bett nimmer mehr angreifen und einfach ganz entspannt die Augen zu machen und gut schlafen.
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0: 16.30 Uhr jetzt, Radio Niederösterreich mit dem schnellsten Verkehrsservice. Kurz ins Burgenland, A6 Nordostautobahn Richtung Bratislava zwischen dem Knotenbruck Neudorf und Bootsneusiedl. Da ist nach einem Unfall die rechte Fahrspur blockiert, Stau gibt es allerdings keinen. 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
1: Die Regierung hat sich beim Sommerministerrat auf eine Reform der Wehrpflicht geeinigt. Künftig soll der Grundwehrdienst 6+3 Monate dauern. Ebenfalls ausgeweitet wird der Zivildienst, und zwar auf 9+2 Monate. Diese Verlängerung ist zunächst aber freiwillig. Der österreichische Kammerschauspieler Johannes Krisch ist im Alter von 59 Jahren in einem Wiener Spital verstorben. Krisch arbeitete im Theater in der Josefstadt, im Burgtheater und auf der internationalen Kinoleinwand. Zudem ist er künstlerischer Leiter der Raimund-Festspiele in Guttenstein gewesen. Und die Sogut-Sozialmärkte rufen auch heuer wieder zu Sachspenden für Kinder aus armutsbetroffenen Familien auf. Bis Ende August werden neue und neuwertige Schulsachen gesammelt, also etwa Rucksäcke, Stifte, Hefte und Bastelsachen. Die Sachspenden können in allen Sozialmärkten, etwa in St. Pölten, Tulln und Mödling, abgegeben werden.
0: Zum Wetter heute am Abend, da kann es noch gelegentlich regnen, in der Nacht dann wechselnd bewölkt und trocken. Es kühlt ab auf 19 bis 14 Grad. Morgen dann viel Sonne, ab und zu ein paar Wolken, Tageshöchstwerte 25 bis 32 Grad.
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0: Schöner Montag mit Austropop aus den 80ern. Uli Bär, ein bisschen Gefühl.

0: Eine traurige Nachricht hat uns da heute erreicht. Der Schauspieler Johannes Krisch ist mit nur 59 Jahren verstorben. Einer der bekanntesten Charakterdarsteller im Land, der nicht nur im Theater zu Hause war, sondern auch unzählige Filme und Serien gedreht hat. Man kennt ihn zum Beispiel von Braunschlag oder Soko Donau. Auch beim Tatort war er regelmäßiger Gast. Er hat mit seiner Familie in Niederösterreich gelebt und war unter anderem auch Intendant der Raimundspiele Gutenstein. Radio Niederösterreich-Redakteurin Hanna Balber mit einem Nachruf.
1: Was sind das für Gesetze? Seit wann bin ich ein Element?
2: In der Titelrolle des unbeugsamen Wiener Fleischhauers Karl Bockerer brillierte Johannes Krisch 2021 am Theater in der Josefstadt. Für seine Darstellung erhielt er eine Nominierung als bester Schauspieler beim Nestroy Theaterpreis.
3: Na, ich glaube, dass der Karl Bockerer und ich schon von Natur aus ein bisschen miteinander verhaftet sind, weil ich auch ein Mensch bin, der sich nicht gerne ein Blatt vor den Mund nimmt.
2: Krisch, geboren 1966 in Wien, absolvierte zunächst eine Ausbildung zum Tischler, bevor er als Schauspieler zu arbeiten begann. 1989 holte ihn Klaus Peimann ans Burgtheater. 3 Jahrzehnte war Krisch dort Ensemblemitglied. 2019 debütierte er am Theater in der Josefstadt.
4: Ich möchte mich nicht festlegen lassen auf irgendein Rollenfach. Mich interessieren so Grenzgänge.
2: Krisch arbeitete auch für Fernsehen und Kino. 2009 war er mit dem Film Revanche von Regisseur Götz Spielmann für den Auslands-Oscar nominiert.
4: Ich versuche schon immer irgendwie, dass es immer Aufgaben sind, die einen weiterbringen und die das Feuer, das man in sich trägt, nicht zum Erlöschen bringt.
0: Johannes Krisch ist, wie heute bekannt geworden ist, in einem Wiener Spital verstorben. Er hinterlässt 5 Kinder. Auch der ORF trauert um den österreichischen Film- und Theaterschauspieler und ändert daher heute das Programm. Um 23.15 Uhr sehen Sie in ORF 2 den Spielfilm Jack mit Johannes Krisch in der Titelrolle als Jack Unterweger. Im Anschluss, da ist er dann in dem Film Der Trafikant zu sehen und in dem Spielfilm Vielleicht in einem anderen Leben.

Montagnachmittag. Schauen wir, was sich auf unseren Straßen tut. 16.44 Uhr haben wir es jetzt. Hier ist Radio Niederösterreich mit dem schnellsten Verkehrsservice. Wir schauen ins Burgenland. A6 Nordostautobahn Richtung Bratislava zwischen dem Knotenbruck Neudorf und Potz-Neusiedl. Da ist nach einem Unfall weiterhin die rechte Fahrspur blockiert. Stau gibt es allerdings weiterhin keinen. Gute Fahrt.

0: Montagnachmittag, es geht in Richtung Abend. Zeit, dass wir den Freizeitterminkalender ein bisschen auffüllen.
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0: Der Zirkus Picard kommt nach Tulln. David Pearson.
2: Mit der Show ist der Zirkus am Puls der Zeit. Zurück in die 80er ist das Motto. Mit viel Akrobatik, Artistik, Comedy und Clownerie. Das Zelt steht in Tulln bei der Umfahrung Süd. Los geht's mit der ersten Show am Donnerstag um 17 Uhr. Noch mehr Termine gibt es bis Sonntag, den 23. August. Die Mojo Blues Band am Freitag um 19 Uhr live im Musikpavillon beim Kultursommer Semmering. Live-Musik gibt's auch im Sommer auf der Bühne bei den Multiplex-Terrassen der SCS am Freitag ab 19 Uhr. Penda und Thorsten Einarsson. Fäden, Muster, Stoffe. Webermarkt diese Woche in Lunds am See im Bezirk Scheibs. Am Freitag ab 17 Uhr, am Samstag und Sonntag jeweils ab 10 Uhr. Weitere Veranstaltungshinweise finden Sie auf noe.orf.at unter den Tipps.
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2: Der Wehrdienst wird um 3 Monate verlängert. Darauf hat sich die Regierung jetzt geeinigt. Die So gut Sozialmärkte sammeln Schulmaterial für armutsbetroffene Familien in Niederösterreich. Und Sonne, Wolken und Regen. Das Wetter ist auch am Abend wechselhaft. Schönen Nachmittag. Der Wehrdienst wird in Österreich verlängert. Diesen gemeinsamen Plan hat die Bundesregierung vor kurzem präsentiert. An den 6-monatigen Grundwehrdienst schließen künftig gleich 2 weitere Monate Truppenübungen an. Später kommt ein weiterer Monat an Übungstagen. Der Zivildienst wird derzeit kaum verändert. Ein Mechanismus könnte aber auch hier für eine Verlängerung sorgen. Felix Nowak.
3: Vor allem die Neos wollten keine Zivildienstverlängerung. Jetzt soll es eine solche nur dann geben, wenn nicht auch so genügend Rekruten gefunden werden. Parteichefin und Außenministerin Meindl-Reisinger.
4: Weil es eben nicht in einem ersten Schritt darum geht, wir machen jetzt den Zivildienst unattraktiver, damit wir mehr junge Menschen für den Wehrdienst bekommen, sondern wir machen den Wehrdienst attraktiver.
3: Konkret mit Urlaubsanspruch und mehr Sold, so Vizekanzler und SPÖ-Chef Babler.
5: Eine Riesenverbesserung, was die Attraktivierung anbelangt, ist die Vergütung auf 1.000 Euro.
3: Der Kanzler, ÖVP-Chef Stocker, betont, mit der Verlängerung verbessere man als erste Regierung seit langem die Landesverteidigung.
6: Wir folgen auch damit einer Empfehlung der Wehrdienstkommission.
3: Die Koalition braucht allerdings eine 2/3-Mehrheit. Eine Oppositionspartei muss also noch zustimmen.
2: In Deutschland wird nach dem Anschlag am Wochenende auf die Regenbogenparade über politische Konsequenzen debattiert. Wie Kanzler Merz sagt, soll auch an politischen Schrauben gedreht werden. Für Konkretes sei es aber heute noch zu früh. Teresa Kulowitsch berichtet.
7: Ich verstehe bis heute nicht, wie es dazu kommen konnte, dass dieser Mann, der unter ständiger Beobachtung steht, sich unbeobachtet dem Christopher Street Day überhaupt nähern konnte.
8: Sagt der deutsche Kanzler Merz heute in einer Pressekonferenz. Der Anschlag sei einer gegen die Freiheit und Demokratie als Ganzes gewesen, so Merz weiter. Und?
7: Wir werden alles tun, diese Freiheit, die Offenheit, die Liberalität unserer Gesellschaft zu schützen und zu verteidigen. Das ist die Aufgabe einer Regierung.
8: Wie er diese Worte in Taten umsetzen möchte, sagt Merz allerdings nicht. Aus seiner Partei, der CDU, gibt es schon Vorschläge, etwa ein strengeres Jugendstrafrecht. Die Koalition möchte aber, bevor Entscheidungen getroffen und dann in weiterer Folge in Gesetze gegossen werden, zuerst die noch laufenden Untersuchungen abwarten.
2: Die Teuerung trifft viele Familien hart. Gerade zu Schulbeginn in etwa einem Monat werden für sie wieder hohe Kosten für Schulsachen anfallen. Deshalb rufen die So gut Sozialmärkte auch heuer zu Sachspenden für Kinder aus armutsbetroffenen Familien auf. Theresa Freudenthaler.
9: Unter dem Motto Gemeinsam für faire Chancen sammeln die So gut Sozialmärkte bis 29. August neue und neuwertige Schulsachen. Gesucht werden unter anderem Schultaschen und Rucksäcke, Stifte, Fiederpenale, Hefte und Bastelsachen. Die Sachspenden können in allen So gut Sozialmärkten, etwa in St. Pölten, Tulln und Mödling, aber auch in den So gut Sonnenmärkten im Burgenland abgegeben werden. Sie werden an Familien, die sie benötigen, weitergegeben. Generell steige der Bedarf an Unterstützung, heißt es von mehreren Hilfsorganisationen. So auch bei Lebensmitteln. Die So gut Sozialmärkte haben im vergangenen Jahr in ganz Österreich 322.000 Einkäufe verzeichnet.
2: Seit rund einem Jahr gibt es die Fahrgemeinschafts-App Domino, über die Mitfahrgelegenheiten angeboten oder gesucht werden können. Die App wird als wissenschaftliches Projekt der FH Oberösterreich begleitet. Der Erfolg ist aber bisher eher durchwachsen. 410 Personen haben sich seit Projektbeginn für die App registriert, Ursula Köhler.
10: In Frankreich oder Spanien sind Apps, über die man eine Mitfahrgelegenheit findet, längst etabliert. In Niederösterreich ist das Interesse überschaubar. Dabei ist die Dichte an teilnehmenden Personen entscheidend, damit man auch tatsächlich für die Strecke eine Mitfahrgelegenheit findet, die man braucht. Die Domino-App könne deshalb derzeit maximal eine Ergänzung zum bestehenden öffentlichen Mobilitätsangebot sein, heißt es. Seitens der zuständigen Abteilung des Landes setzt man jetzt als nächsten Schritt auf Veranstaltungen wie Festivals oder Konzerte, wo die App gezielt zum Einsatz kommen könnte. Interessierte Regionen oder Veranstaltungen will man damit Unterlagen und Starterpaketen unterstützen.
2: Ganz egal ob Fahrgemeinschaft oder alleine, mehr Fahrzeit sollte man laut ASFINAG heute Abend auf der A1 einplanen. Denn wegen eines Fahrbahnschadens im Baustellenbereich auf der Westautobahn bei Haag kann zwischen Öd und St. Valentin nur eine Spur Richtung Salzburg befahren werden. Um die Schäden beheben zu können, werden der zweite und dritte Fahrstreifen von 18 Uhr bis 5 Uhr früh gesperrt. Die Tourismusbranche ist österreichweit mit einem leichten Plus in die Sommersaison gestartet. In Niederösterreich sieht es allerdings anders aus. Ihr berichtet darüber in Niederösterreich heute, Nadja Madder.
11: Ja, denn während die meisten Bundesländer einen Zuwachs verzeichnen, ist Niederösterreich Schlusslicht im Bundesländer-Ranking. Die Nächtigungen sind in unserem Bundesland nämlich um 3,3% zurückgegangen. Ein Negativtrend, der sich schon im Winter abgezeichnet hat. Woran das liegt und was geplant ist, um diesen Trend zu stoppen, darüber spreche ich mit dem Geschäftsführer der Niederösterreich-Werbung, Michael Duscher, bei uns im Studio.
2: In Niederösterreich heute um 19 Uhr in ORF 2. Danke, Nadja. Zum Sport: Für die niederösterreichischen Teams hat es in der ersten Runde des heimischen Fußballcups nicht viel zu feiern gegeben. 7 von 9 Mannschaften sind bereits ausgeschieden. Am schlimmsten hat es die Admira erwischt, Matthias Essmeister.
12: Nach der 1:2 Blamage gegen den burgenländischen Viertligisten Leiter Brodersdorf herrscht in der Südstadt schon früh in der Saison Krisenstimmung, auch bei Trainer Harald Suchert.
13: Trotzdem ist der Anspruch von unserer Mannschaft, dass wir hierher kommen und dieses Spiel gewinnen. Das ist uns heute nicht gelungen. Unterm Strich wissen wir, was uns erwartet in dieser Meisterschaft. Es wird ein sehr, sehr schwieriges Jahr für uns, das wissen wir. Und der Start in die Saison ist somit missglückt.
12: Es ist ein Fehlstart, fast schon mit Ankündigung. 11 Spieler, darunter zahlreiche Leistungsträger, haben den Verein im Sommer verlassen und konnten bisher nicht gleichwertig ersetzt werden. Zu schwachen Testspielergebnissen kommt nun auch noch das frühe Aus im Cup. Am Freitag startet die Admira mit einem Heimspiel gegen Rapid 2 in die neue Zweitligasaison. Da braucht es dringend eine Leistungssteigerung.
2: Mit Sonne, Wolken und vereinzelt auch Regen geht's durch den Montagnachmittag. Robert Deutenhauser jetzt mit den Wetteraussichten.
14: Heute am Abend sind dann noch einzelne Regenschauer möglich. Durch die Nacht geht's dann wechselnd bewölkt und trocken. Die Temperaturen, die sinken auf 19 bis 14 Grad. Morgen Dienstag meist sonnig, ab und zu sind ein paar Wolken dabei. Die Temperaturen erreichen 25 bis 32 Grad. In Eisenstadt dort jetzt 28 Grad und ist wolkenlos. Graz 27 bewölkt. Gänserndorf und Wien-Neustadt 26 wolkenlos, Wien 25 heiter, St. Pölten 23 bedeckt, Wieselburg und Krems 23 heiter und in Linz dort 21 Grad und ist stark bewölkt. 17.07 Uhr Radio Niederösterreich mit dem schnellsten Verkehrsservice. Und wir schauen gleich nach Wien auf die Tangente Richtung Kagran. Da gibt es Kolonnenverkehr vom Absbergtunnel bis zum Knoten Kaisermühlen. Zeitverlust knapp 10 Minuten. Auf der Grünbergstraße stadteinwärts Stau und 10 Minuten Zeitverlust vor der Baustelle bei der Schönbrunner Brücke. Und am äußeren Hernalser Gürtel, da brauchen Sie vor der Thalierstraße bis zu 10 Minuten länger. Burgenland A6 Nordostautobahn Richtung Bratislava zwischen dem Knoten Bruckneudorf und Potz-Neusiedl. Nach einem Unfall ist da weiterhin der rechte Fahrstreifen gesperrt.
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14: Kurz nach 5 ist heute, da heizt es noch mal so richtig durchschnaufen. Ja, bevor es ab morgen mit den Temperaturen immer weiter raufgeht. Wir begleiten Sie in den Abend mit den größten Hits aller Zeiten. Phil Collins, Reinhard Fendrich und hier gleich Chesney Hawks. Wir wünschen schönen Montag.

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0: 17.30 Uhr, Radio Niederösterreich mit dem schnellsten Verkehrsservice. Nach Wien, Tangente Richtung Kagran, vom Labergtunnel bis zum Knoten Prater, über 10 Minuten mehr Fahrzeit im Nachmittagsverkehr. Bis zu 10 Minuten länger dauert es außerdem in Wien auf der Brigittenauer Lände vor der Nordbrückenauffahrt und auf der Grünbergstraße stadteinwärts vor der Baustelle bei der Schönbrunner Brücke. Und Burgenland A6 Nordostautobahn Richtung Bratislava zwischen dem Knoten Bruckneudorf und Potz-Neusiedl. Nach einem Unfall ist dort weiterhin die rechte Fahrspur gesperrt. 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
1: Der Gesetzesentwurf zum Social-Media-Mindestalter ab 14 Jahren wird ab heute in Begutachtung geschickt. Damit soll der Zugang zu süchtig machenden Online-Plattformen für Kinder beschränkt werden. Betroffen sind unter anderem TikTok, Instagram, YouTube und Snapchat. Messenger-Dienste wie WhatsApp sind nicht umfasst. Die Waldbrände in Westeuropa sind großteils außer Kontrolle. Mehr als 300.000 Menschen sind mittlerweile auf der Flucht. In Frankreich hat das Feuer mittlerweile die Grenzen der Stadt Bordeaux erreicht. Präsident Macron hat für heute eine Krisensitzung einberufen. Und seit rund einem Jahr gibt es die Fahrgemeinschafts-App Domino, über die Mitfahrgelegenheiten angeboten oder gesucht werden können. In Niederösterreich ist das Interesse bis dato jedoch überschaubar. Das Land will die App deswegen jetzt gezielter etwa bei Festivals oder Konzerten einsetzen.
0: Zum Wetter heute am Abend, da kann es noch gelegentlich regnen, in der Nacht dann wechselnd bewölkt, aber trocken. Es kühlt ab auf 19 bis 14 Grad. Morgen dann viel Sonne, ab und zu ein paar Wolken, Tageshöchstwert 25 bis 32 Grad.

0: am Montag. Da steigen wieder die Herzen in die Luft bei Liebesgeschichten und Heiratssachen. 6 Singles sind auf der Suche. Aus Niederösterreich ist heute mal niemand dabei. Aber das Glück finden Sie ja vielleicht im Burgenland oder in Wien. Wäre auch nicht so weit weg, Alexander Ludwig.
1: Während die Wienerin Rea beim Küssen klare kulinarische Grenzen zieht, vermisst Markus aus Kitzbühel unter der Woche die nötige Leidenschaft.
2: Wenn einer gerade Knoblauch gegessen hat, dann muss ihm klar sein, kein Schmusen, kein Küssen mit mir.
3: Erotik ist für mich sehr wichtig. Unter Zeit praktiziere ich sowieso nur ausgefallenen Sex. Montag bis Sonntag fallen bei mir aus beim Sex.
4: Aber das soll sich jetzt ändern.
1: Humor und viel Aktivität im Alltag stehen in der Steiermark und im Burgenland ganz oben auf der Wunschliste. Genauer gesagt bei Pensionist Gigi und der lebensfrohen Jutta.
5: Die Frau soll weiblich sein, sie soll lustig sein, sie soll mit mir die Freizeit verbringen, mit dem Camper unterwegs sein, mit dem Motorrad fahren, ab und zu Radfahren, spazieren gehen.
6: Eine Schlaftablette brauche ich keine. Weil wenn ich das schon sehe in der Früh und ihm hängen schon einmal die Augen runter, wenn er geht und nicht schon strahlt so wie ich, nein, das, sowas brauche ich schon überhaupt nicht. Da in der Früh musst du den Schmäh rennen.
1: Ja, bloß keine Couch-Potatoes, das gilt auch für die letzten beiden Singles. Während die Kärntnerin Marti bei der Haarpracht des Zukünftigen völlig flexibel ist.
7: Es kann ein Langhaarig sein, es kann ein Glotzert sein.
1: Legt Elvis-Fan Wolfgang aus Vorarlberg vor allem Wert auf modische Vielseitigkeit.
8: Sie soll genauso gut in Sportkleidung ausschauen wie in kleinen Schwarzen zum Beispiel.
9: Das ist aber schwierig. Wie soll denn das gehen, Wolfi?
8: Ja, es geht schon.
0: Indem man mit dem kleinen schwarzen Tennis spielen geht oder wandern. 6 Singles und ihre Wünsche heute bei Liebesgeschichten und Heiratssachen. 20.15 Uhr, ORF 2. 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

17.44 Uhr haben wir Sie jetzt, Radio Niederösterreich, hier mit dem schnellsten Verkehrsservice. Gleich nach Wien, Tangente Richtung Kagran, vom Labergtunnel bis zum Knoten Prater, bis zu 10 Minuten mehr Fahrzeit im Nachmittagsverkehr. Bis zu 10 Minuten länger dauert es auch am äußeren Hernalsergürtel vor der Talierstraße und auf der Grünbergstraße stadteinwärts vor der Baustelle bei der Schönbrunner Brücke. Ins Burgenland A6 Nordostautobahn Richtung Bratislava zwischen dem Knoten Bruck-Neudorf und Potz-Neusiedl. Nach einem Unfall ist da immer noch die rechte Fahrspur gesperrt. Und ein Hinweis auf der 1 der Westautobahn Richtung Salzburg. Da ist ab 18 Uhr zwischen Öd und Haag im Baustellenbereich wegen dringender Arbeiten nur eine Fahrspur frei. Kommen Sie gut und sicher an Ihr Ziel.

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2: Außer Kontrolle sind weiterhin die Brände in Frankreich. Hunderttausende Menschen müssen fliehen. Der österreichische Schauspieler Johannes Krisch ist mit nur 59 Jahren gestorben. Und ab morgen wird's wieder richtig heiß. Schönen Abend. In Frankreich gibt es nach wie vor keine Entwarnung. Die Brände wüten vor allem im Südwesten des Landes. Mehr als 200.000 Menschen mussten ihre Häuser bereits verlassen. Aber die Flammen haben sich zuletzt nicht weiter ausgebreitet.
3: Von einem beispiellosen Feuer in der Region Gironde spricht der französische Innenminister Laurent Nunez heute bei einer Pressekonferenz. Das Feuer habe ein Eigenleben. Es nutze sowohl die klimatischen Bedingungen als auch die Dichte der Wälder, um ein völlig unberechenbares Verhalten zu zeigen. Es sei schwer zu kontrollieren. Über 40.000 Hektar seien bereits verbrannt. Das entspricht viermal der Fläche der Kernstadt Paris. Ausbleibender Regen und Hitze begünstigen die Feuer. Eric Brocardi, Feuerwehrsprecher, sagt, aus Feuersoldaten seien längst Klimasoldaten geworden. Frankreichs Feuerwehr zählt in der Region mittlerweile über 80 verletzte Feuerwehrleute.
2: Berichtet Katharina Wagner. Großbritannien wird die Ukraine im Drohnenkrieg gegen Russland noch stärker unterstützen. Darauf haben sich der britische Premierminister Andy Burnham und der ukrainische Präsident Zelensky heute geeinigt. Zelensky ist der erste ausländische Staatsgast des frisch gebackenen britischen Premierministers. Aus London, Jörg Winter.
4: Dass ukrainische Drohnen jüngst immer mehr Ziele tief im russischen Hinterland erreichen, das verdanken sie auch einem britischen Hightech-System, das auf Drohnen befestigt Signale stört und damit verhindert, dass die russische Abwehr ukrainische Drohnen entdeckt. Wurde die Hardware bisher aus Großbritannien geliefert, werden Lizenz und Know-how jetzt an die Ukraine übergeben, die das System künftig im großen Stil selbst herstellen wird. Seinem Gast Präsident Zelensky verspricht Premierminister Andy Burnham weiterhin die ungebrochene Unterstützung Großbritanniens. Morgen wird Zelensky in Washington erwartet. US-Präsident Trump will davon überzeugen, dass die Zeit gekommen ist, Wladimir Putin zum Verhandlungstisch zu zwingen, mit amerikanischem Druck. Die jüngsten militärischen Erfolge der Ukraine stellen sicher, dass Trump ihm zumindest zuhört.
2: Die Regierung hat sich beim Sommerministerrat auf eine Reform der Wehrpflicht geeinigt. Künftig soll der Grundwehrdienst 6+3 Monate dauern. Beim Zivildienst ist eine Verlängerung vorerst freiwillig möglich. Laut der NEOS-Landesparteivorsitzenden Indra Colini habe die Regierung damit die richtigen Schritte gesetzt. Der Vorsitzende der Wehrdienstkommission Erwin Hammeseder bezeichnet die Einigung zwar nicht als optimale Lösung, sie sei aber ein wesentlicher Fortschritt gegenüber dem Status quo. Wien wird von der roten Liste der UNESCO-Welterbestätten gestrichen. Das ist heute nach einer langen Debatte entschieden worden. Grund für die jahrelangen Diskussionen war das Heumarkt-Projekt. Nun jubeln Investor und Stadt. Mehr von Barbara Wall-Kolbinger.
5: Wien habe große Anstrengungen unternommen und schließlich das Komitee umgestimmt, betont Bürgermeister Michael Ludwig heute.
6: Auch deshalb, weil wir sicherstellen konnten, dass viele unserer Bemühungen, wie zum Beispiel die Maßnahmen im Stadtentwicklungsplan 2035, dass das auch eine entsprechende Würdigung im höchsten Gremium der UNESCO gefunden hat.
5: Positiv sehen die Entscheidung auch andere Parteien wie NEOS, Grüne oder ÖVP. Die FPÖ sieht keinen Blankoschein für das Projekt. Andere Kritiker wie die Umweltorganisation Virus sogar einen, Zitat, Interventionsskandal. Der Heumarkt ist ein Projekt der Wertinvest von Entwickler Michael Theuner. Naturgemäß begrüßt man die Entscheidung des Komitees dort. Geschäftsführerin Daniela Enzi.
7: Damit haben wir Sicherheit, dass wir in wenigen Jahren hier zu bauen beginnen.
5: Als nächster Schritt steht nun allerdings eine vereinfachte Umweltverträglichkeitsprüfung an. Die muss laut Verfassungsgericht Sofia durchgeführt werden.
2: Johannes Krisch, der österreichische Publikumsliebling und Kammerschauspieler, ist im Alter von 59 Jahren verstorben. Krisch arbeitete im Theater in der Josefstadt, im Burgtheater und auf der internationalen Kinoleinwand. Er zählte zu den markantesten Charakterdarstellern Österreichs. Zudem ist er künstlerischer Leiter der Raimund-Festspiele in Guttenstein gewesen. Hanna Balber mit einem Nachruf.
8: Johannes Krisch war ab 1989 drei Jahrzehnte lang Ensemblemitglied des Burgtheaters. 2019 debütierte er am Theater in der Josefstadt.
9: Ein Mann, der seit 5 Jahren jeden Tag um 7:30 zu uns in der Rockpartie kommt, kommt auf einmal nicht mehr kommen, weil wir rassenfremde Elemente sind.
8: Krisch arbeitete auch für Fernsehen und Kino. 2009 war er mit dem Film Revanche von Regisseur Götz Spielmann für den Auslands-Oscar nominiert.
10: Ich möchte mich nicht festlegen lassen auf irgendein Rollenfach. Mich interessieren so Grenzgänge.
8: Und so Krisch.
10: Ich versuche schon immer irgendwie, dass es immer Aufgaben sind, die einen weiterbringen und die das Feuer, das man in sich trägt, nicht zum Erlöschen bringt.
2: Wechselhaft ist es heute am Abend. Die Wetteraussichten hat jetzt Robert Deutenhauser.
11: Jetzt am Abend sind da noch einzelne Regenschauer möglich. Durch die Nacht geht es dann wechselnd bewölkt und trocken. Die Temperaturen, die sinken auf 19 bis 14 Grad. Morgen Dienstag meist sonnig. Ab und zu sind ein paar Wolken dabei. Die Temperaturen erreichen 25 bis 32 Grad. Im Bruck an der Leiter, da hat es jetzt 26 Grad und ist heiter. Graz 26 wolkenlos. Eisenstadt 26 heiter. Am Städten Retz und Wien 23 bewölkt. Horn 22 stark bewölkt. St. Pölten 21 bewölkt und Linz 21 stark bewölkt. 18.06 Uhr Radio Niederösterreich mit dem schnellsten Verkehrsservice. A2 Südautobahn Richtung Wien, kurz vor dem Industriezentrum Wiener Neudorf. Ein LKW hängt da rechts in der Betonleitwand. Es sind 2 Fahrstreifen gesperrt, bereits 1 Kilometer Stautendenz steigend. A1 Westautobahn Richtung Salzburg zwischen Ips und Amstetten Ost bei Kilometer 102. Da ist nach einem Unfall die Überholspur blockiert. Und nochmal A1 Richtung Salzburg zwischen Öd und Haag im Baustellenbereich wegen Arbeiten ist da nur eine Fahrspur frei. Nach Wien bis zu 10 Minuten länger dauert es am äußeren Hernalser Gürtel vor der Thalierstraße und auf der Grünbergstraße stadteinwärts vor der Baustelle bei der Schönbrunner Brücke. Und Burgenland A6 Nordostautobahn Richtung Bratislava zwischen dem Knotenbruck Neudorf und Pots-Neusiedl. Nach einem Unfall ist da weiterhin die rechte Fahrspur gesperrt.
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11: Gehen wir's an mit Montagabend mit viel Musik.
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11: Bonnie M.
13: Ich möchte kennenlernen, möchte von dir mehr erfahren.
11: Die John Fox Band, davon noch Mike and the Mechanics und jetzt ab in die 80er mit Irene Cara, Flashdance. Schönen Montag.

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1: Auf die Plätze. 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
0: Und los, ab morgen geht's rauf mit den Temperaturen. Morgen Dienstag meist sonnig, sehr warm bzw. heiß mit 25 bis 32 Grad. Übermorgen Mittwoch dann schon sehr heiß mit 30 bis 35 Grad, dazu wieder viel Sonne, nur ein paar Wolken. Am Donnerstag, da steigert sich die Hitze weiter. Der Tag beginnt bereits sehr warm. Bis zum Nachmittag steigen die Temperaturen auf 32 bis 38 Grad. Zudem ist es teilweise schwül, im Laufe des Tages dann ein paar Wolken und speziell in den Voralpen oder im Waldviertel einzelne Hitzegewitter. Am Freitag extrem heiß, Höchstwerte 34 bis etwa 39 Grad. Meist sonnig, nur wenige Wolken. Und so bleibt es auch am Wochenende. Am Samstag, da hält die extreme Hitze an bei 31 bis 38 Grad. Überwiegend sonnig wird es da, nur vorübergehend Wolken. Und am Sonntag neuerlich 33 bis etwa 38 Grad. Dazu einige Sonnenstunden im Lauf des Tages, aber auch ein paar Wolken. Und diese große Hitze hält dann auch noch weit bis in die nächste Woche an.
2: Oh Gott.

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5: 18.30 Uhr, Radio Niederösterreich hier mit dem schnellsten Verkehrsservice. 1 Westautobahn Richtung Salzburg zwischen Ips und Amstetten Ost bei Kilometer 102 ist nach einem Unfall der rechte Fahrstreifen gesperrt, da gibt es 1,5 Kilometer Stau. 1 Richtung Salzburg zwischen Öd und Haag, da ist im Baustellenbereich wegen Arbeiten nur eine Fahrspur frei. A2 Südautobahn Richtung Wien, kurz vor dem Industriezentrum Wiener Neudorf, ein LKW hängt da ja rechts in der Betonleitwand, es sind die beiden rechten Fahrstreifen gesperrt. Da gibt es 4 Kilometer Stau bis vor den Knoten Guntramsdorf zurück, Zeitverlust 20 Minuten. Nach Wien bis zu 10 Minuten länger dauert es da am äußeren Hernalser Gürtel vor der Thalierstraße und auf der Grünbergstraße statt einwärts vor der Baustelle bei der Schönbrunner Brücke. Und Burgenland A6 Nordostautobahn Richtung Bratislava zwischen dem Knotenbruck Neudorf und Potz-Neusiedl. Wegen der Arbeiten nach einem Unfall ist jetzt nur mehr der Pannenstreifen gesperrt. Der Niederösterreich kompakt mit Niklas Wagger.
6: Die Regierung hat sich beim Sommerministerrat auf eine Reform der Wehrpflicht geeinigt. Künftig soll der Grundwehrdienst 6+3 Monate dauern. Ebenfalls ausgeweitet wird der Zivildienst und zwar auf 9+2 Monate. Diese Verlängerung ist zunächst aber freiwillig. Rumänien hat heute einen Mitarbeiter der russischen Botschaft in Bukarest ausgewiesen. Zuvor sind mehrere Drohnen in den rumänischen Luftraum eingedrungen. Der Botschaftsmitarbeiter muss das Land jetzt innerhalb von 5 Tagen verlassen. Und in Laxenburg im Bezirk Mödling ist der Badeteich gesperrt worden. Grund dafür sind 2 tote Enten, die dort gefunden wurden. Ihre Todesursache ist unklar und wird nun untersucht. Seitens der Gemeinde ist die Wasserqualität überprüft und eigentlich als gut befunden worden.
5: Zum Wetter heute am Abend, da kann es noch gelegentlich regnen, in der Nacht dann wechselnd bewölkt und trocken, es kühlt ab auf 19 bis 14 Grad. Morgen dann viel Sonne, ab und zu ein paar Wolken, Tageshöchstwerte 25 bis 32 Grad.
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5: Schönen Abend mit den Les Humphreysingers. Hey,

0: 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Sie ist erst 18 Jahre alt, kommt aus Osttirol und hat am Wochenende den größten Erfolg ihrer Karriere gefeiert. Tennisass Lili Tager macht nach ihrem Turniersieg in Prag einen gewaltigen Sprung in der Weltrangliste. Matthias ist Meister.
1: Ja, innerhalb eines Jahres hat sich Lili Tager von Platz 519 auf Rang 45 nach vorne katapultiert. Und das wirkt sich auch positiv auf die kommenden Turniere aus, sagt Petra Schwarz, Präsidentin des Niederösterreichischen Tennisverbandes.
2: Das ist einmal fix jetzt bei jedem großen Turnier im Hauptbewerb und das macht dann schon einen Unterschied, dass man erste Runde nicht gegen die Nummer 20 spielt, sondern dann erst im Finale oder Semifinale und macht es vielleicht ein bisschen leichter, sage ich jetzt einmal.
1: Keine Spielerin in den Top 100 ist jünger als Lili Tager. Auf Österreichs Nummer 1, Anastasia Potapova, fehlen ihr nur noch 18 Plätze. Mit einer Blamage hat sich die Admira schon in Runde 1 aus dem heimischen Fußballcup verabschiedet. Nach dem 1:2 gegen den Viertligisten Leiter Brodersdorf spart Trainer Harald Suchert nicht mit Kritik.
3: Vor allem aufgrund der ersten Halbzeit, wo wir so ziemlich alles vermissen haben lassen, was es braucht im Fußball. Zweite Halbzeit, ja, haben wir natürlich versucht, das Ganze umzudrehen. Aber letztendlich hat uns dann die Durchschlagskraft gefehlt.
1: Für den Außenseiter aus der Burgenlandliga ist es ein Erfolg für die Geschichtsbücher, freut sich Trainer Mario Sandner.
4: Wir haben gewusst, dass die Admira da in einer Umbruchphase ist. Jeder hat an sich selbst und an das Team geglaubt und man redet die nächsten 20 Jahre noch von diesem Sieg gegen die Admira jetzt.
1: Und auch insgesamt war es kein erfolgreicher Cup-Auftakt für die niederösterreichischen Vereine. Gleich 7 von 9 sind ausgeschieden. Beim Region Tullner Feldcup sichert sich der FC Tulln unter 12 Mannschaften souverän den Turniersieg. Die Tullner bleiben ohne Gegentor und gewinnen das Finale gegen Sitzenberg 4:0.
0: Bei den Leichtathletik-Staatsmeisterschaften in Innsbruck hat es am Wochenende zahlreiche Meistertitel für Niederösterreich gegeben, Matthias.
1: Ja, unter anderem triumphieren Christania Williams von der Union St. Pölten über 100 Meter und Magdalena Lindner über 200 Meter. Ihr Teamkollege Raphael Palic gewinnt über 1500 Meter. Der Mödlinger Samuel Sien gewinnt den Weitsprung. Seine Teamkollegin Anja Tlauhi siegt über 400 Meter Hürden. Leonie Zoe Haller im Speerwurf. Bei der Medieval Combat Weltmeisterschaft in Dänemark war Österreich sehr erfolgreich. Maximilian Höller aus Pyra sichert sich bei diesem Wettkampf in historischen Rüstungen mit Schwert und Schild die Bronzemedaille. Die Wienerin Amelie Oehlinger gewinnt als erste Österreicherin sogar Gold. Und bei der Weltmeisterschaft der katholischen Sportverbände in Budapest gibt es im Volleyball eine Medaille für Österreich. Das Damenteam mit Lea Lugauer von der Union Waldviertel gewinnt Silber.

18.45 Uhr jetzt. Hier ist Radio Niederösterreich mit dem schnellsten Verkehrsservice. A2 Südautobahn Richtung Wien, kurz vor dem Industriezentrum Wiener Neudorf. Ein LKW hängt da ja rechts in der Betonleitwand. Es sind die beiden rechten Fahrstreifen gesperrt. 4 Kilometer Stau bis vor den Knoten Guntramsdorf zurück. Aktueller Zeitverlust 20 Minuten. A1 Westautobahn Richtung Salzburg zwischen Ips und Amstetten Ost. Die Unfallstelle dort ist geräumt. Der Stau hat sich aufgelöst. Und nochmal A1 Richtung Salzburg. Zwischen Öd und Haag ist im Baustellenbereich wegen Arbeiten nur eine Fahrspur frei. In Wien, da dauert es 10 Minuten länger am äußeren Hernalser Gürtel vor der Thalierstraße und auf der Grünbergstraße stadteinwärts vor der Baustelle bei der Schönbrunner Brücke. Kommen Sie gut und sicher raus.

0: Die Tourismusbranche ist österreichweit mit einem leichten Plus in die Sommersaison gestartet. In Niederösterreich sieht es allerdings anders aus. Ihr berichtet darüber in Niederösterreich heute um 19 Uhr in ORF2, Nadja.
1: Ja, denn während die meisten Bundesländer einen Zuwachs verzeichnen, ist Niederösterreich Schlusslicht im Bundesländer-Ranking. Die Nächtigungen sind in unserem Bundesland nämlich um 3,3% zurückgegangen. Ein Negativtrend, der sich schon im Winter abgezeichnet hat. Woran das liegt und was geplant ist, um diesen Trend zu stoppen, darüber spreche ich mit dem Geschäftsführer der Niederösterreich-Werbung, Michael Duscher, bei uns im Studio. Und der Tennisplatz in Neupölle im Bezirk Zwettl war am Wochenende Schauplatz für ein ungewöhnliches Sportevent. Statt Tennisschlägern kamen nämlich Bratpfannen zum Einsatz bei einem Bratpfannen-Tennisturnier. Mehr dazu am Abend bei uns.
0: 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Danke, Nadja.

0: Montagabend, hier das Wichtigste aus Niederösterreich, Österreich und der Welt mit Niklas Wager. Es ist 19 Uhr.
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2: Um die riesigen Waldbrände in Frankreich und Spanien zu bekämpfen, kommt nun Unterstützung aus ganz Europa. Beide Länder haben über den Zivilschutzmechanismus der EU Hilfe angefordert. Und die gibt's jetzt in Form von Flugzeugen und Feuerwehrleuten. Hilfe kommt aus Tschechien und Schweden, aber auch aus der Türkei. Aus Brüssel berichtet Verena Sophie Meyer.
3: Im Katastrophenschutzzentrum der EU werden Hilfsanfragen und Angebote koordiniert. Nach Frankreich sind über den EU-Mechanismus 7 Löschflugzeuge und 4 Hubschrauber geschickt worden, sowie 6 Flugzeuge und 3 Feuerwehrteams nach Spanien, so Kommissionssprecherin Anna Kaiser-Itkonen. Sie sind mit europäischen Copernicus-Satellitendaten ausgestattet, mit deren Hilfe die Waldbrandsituation von Brüssel aus fast in Echtzeit beobachtet und analysiert wird. Unter Kontrolle ist sie laut Experten noch lange nicht. Zu Beginn der Saison wurden schon vorsorglich mehr als 770 Feuerwehrleute in Risikoländer im Süden Europas geschickt. Beobachtet wird die Waldbrandgefahr aktuell nämlich auch in Portugal und Griechenland sowie im Westen Deutschlands.
2: Eine 32-Jährige ist bei einer Bergtour auf die Wildspitze in Tirol in eine Gletscherspalte gestürzt und gestorben. Dabei hat sie auch einen Mann, der mit ihr in einer Seilschaft gegangen ist, mitgezogen. Er überlebt den Absturz über 140 Meter schwer verletzt. Im Osten der Demokratischen Republik Kongo breitet sich die Ebola-Epidemie weiter aus. Inzwischen ist bei mehr als 3000 Menschen eine Infektion nachgewiesen worden. Die aktuelle Virusvariante ist zudem sehr gefährlich. Bei der Hälfte der Infizierten endet die Erkrankung tödlich. Große Hoffnungen werden deshalb in einen neuen Impfstoff gelegt, der von einem britischen Forschungsteam entwickelt worden ist. Tobias Meyer berichtet.
4: Im britischen Oxford, 6000 Kilometer von der Demokratischen Republik Kongo entfernt, bekommt der Freiwillige Ed Hunt als erster den neuen Ebola-Testimpfstoff.
5: Ich will einfach helfen. Man sieht in den Nachrichten, was dort los ist. Es fühlt sich richtig an.
4: Die Zeit dränge, betont die Impfstoffentwicklerin Theresa Lambie.
6: Wir haben es bei Ebola mit einer Sterblichkeitsrate von 30-50% zu tun. Wir müssen die Impfung jetzt wirklich testen.
4: Der Impfstoff wird in der Frühphase an 50 Freiwilligen getestet. Sind die Tests erfolgreich, werden sie ausgeweitet. Eine Notfallzulassung soll im Anschluss möglichst rasch beantragt werden.
2: Die so gut sozialen Märkte rufen auch heuer wieder zu Sachspenden für Kinder aus armutsbetroffenen Familien auf. Bis Ende August werden neue und neuwertige Schulsachen gesammelt, also etwa Rucksäcke, Stifte, Hefte und Bastelsachen. Die Sachspenden können in allen Sozialmärkten, etwa in St. Pölten, Tulln und Mödling, abgegeben werden. Wechselhaft, so wird das Wetter heute am Abend. Robert Deutenhauser hat jetzt die Wetteraussichten.
7: Jetzt am Abend sind noch einzelne Regenschauer möglich. Durch die Nacht geht es dann wechselnd bewölkt, aber trocken. Die Temperaturen sinken auf 19 bis 14 Grad. Morgen Dienstag meist sonnig, ab und zu sind da ein paar Wolken dabei. Die Temperaturen, die erreichen 25 bis 32 Grad. In Wien und Neustadt, da hat es jetzt 25 Grad, Langenlois und Misselbach 24, Wien 23, Waidhofen an der Ybbs 22 und in St. Pölten hat es 21 Grad. 19.03 Uhr, Radio Niederösterreich mit dem schnellsten Verkehrsservice. A2 Südautobahn Richtung Wien, kurz vor dem Industriezentrum Wiener Neudorf. Ein LKW hängt da ja rechts in der Betonleitwand. Es sind die beiden rechten Fahrstreifen gesperrt. 4 Kilometer Stau bis vor den Knoten Guntramsdorf zurück. Zeitverlust über 20 Minuten. Die Feuerwehr Wiener Neustadt ersucht, die Rettungsgasse unbedingt zu bilden, weil ein Schwerkranfahrzeug dorthin kommen muss. A21 Wiener Außenring-Autobahn Richtung St. Pölten im Baustellenbereich bei Heiligenkreuz. Da hat ein Auto mit Panne den baulich getrennten linken Fahrstreifen blockiert. Das Auto konnte aber mittlerweile weiterfahren. Jetzt sind wieder alle Fahrspuren frei. A1-West-Autobahn Richtung Salzburg zwischen Öd und Haag im Baustellenbereich wegen Arbeiten. Ist nur eine Fahrspur frei. Da gibt es 2 Kilometer Stau. Und A1-West-Autobahn Richtung Salzburg zwischen Ybbs und Amstetten Ost. Die Unfallstelle dort ist geräumt. Der Stau hat sich auch schon aufgelöst.
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7: Ich wünsche einen schönen Montagabend, entspannen und die Füße hochlegen und am besten mit den größten Hits aller Zeiten. Raffaella Carrà, Alice Moyet, STS und das sind Take That, Could It Be Magic.

0: 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Für manche war das heute ja der erste Arbeitstag nach dem Sommerurlaub. Wie war es denn?
1: Naja, so wie immer, halt ein bisschen schwierig halt, ne? Der erste Tag.
2: Ja, wie immer.
3: Volle Motivation.
4: Ich habe morgen Urlaub, also ich kann morgen den Tag auch noch genießen.
0: Da freut sich einer. Und sollten Sie heute schon den ersten Tag gehabt haben, der nächste Urlaub kommt bestimmt.

0: 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A2 Südautobahn Richtung Wien, kurz vor dem Industriezentrum Wiener-Neudorf. Ein LKW hängt da ja rechts in der Betonleitwand. Es sind die beiden rechten Fahrstreifen weiterhin gesperrt. Der Schwerlastkran ist inzwischen eingetroffen. Es gibt 4 Kilometer Stau bis vor den Knoten Guntramsdorf zurück. Zeitverlust über 20 Minuten. Und A1 Westautobahn Richtung Salzburg zwischen Oed und Haag im Baustellenbereich ist da wegen Arbeiten nur eine Fahrspur frei, da gibt es 2 Kilometer Stau. Das sind die Nachrichten in einfacher Sprache auf Radio Niederösterreich.
1: Am Mikrofon ist Konstantin Hahn. Die Regierung hat heute ihre Pläne für eine Reform des Wehrdienstes bzw. des Zivildienstes präsentiert. Der Grundwehrdienst beim Bundesheer soll weiterhin 6 Monate dauern. Es kommen aber 3 Monate danach dazu, in denen man später bei Übungen teilnehmen muss. Die Dauer des Zivildienstes bleibt bei 9 Monaten. Die Neos wollten den Zivildienst nicht verlängern. Man kann aber den Zivildienst freiwillig um 2 Monate verlängern. Rekruten beim Bundesheer bekommen außerdem in Zukunft mehr Geld. Im Süden und im Westen von Europa gibt es derzeit sehr viele Waldbrände. Vor allem die Länder Spanien und Frankreich sind betroffen. Nahe der französischen Stadt Bordeaux brennt so viel Wald, dass die ganze Stadt voller Rauch ist. Die Menschen sollen deswegen ihre Häuser nicht verlassen. Auch in Spanien sind die Waldbrände außer Kontrolle. Besonders schlimm ist es in der Nähe der Stadt Valencia. UNO-Generalsekretär Antonio Guterres besucht ab heute Zypern. Es ist der erste Besuch eines UNO-Generalsekretärs auf der geteilten Insel seit 16 Jahren. Der Norden der Insel ist türkisch geprägt, während im Süden griechisch gesprochen wird. Guterres will Gespräche mit griechisch-zyprischen und türkisch-zyprischen Vertretern führen. Dabei will er herausfinden, ob eine Vereinigung der beiden Landesteile möglich ist. Der Schauspieler Johannes Krisch ist heute im Alter von 59 Jahren gestorben. Das hat das Wiener Theater in der Josefstadt bekannt gegeben. Der Wiener Johannes Krisch hat viele Jahre am Burgtheater und am Theater in der Josefstadt gespielt. Größere Bekanntheit hat er durch viele Auftritte in Film und Fernsehen erlangt, etwa im Film Revanche. Größere Rollen hat er auch in Serien wie Braunschlag oder dem Tatort. Das waren die Nachrichten in einfacher Sprache. Gelesen von Konstantin Hahn.
0: Damit gleich zum Wetter. Jetzt am Abend, da kann es noch gelegentlich regnen. In der Nacht dann wechselnd bewölkt, aber trocken. Es kühlt ab auf 19 bis 14 Grad. Morgen dann viel Sonne, ab und zu ein paar Wolken. Tageshöchstwerte 25 bis 32 Grad.
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0: Für wen stehen die Sterne diese Woche besonders gut? Die Glückskinder kommen jetzt von Radio Niederösterreich Astrologin Eva Vaskovic-Fittelsberger.
1: Die Glückskinder sind die Stier- und Skorpiongeborenen. Vieles ist in dieser Woche zu erledigen, aber sie werden ihr Pensum mühelos schaffen. Merkur sorgt dafür, dass sie sich gut konzentrieren können, dass sie stets den Überblick behalten. Venus verspricht Harmonie in den zwischenmenschlichen Beziehungen.
0: Bis zum Vollmond am Mittwochnachmittag nimmt der Mond zu.
1: Nutzen Sie diese Mondphase, um Ihre Haut und die Nägel intensiv zu pflegen, aber auch um ausreichend zu schlafen. Ärgern Sie sich aber nicht, wenn eine Diät nicht gleich die gewünschten Erfolge zeigt. Bleiben Sie am Ball, haben Sie Geduld. Beim abnehmenden Mond danach werden Ihre Bemühungen Erfolg zeigen. Auch andere gute Vorsätze lassen sich beim abnehmenden Mond gut in die Tat umsetzen.
0: Folgende Tierkreiszeichen durchläuft der Mond in dieser Woche.
1: Bis Mittwoch, 4 Uhr, steht der Mond im Steinbockzeichen. Das sind ideale Tage für die Hautpflege, aber auch um Finanzielles zu regeln, Behördengänge und Reparaturarbeiten zu erledigen. Von Mittwoch 4 Uhr bis Freitag 14 Uhr steht der Mond im Wassermannzeichen. Sie könnten die Fenster putzen, Ihre Teppiche reinigen, etwas gegen Schimmel und Feuchtigkeit unternehmen. Von Freitag 14 Uhr bis Sonntag 23.30 Uhr steht der Mond im Fischezeichen. Der abnehmende Fischemond ist ideal für diverse Wasch- und Putzarbeiten. Lassen Sie am Wochenende aber auch Ihr Herz sprechen. Verbringen Sie viel Zeit mit Ihren Lieben. Ab Sonntag 23.30 Uhr steht der Mond im Witterzeichen. Dynamisch und willensstark starten Sie in die neue Woche. Achten Sie aber darauf, dass Sie nicht zu impulsiv handeln. Günstig ist der abnehmende Wittermond auch, um Obst und Gemüse einzukochen oder einzufrieren.
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Nach den Nachrichten um 20 Uhr, da geht es hier bei uns heute weiter mit der Jukebox. Oldies und Ohrwürmer aus den 50er, 60er, 70er Jahren. Lolita, Dion, Conny Frohböß, die Bambis, die Platters, Eddie Constantine, Elvis Presley, Peter Alexander, Johnny Horton, Hildegard Knef und noch viele, viele mehr. Ich wünsche Ihnen viel Spaß dabei. Mein Name ist Robert Deutnoser. Noch einen schönen Abend.

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1: Am Mikrofon ist Lorenz Wildner. Seit Anfang des Jahres gibt es in Österreich die Teilpension. Die Idee ist, dass ältere Beschäftigte reduziert weiterarbeiten, gleichzeitig aber schon einen Teil ihrer Pension beziehen. So will die Regierung das faktische Pensionsantrittsalter erhöhen. Das Interesse daran scheint derzeit aber sehr viel geringer zu sein als angenommen. Viktoria Waldhäusl.
2: Nur etwas mehr als 300 Personen haben die Teilpension bisher beantragt. Kalkuliert hat die Regierung mit 10.000 Anträgen pro Jahr. Dieses Ziel sei aber auch mittelfristig nicht realistisch, sagt die Ökonomin Christine Meyerhuber vom Wirtschaftsforschungsinstitut.
3: Die geringe Zahl überrascht mich jetzt überhaupt nicht, weil Pensionsentscheidungen sind langfristige Entscheidungen. Die Versicherten müssten sich ganz kurzfristig umentscheiden und auch die Arbeitgeber, die Betriebe müssten ganz kurzfristig da auf dieses Instrument zugehen.
2: Außerdem gibt es noch die Altersteilzeit, die für viele attraktiver sei als die Teilpension. Aus dem SPÖ-geführten Sozialministerium heißt es, die Teilpension brauche Zeit, um sich zu etablieren, und man werde die Menschen noch intensiver über dieses Modell informieren.
1: Der börsennotierte Faserhersteller Lenzing baut zahlreiche weitere Arbeitsplätze ab, zusätzlich zu bereits bekannten 600 Jobs in der Administration. So läuft etwa am Standort Heiligenkreuz im Burgenland die Produktion bis Ende 2027 aus. 285 Mitarbeitende sind betroffen. Für sie gilt dem Unternehmen nach ein bestehender Sozialplan. Bergretter warnen vor falschen Routen in Apps. Vergangene Woche mussten sie in 3 Fällen ausrücken, weil sich Bergsteiger auf digitale Wegweiser verlassen haben, die auf steile Jäger- oder Klettersteige geführt haben, anstatt auf Wanderwege. Besonders kostenlose Apps nutzen oft OpenStreetMap, was zu falscher Darstellung von Wegen führen kann. Und invasive Tier- und Pflanzenarten, also nicht heimische Arten, bedrohen weltweit die Stabilität von Ökosystemen. Laut einer Studie in der Fachzeitschrift Science sind rund 60% des weltweiten Artensterbens darauf zurückzuführen. Mehr von Katharina Gruber und Mavi Michalitsch.
4: Eingeschleppte Tier- und Pflanzenarten zählen zu den größten Bedrohungen für die Biodiversität. Die größten Schäden entstehen dabei, anders als bisher gedacht, im globalen Süden. Ein Beispiel dafür ist der Nilbarsch. Er wurde in den 1950er Jahren im ostafrikanischen Viktoriasee ausgesetzt, mit dem Ziel, die dortige Fischerei zu fördern. Doch dann verdrängte er immer mehr einheimische Fischarten. Im Kampf gegen eingeschleppte Tiere und Pflanzen hat der globale Norden einen Vorteil. Er verfügt über mehr Ressourcen, um die fremden Arten wirksam zu bekämpfen. Besonders gefährdet sind Schwellenländer wie China, Indien und Brasilien. Denn mit dem immer stärker werdenden Handel nimmt dort auch das Risiko zu, dass invasive Arten ins Land geholt werden.
1: Das waren die Nachrichten mit Lorenz Wildner. Wir kommen zum Wetter.
5: Weitgehend trocken sind die kommenden Stunden und auch die Wolken werden langsam weniger. Auch der lebhafte Wind im Osten lässt nach. Die Nacht ist teilweise klar, teilweise noch bewölkt und es kühlt auf knapp 20 bis etwa 12 Grad ab. Morgen scheint meist die Sonne, ein paar Wolken sind in der Osthälfte des Landes dabei. Hier kommt tagsüber auch mäßiger Wind auf. Es wird hochsommerlich mit 25 bis 32 Grad. Die Folgetage werden dann deutlich heißer. So viel zum Wetter mit Nicola Biermeier.
6: 20.03 Uhr Radio Niederösterreich mit dem schnellsten Verkehrsservice. A2 Südautobahn Richtung Wien, kurz vor dem Industriezentrum Wiener Neudorf. Nach dem Unfall mit einem LKW ist da jetzt ein Feuerwehrkran im Einsatz. Es sind 2 Fahrstreifen gesperrt, aktuell 3 Kilometer Stau bis zum Knoten Guntramsdorf zurück und 20 Minuten Zeitverlust. A1 Westautobahn Richtung Salzburg zwischen Öd und Haag im Baustellenbereich wegen Arbeiten nur eine Fahrspur frei. Auch da gibt es 2 Kilometer Stau. S4 Mattersburger Schnellstraße Richtung Mattersburg zwischen Bad Sauerbrunn und Sieglis. Da hat ein Fahrzeug eine Panne. Der rechte Fahrstreifen ist gesperrt. Gute Fahrt.
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1: Herr Neumann, so schüchtern.

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1: Am Mikrofon ist Lorenz Wildner. Um die riesigen Waldbrände in Frankreich und Spanien zu bekämpfen, kommt Unterstützung aus ganz Europa. Beide Länder haben über den Zivilschutzmechanismus der EU Hilfe angefordert und diese kommt in Form von Flugzeugen und Feuerwehrleuten aus mehreren EU-Ländern. Aus Brüssel, Verena Sophie Meyer.
2: Im Katastrophenschutzzentrum der EU werden Hilfsanfragen und Angebote koordiniert. Nach Frankreich sind über den EU-Mechanismus 7 Löschflugzeuge und 4 Hubschrauber geschickt worden, sowie 6 Flugzeuge und 3 Feuerwehrteams nach Spanien, so Kommissionssprecherin Anna Kaiser-Itkonen. Sie sind mit europäischen Copernicus-Satellitendaten ausgestattet, mit deren Hilfe die Waldbrandsituation von Brüssel aus fast in Echtzeit beobachtet und analysiert wird. Unter Kontrolle ist sie laut Experten noch lange nicht. Zu Beginn der Saison wurden schon vorsorglich mehr als 770 Feuerwehrleute in Risikoländer im Süden Europas geschickt. Beobachtet wird die Waldbrandgefahr aktuell nämlich auch in Portugal und Griechenland sowie im Westen Deutschlands.
1: Maria Rauch-Kallert tritt aus dem Wiener Wirtschaftsbund aus. Die ehemalige ÖVP-Ministerin kritisiert das Verhalten des Präsidenten Walter Ruck als Grund für ihren Austritt. Aus vor kurzem veröffentlichten Gesprächsprotokollen war zu hören gewesen, wie Ruck schlecht über Parteikollegen und Industrievertreter gesprochen haben soll. Großbritannien hat der Ukraine weitere Unterstützung zugesagt. Bei einem Treffen zwischen dem britischen Premier Burnham und dem ukrainischen Präsidenten Selenskyj sicherte dieser der Ukraine neue Drohnentechnologie zu. Selenskyj ist der erste ausländische Staatschef, den Burnham eine Woche nach seinem Amtsantritt empfangen hat. Eine Logistikfirma in Oberösterreich möchte ihre Lkw-Flotte elektrifizieren. Seit heuer werden dort keine neuen Verbrenner-Lkw mehr angeschafft, sondern nur mehr elektrische. Gelingen soll das auch mit einem der größten Batteriespeicher Österreichs. Julian Kern hat sich das Projekt angesehen.
3: 300 Lkw, 300 Transporter und 300 Pkw fahren täglich auf das Firmengelände der Firma Schachinger, hier zwischen Wels und Linz, sagt Nikolaus Carabella.
4: Die versuchen in der Größenordnung irgendwo so 30.000 Tonnen aus CO2 und von denen aus wollen wir halt runterkommen.
3: Der tagsüber am Areal erzeugte Sonnenstrom fließt in die Batteriespeichercontainer. Sie haben eine Leistung von 30 Megawatt. Das entspricht in etwa einem Kraftwerk an der nahegelegenen Traun, sagt Werner Steinecker von der Firma Powerlink, die das Projekt gemeinsam mit Schachinger realisiert.
5: Und aus diesen Speichern werden dann in der Nacht Elektro-Lkw beladen.
3: Bis spätestens 2035 möchte die Firma Schachinger all ihre Verbrenner-Lkw ausgemustert und durch elektrische ersetzt haben.
1: Das waren die Nachrichten mit Lorenz Wildner. Wir kommen zum Wetter.
6: Die letzten Schauer im Süden klingen ab, die Nacht ist trocken und teilweise klart es auch auf. Der Wind lässt nach, auch in Wien und in Eisenstadt. Und es kühlt auf 20 bis etwa 12 Grad ab. Morgen scheint meist die Sonne, ein paar Wolken sind speziell noch in der Osthälfte des Landes dabei. Hier frischt morgen tagsüber auch mäßiger Wind auf. Es wird hochsommerlich mit 25 bis 32 Grad. Ab Mittwoch stehen dann einige sehr heiße Tage bevor. So viel zum Wetter mit Nicola Biermeier.
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1: Zum Nachtjournal begrüßt Sie Lorenz Wildner. Das sind einige unserer Themen. Der Wehrdienst wird verlängert, der Zivildienst wird vorerst freiwillig länger, Brände in Frankreich nicht unter Kontrolle und Wien nicht mehr auf roter UNESCO-Liste. Das Wetter ist morgen überwiegend sonnig und heiß. Wer zum Bundesheer geht, muss künftig länger dienen. Nach monatelanger Debatte hat sich die Regierung beim Sonderministerrat in Salzburg geeinigt, den Wehrdienst zu verlängern. Künftig dauert der Grundwehrdienst 6 Monate, dann folgen insgesamt 3 Monate Truppenübungen. Bis zuletzt umstritten war eine Verlängerung des Zivildienstes. Dieser wird kaum verändert. Ein Mechanismus könnte aber auch hier eine Verlängerung auslösen. Aus Salzburg, Felix Nowak.
2: Vor allem die Neos wollten keine Zivildienstverlängerung. Jetzt soll es eine solche nur dann geben, wenn nicht auch so genügend Rekruten gefunden werden. Parteichefin und Außenministerin Meindl-Reisinger.
3: Weil es eben nicht in einem ersten Schritt darum geht, wir machen jetzt den Zivildienst unattraktiver, damit wir mehr junge Menschen für den Wehrdienst bekommen, sondern wir machen den Wehrdienst attraktiver.
2: Konkret mit Urlaubsanspruch und mehr Sold, so Vizekanzler und SPÖ-Chef Babler.
4: Eine Riesenverbesserung, was die Attraktivierung anbelangt, ist die Vergütung auf 1.000 Euro.
2: Der Kanzler, ÖVP-Chef Stocker, betont, mit der Verlängerung verbessere man als erste Regierung seit langem die Landesverteidigung.
5: Wir folgen auch damit einer Empfehlung der Wehrdienstkommission.
2: Die Koalition braucht allerdings eine Zweidrittelmehrheit. Eine Oppositionspartei muss also noch zustimmen.
1: Wir kommen nach Frankreich, wo es weiterhin keine Entwarnung gibt. Die Brände wüten vor allem im Südwesten des Landes. Mehr als 200.000 Menschen haben ihre Häuser verlassen müssen. Einen kleinen Hoffnungsschimmer gibt es dennoch. Zuletzt haben sich die Flammen nicht weiter ausgebreitet. Katharina Wagner berichtet.
6: Von einem beispiellosen Feuer in der Region Gironde spricht der französische Innenminister Laurent Nunez heute bei einer Pressekonferenz. Das Feuer habe ein Eigenleben. Es nutze sowohl die klimatischen Bedingungen als auch die Dichte der Wälder, um ein völlig unberechenbares Verhalten zu zeigen. Es sei schwer zu kontrollieren. Über 40.000 Hektar seien bereits verbrannt. Das entspricht 4-mal der Fläche der Kernstadt Paris. Ausbleibender Regen und Hitze begünstigen die Feuer. Eric Brocardi, Feuerwehrsprecher, sagt, aus Feuersoldaten seien längst Klimasoldaten geworden. Frankreichs Feuerwehr zählt in der Region mittlerweile über 80 verletzte Feuerwehrleute.
1: In Deutschland wird nach dem tödlichen Anschlag am Wochenende auf die Pride-Parade über politische Konsequenzen debattiert. Ein Deutscher libanesischer Herkunft ist Samstagabend mit einem Kastenwagen in einen LGBTQ-Umzug gefahren. Eine Frau wurde getötet, 29 Menschen verletzt. Gestern ist der Attentäter von Polizisten erschossen worden. Bundeskanzler Friedrich Merz sagt, als Konsequenz solle auch an politischen Schrauben gedreht werden. Für Konkretes sei es aber noch zu früh.
7: Ich verstehe bis heute nicht, wie es dazu kommen konnte, dass dieser Mann, der unter ständiger Beobachtung steht, sich unbeobachtet dem Christopher Street Day überhaupt nähern konnte.
8: Sagt der deutsche Kanzler Merz heute in einer Pressekonferenz. Der Anschlag sei einer gegen die Freiheit und Demokratie als Ganzes gewesen, so Merz weiter. Und?
7: Wir werden alles tun, diese Freiheit, die Offenheit, die Liberalität unserer Gesellschaft zu schützen und zu verteidigen. Das ist die Aufgabe einer Regierung.
8: Wie er diese Worte in Taten umsetzen möchte, sagt Merz allerdings nicht. Aus seiner Partei, der CDU, gibt es schon Vorschläge, etwa ein strengeres Jugendstrafrecht. Die Koalition möchte aber, bevor Entscheidungen getroffen und dann in weiterer Folge in Gesetze gegossen werden, zuerst die noch laufenden Untersuchungen abwarten.
1: Teresa Kulowitsch hat berichtet. Im Osten der Demokratischen Republik Kongo breitet sich die Ebola-Epidemie weiter aus. Inzwischen ist bei mehr als 3.000 Menschen eine Infektion nachgewiesen worden. Die aktuelle Virusvariante ist zudem sehr gefährlich. Bei der Hälfte der Infizierten endet die Erkrankung tödlich. Große Hoffnung wird deshalb in einen neuen Impfstoff gelegt. Details von Tobias Mayer.
9: Yeah, very good, very good. Im britischen Oxford, 6000 Kilometer von der Demokratischen Republik Kongo entfernt, bekommt der Freiwillige Ed Hunt als erster den neuen Ebola-Testimpfstoff.
10: Ich will einfach helfen. Man sieht in den Nachrichten, was dort los ist. Es fühlt sich richtig an.
9: Die Zeit dränge, betont die Impfstoffentwicklerin Theresa Lambie.
11: Wir haben es bei Ebola mit einer Sterblichkeitsrate von 30-50% zu tun. Wir müssen die Impfung jetzt wirklich testen.
9: Der Impfstoff wird in der Frühphase an 50 Freiwilligen getestet. Sind die Tests erfolgreich, werden sie ausgeweitet. Eine Notfallzulassung soll im Anschluss möglichst rasch beantragt werden.
1: Nach 9 Jahren gilt das historische Zentrum Wiens für die UNESCO nicht mehr als gefährdete Welterbestätte. Bei der Sitzung in Busan in Südkorea hat die UNESCO Wien formell von der roten Liste gestrichen. Ausschlaggebend für die Diskussion war und ist das Hochhausprojekt am Heumarkt. Mehr von Thomas Kekinger.
12: Die Entscheidung des UNESCO-Welterbe-Komitees dürfte umstritten gewesen sein. Am Dienstag war die Causa auf der Tagesordnung, die Abstimmung wurde aber vertagt. Schon im Vorfeld der Tagung hatte sich der Internationale Rat für Denkmalpflege dafür ausgesprochen, Wien auf der roten Liste der gefährdeten Welterbestätten zu belassen. Dagegen liefen Bemühungen der Stadt Wien und des Bundes, wie es hieß, auf diplomatischem Weg, offenbar mit Erfolg. Sabine Haag, Präsidentin der österreichischen UNESCO-Kommission, nannte die Redimensionierung des Heumarktprojekts und eine stärkere Verankerung des Welterbes in der Verwaltung der Stadt als Gründe für die Entscheidung. Das Bauvorhaben war ursprünglich mit 73 Meter Höhe vorgesehen und ist auf knapp unter 50 Meter Höhe reduziert worden. Für das Projekt muss noch eine Umweltverträglichkeitsprüfung durchgeführt werden.
1: Das Wichtigste vom Sport hat jetzt Daniel Kulowitz für uns.
13: Österreichs Fußball-Bundesliga-Clubs haben die erste ÖFB-Cup-Runde ohne Blamage überstanden, aber nicht ganz ohne Verletzungsschocks. Bei der Wiener Austria hat sich Abwehrchef Alexander Dragovic beim 5:0 über den Wiener Sportclub eine leichte Gehirnerschütterung zugezogen. Ein Europacup-Einsatz am Donnerstag gegen Liepaja ist noch offen. Schlimm erwischt hat es LASK-Neuzugang Ramis Harakate. Beim 7:0-Cup-Sieg in Karlsdorf erleidet der LASK-Stürmer einen Kreuzbandriss im linken Knie. OP und mindestens halbes Jahr Pause für den Neuzugang. Tennis-Shooting-Star Lili Tager hat im Eiltempo die Top 50 der Weltrangliste erobert. Mit ihrem Prag-Sieg ist sie binnen einem Jahr von Platz 519 auf 45 vorgestürmt. Jetzt eine Woche Turnierpause, dann geht es für die Osttirolerin in Warschau weiter. Und in 7 Wochen beginnt die neue Eishockeysaison, gleich mit einer Neuauflage des Finals Pustertal gegen Graz. Das wurde heute bekannt gegeben. Neueinsteiger Milano ist bei Innsbruck zu Gast. Das Highlight steigt aber dann Ende Jänner. Ein Freiluft-Open-Air-Event im Auslauf der Skisprungschanze Bischofshofen, wo 2 Top-Matches stattfinden. Ein Kärntner Derby VSV gegen KAC und das Duell Salzburg gegen Linz.
1: Und wir kommen noch zum Wetter mit Nicola Biermeier.
8: Die Nacht ist teils bewölkt, teils klar und Wind ist nur noch vereinzelt zu spüren. Damit kann die Luft gut abkühlen auf 20 bis etwa 12 Grad. Morgen Dienstag scheint für viele Stunden die Sonne. Ein paar Wolken sind speziell in der Osthälfte des Landes dabei. Hier frischt tagsüber auch mäßiger Nordwestwind auf. Es wird hochsommerlich warm mit 25 bis 32 Grad. Ab Mittwoch stehen dann einige sehr sonnige und sehr heiße Tage bevor. Nur vereinzelt sind an den Nachmittagen über den Bergen Gewitter möglich.
1: Das war das Nachtjournal. Auf Wiederhören, sagt Lorenz Wildner.
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1: Am Mikrofon ist Lorenz Wildner. Seit Anfang des Jahres gibt es in Österreich die Teilpension. Die Idee ist, dass ältere Beschäftigte reduziert weiterarbeiten, gleichzeitig aber schon einen Teil ihrer Pension beziehen. So will die Regierung das faktische Pensionsantrittsalter erhöhen. Das Interesse daran scheint derzeit aber sehr viel geringer zu sein als angenommen. Viktoria Waldhäusl berichtet.
2: Nur etwas mehr als 300 Personen haben die Teilpension bisher beantragt. Kalkuliert hat die Regierung mit 10.000 Anträgen pro Jahr. Dieses Ziel sei aber auch mittelfristig nicht realistisch, sagt die Ökonomin Christine Meyerhuber vom Wirtschaftsforschungsinstitut.
3: Die geringe Zahl überrascht mich jetzt überhaupt nicht, weil Pensionsentscheidungen sind langfristige Entscheidungen. Die Versicherten müssten sich ganz kurzfristig umentscheiden und auch die Arbeitgeber, die Betriebe müssten ganz kurzfristig da auf dieses Instrument zugehen.
2: Außerdem gibt es noch die Altersteilzeit, die für viele attraktiver sei als die Teilpension. Aus dem SPÖ-geführten Sozialministerium heißt es, die Teilpension brauche Zeit, um sich zu etablieren, und man werde die Menschen noch intensiver über dieses Modell informieren.
1: Die ehemalige ÖVP-Gesundheitsministerin Maria Rauch-Kallert tritt aus dem Wiener Wirtschaftsbund aus. Sie könne das Verhalten des Präsidenten Walter Ruck nicht akzeptieren. Rauch-Kallert wechselt zum Oberösterreichischen Wirtschaftsbund. Ruck war nach fragwürdigen Aussagen aus der ÖVP ausgeschlossen worden, bleibt aber Präsident des Wiener Wirtschaftsbunds und der Wiener Wirtschaftskammer. Es war der erste eigenständige Hackerangriff durch künstliche Intelligenz. Mehr als 30 US-Tech-Unternehmen haben jetzt eine Sicherheitsallianz gegründet. Wie genau sieht dieses Bündnis denn aus, Adam Michalich?
4: Dem Bündnis mit dem Namen Open Secure AI Alliance gehören Konzernriesen wie IBM, Nvidia oder Microsoft an. Sie wollen jetzt KI-Modelle mit einer frei zugänglichen Architektur zur Cyberabwehr zur Verfügung stellen. Durch Programmiererinnen und Programmierer sollen sie dann weiterentwickelt werden, um künftige KI-Attacken abzuwehren. Mitte Juli hatten sich KI-Modelle des Unternehmens OpenAI nämlich in einem beispiellosen Zwischenfall selbstständig gemacht und die beliebte Programmierplattform Hugging Face gehackt. Das hat für Angst und die Befürchtung gesorgt, besonders fortgeschrittene KI-Modelle seien nicht kontrollierbar.
1: Die Vereinten Nationen warnen vor einem Wiederaufflammen der weltweiten HIV-Epidemie. Grund dafür sind deutliche Einschnitte bei den finanziellen Mitteln. Im Vorjahr seien die Gelder um 18% auf 7 Milliarden Dollar gesunken, der niedrigste Stand seit fast 20 Jahren, so die UNO-Organisation UNAIDS. Hauptgrund dafür sind Kürzungen durch die USA, die 75% der internationalen HIV-Hilfen bereitgestellt hatten. Das waren die Nachrichten mit Lorenz Wildner. Das Wetter.
5: Teils bewölkt, teils klar geht es durch die Nacht und Wind ist nur vereinzelt zu spüren. Die Temperaturen sinken auf 20 bis etwa 12 Grad. Morgen Dienstag scheint für viele Stunden die Sonne. Ein paar Wolken sind speziell in der Osthälfte des Landes dabei. Hier frischt tagsüber auch mäßiger Nordwestwind auf. Es wird hochsommerlich warm mit 25 bis 32 Grad. Ab Mittwoch stehen dann einige sehr sonnige und auch sehr heiße Tage bevor. Nur vereinzelt sind an den Nachmittagen über den Bergen Gewitter möglich. Soviel zum Wetter mit Nicola Biermeier.
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1: Heute ist Dienstag, der 28. Juli. Am Mikrofon ist Lorenz Wildner. Dem sogenannten Insolvenzentgeltfonds geht das Geld aus. Aus diesem Fonds bekommen Beschäftigte ihre Ansprüche ersetzt, wenn ein Unternehmen Insolvenz anmelden muss, also etwa offene Löhne oder Abfertigungen. Finanziert wird dieser Topf von den Unternehmen, weil für Firmen die Beiträge gekürzt wurden und es zugleich mehr Pleiten gibt, fehlen dem Fonds jetzt Millionen. Michael Fröschel berichtet.
2: Von KTM bis Palmers. Aufgrund der vielen Pleiten der vergangenen Jahre muss der Insolvenzentgeltfonds mehr Geld auszahlen. Zugleich nimmt der Fonds weniger ein, weil die Beiträge der Unternehmen, die den Fonds finanzieren, gesenkt wurden. Arbeiterkammer und ÖGB fordern daher wieder höhere Beiträge der Wirtschaft, was die zuständige Sozialministerin von der SPÖ, Corinna Schumann, unterstützt.
3: Das ist eine ganz wesentliche Forderung, weil es ja eben die Absicherung für Menschen ist, die jetzt ihren Job verloren haben und dann auch noch nicht mehr die Leistungen bekämen.
2: Die ÖVP signalisiert Ablehnung. Wirtschaftsminister Wolfgang Hartmannsdorfer hält es für den falschen Weg, die Beiträge und damit die Lohnnebenkosten wieder zu erhöhen. 160 Millionen Euro braucht der Fonds jedenfalls nächstes Jahr zusätzlich, so das Sozialministerium.
1: Der börsennotierte Faserhersteller Lenzing baut zahlreiche weitere Arbeitsplätze ab, zusätzlich zu bereits bekannten 600 Jobs in der Administration. So läuft etwa am Standort Heiligenkreuz im Burgenland die Produktion bis Ende 2027 aus. 285 Mitarbeitende sind betroffen. Für sie gilt dem Unternehmen nach ein bestehender Sozialplan. Burgenlands Landeshauptmann Hans-Peter Doskozil versicherte am Abend, dass das Land den Standort und die Mitarbeiter nicht im Stich lassen werde. Nach Frankreich und Spanien sind auch in Portugal mehrere Waldbrände ausgebrochen. Mehr als 1000 Einsatzkräfte waren am Nachmittag im Einsatz. Besonders betroffen sind das Zentrum und der Norden des Landes. Portugal war anders als Frankreich und Spanien in den vergangenen Wochen von den Bränden weitgehend verschont geblieben. In der umstrittenen Region Kaschmir wird gewählt und zwar im Westen, in dem Teil, der von Pakistan verwaltet wird. Kaschmir im Himalaya-Gebirge wird auch von Indien und China beansprucht. Immer wieder kommt es deshalb in der Region zu Konflikten. Diesmal wird die Kontrolle Pakistans nicht von außen bedroht, sondern von innen. Maren Häusermann.
4: Mehr als 40 Menschen sind bei den Ausschreitungen im Westen von Kaschmir schon gestorben. Laut Amnesty International werden Menschen willkürlich festgenommen. Das Internet ist gesperrt. In der Bevölkerung wächst der Frust. Es ist ein Bündnis aus zivilgesellschaftlichen Gruppen, das die pakistanische Zentralregierung in Islamabad provoziert. Die hat Angst, die Kontrolle über das teilautonome Gebiet in Kaschmir an Indien zu verlieren. Aufstände innerhalb des Gebiets werden gewaltsam unterdrückt. Dem Bündnis, das dahinter steckt, wird Terrorismus vorgeworfen. Es wird verboten, seine Mitglieder dürfen nicht bei der Wahl antreten, die ab heute stattfindet. Aus Sicherheitsgründen wird die auf 3 Tage aufgeteilt. Dabei geht es schon lange nicht mehr um das Lokalparlament. Es geht um die Kontrolle in Kaschmir. Außen- und innenpolitisch.
1: Invasive Tier- und Pflanzenarten, also nicht heimische Arten, bedrohen weltweit die Stabilität von Ökosystemen. Laut einer Studie in der Fachzeitschrift Science sind rund 60% des weltweiten Artensterbens darauf zurückzuführen. Mehr von Katharina Gruber und Mavi Michelic. Also nicht heimische Arten bedrohen weltweit die Stabilität von Ökosystemen. Laut einer Studie in der Fachzeitschrift Science sind rund 60% des weltweiten Artensterbens darauf zurückzuführen. Mehr von Katharina Gruber und Mavi Michelic.
5: Eingeschleppte Tier- und Pflanzenarten zählen zu den größten Bedrohungen für die Biodiversität. Die größten Schäden entstehen dabei, anders als bisher gedacht, im globalen Süden. Ein Beispiel dafür ist der Nilbarsch. Er wurde in den 1950er Jahren im ostafrikanischen Viktoriasee ausgesetzt, mit dem Ziel, die dortige Fischerei zu fördern. Doch dann verdrängte er immer mehr einheimische Fischarten. Im Kampf gegen eingeschleppte Tiere und Pflanzen hat der globale Norden einen Vorteil. Er verfügt über mehr Ressourcen, um die fremden Arten wirksam zu bekämpfen. Besonders gefährdet sind Schwellenländer wie China, Indien und Brasilien. Denn mit dem immer stärker werdenden Handel nimmt dort auch das Risiko zu, dass invasive Arten ins Land geholt werden.
1: Das waren die Nachrichten mit Lorenz Wildner. Das Wetter.
6: Heute scheint für viele Stunden die Sonne. Speziell in der Osthälfte des Landes sind aber auch ein paar Wolken dabei, etwa auch in der Früh und am Vormittag. Zum Abend hin klart es dann meist auf. Vor allem in Niederösterreich und Wien frischt mäßiger Nordwestwind auf und es wird heute hochsommerlich warm mit 25 bis 32 Grad. Ab morgen erwarten uns einige sehr sonnige, aber auch sehr heiße Tage. Nur vereinzelt bilden sich an den Nachmittagen über den Bergen Gewitter. So viel zum Wetter mit Nicola Biermeier.
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1: Im Studio ist Theresa Eder. Es ist 1 Uhr. Die Regierung ist dem Social-Media-Verbot für unter 14-Jährige wieder ein Stück näher gekommen. Der Gesetzesentwurf dazu ist gestern in Begutachtung geschickt worden. Der Zugang zu Plattformen, die auf Suchtmechanismen basieren, soll damit für Kinder beschränkt werden. Vizekanzler Babler sagt:
2: Wir gehen davon aus, dass wir mit 1.1.27 auch in Kraft treten können. Den Plattformen geben wir anschließend 3 Monate Zeit, die Vorgaben zu erfüllen. Und ab 1. April 2027 müssen die Vorgaben bereits eingehalten werden. Auch der Sanktionsrahmen ist auch ein sehr hoher. Da reden wir über 6% Bruttovolumen des globalen Umsatzes einer Plattform. Das sind sehr hohe Grenzen und ich finde sie auch gerechtfertigt. Da geht es um nichts weniger als um den Schutz unserer Kinder.
1: Das Gesetz gilt dann für TikTok, Instagram, YouTube und Snapchat, nicht aber für WhatsApp. Die Vereinten Nationen warnen vor einer weltweiten HIV-Epidemie. Im Vorjahr seien die Gelder um 18% auf 7 Milliarden Dollar gesunken. Das sei der niedrigste Stand seit fast 20 Jahren. Ohne mehr Geld würden die Fortschritte der vergangenen Jahrzehnte zunichte gemacht. 1,2 Millionen Menschen haben sich im Vorjahr mit HIV infiziert, die meisten davon in Afrika. US-Präsident Donald Trump stoppt die Angriffe im Iran vorerst, um laufenden Verhandlungen eine weitere Chance zu geben, wie er sagt. Sollten die Gespräche aber ereignislos bleiben, droht er mit 9 Attacken. Der Iran bestreitet währenddessen, dass überhaupt Verhandlungen stattfinden. Und wichtiger Tag heute für Österreichs Vizemeister Sturm Graz. Gewinnen die Grazer das Europacup-Retourspiel gegen den schottischen Club Hearts, winkt eine lukrative Gruppenphase. Daniel Kulowitz berichtet.
3: Nach den beiden Siegen gegen die Hearts und im Cup ist die Stimmung bei Sturm bestens und das Selbstvertrauen groß. Kapitän Jon-Goran Stankovic.
4: Am Ende liegt an uns, dass wir eine gute Leistung bringen und wenn wir so spielen wie in Graz, dann müssen wir uns keine Sorgen machen.
3: Cheftrainer Fabio Ingolic geht von einer Alles-oder-Nichts-Taktik des Gegners aus. Den 4:0 Vorsprung nur zu verwalten, kommt für ihn aber nicht in Frage.
5: Wir müssen unser Bestes tun, dass wir wieder diese Clean-Sheet-Mentality haben, dass wir einfach nichts zulassen und zugleich vorne schon mutig sein, weil wir müssen schon auch noch vorne spielen. Das Spiel dauert 90 Minuten und nur verteidigen wird nicht genug sein.
3: Und Jürgen Heil will sowieso wieder auf Sieg spielen.
6: Ich glaube, dass wir die Qualität besitzen, in jedem Spiel auch 2 Tore zum Schießen und dann wird es schon sehr, sehr schwer für den Gegner.
3: Hearts gegen Sturm in mit 20.000 Fans ausverkauften Tyne Castle Park in Edinburgh beginnt um 20.45 Uhr.
1: Jetzt zum Wetter mit Daniel Schlager.
7: Von Tag zu Tag wird es jetzt heißer und dazu meist recht sonnig. Starten werden wir heute aber noch angenehm frisch und stellenweise gibt es Restwolken oder Frühnebel. In Vorarlberg, Tirol und Salzburg setzt sich bald strahlender Sonnenschein durch. Auch in Oberösterreich putzt der Himmel noch am Vormittag aus. Im Osten und Süden können am Nachmittag noch ein paar Wolken mitmischen. So oder so wird es sehr warm bis heiß mit 25 bis 32 Grad, selbst oben in 2000 Meter Höhe 13 bis 20 Grad. Und der Wind im Osten ist meist nur noch mäßig.
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1: Im Studio ist Theresa Eder. Es ist 2 Uhr. Gemischte Reaktionen auf die Wehrpflichtreform. ÖVP, SPÖ und NEOS haben sich ja gestern auf eine Verlängerung des Grundwehrdienstes geeinigt. Zu den 6 Monaten Grundwehrdienst sollen 3 Monate verpflichtende Übungen dazukommen. Auch der Zivildienst wird auf 9+2 Monate ausgeweitet. Das soll aber vorerst freiwillig bleiben. Viktoria Waldecker berichtet.
2: Der Dienst an der Waffe soll künftig 9 Monate dauern. Bei einer Straßenumfrage in Wien sehen junge Männer das sehr unterschiedlich.
3: Ich finde das eigentlich ganz okay. Das ist auch wichtig für die Erfahrung.
4: 6 Monate ist auch ein bisschen zu wenig. 9 Monate ist gut.
5: Ich halte jetzt nicht so viel davon. Ich habe das Gefühl, ich bin mehr Sklave fürs Land, als das mir hilft.
6: Wenn die Ausbildung besser gemacht wird und es deshalb länger dauert, dann ja.
2: Gemischte Gefühle auch bei der Wehrdienstkommission. Die Regierung hat sich auf keines ihrer empfohlenen Modelle geeinigt. Den Kompromiss sieht der Vorsitzende Erwin Hameseder pragmatisch.
7: Das löst bei mir nicht die Begeisterung aus, aber es ist schon ein Schritt, der das österreichische Bundesheer insgesamt deutlich nach vorne bringen wird.
2: Um die Wehrdienstreform umsetzen zu können, braucht die Regierung die Stimmen von Freiheitlichen oder Grünen. Beide sind noch nicht überzeugt. Die FPÖ sieht einen faulen Kompromiss. Für die Grünen ist nicht geklärt, wie es mit dem Zivildienst tatsächlich weitergeht. Die nächsten Verhandlungen warten also.
1: Hoffnung in der Demokratischen Republik Kongo im Kampf gegen Ebola. Da setzen Experten jetzt auf einen neuen Impfstoff eines britischen Forschungsteams. Tobias Meyer berichtet.
8: Im britischen Oxford, 6000 Kilometer von der Demokratischen Republik Kongo entfernt, bekommt der Freiwillige Ed Hunt als erster den neuen Ebola-Testimpfstoff.
9: Ich will einfach helfen. Man sieht in den Nachrichten, was dort los ist. Es fühlt sich richtig an.
8: Die Zeit dränge, betont die Impfstoffentwicklerin Theresa Lambie.
10: Wir haben es bei Ebola mit einer Sterblichkeitsrate von 30-50% zu tun. Wir müssen die Impfung jetzt wirklich testen.
8: Der Impfstoff wird in der Frühphase an 50 Freiwilligen getestet. Sind die Tests erfolgreich, werden sie ausgeweitet. Eine Notfallzulassung soll im Anschluss möglichst rasch beantragt werden.
1: Und gute Nachricht für alle Italien-Urlauber. Die italienische Regierung senkt ab heute die Steuern auf Diesel. Das soll den Preis um 17 Cent pro Liter reduzieren. Der Tankrabatt gilt aber vorerst nur bis zum 6. August. Wie es danach weitergeht, soll kommende Woche bei einer Ministerratssitzung beschlossen werden. Jetzt zum Wetter mit Daniel Schlager.
11: Teils klar, teils bewölkt geht es durch die Nacht und vor allem inneralpin relativ frisch. Tiefstwerte 10 Grad im Lungau bis 20 Grad in der Wiener Innenstadt. Tagsüber wird es dann in ganz Österreich hochsommerlich warm bis heiß mit 25 bis 32 Grad. Dazu ist es durchwegs trocken und von Vorarlberg bis Salzburg meist strahlend sonnig. Den Himmel teilen müssen sich Sonne und Wolken im Süden und im Osten. Der Wind wird aber deutlich schwächer sein als gestern. Ab Mittwoch beginnt die Hitzewelle dann so richtig zu rollen.
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